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1: Einen wunderschönen guten Morgen. Mein Name ist Michael Toscher. Es ist genau 7 Uhr und ja, ich habe die große Ehre, das große Vergnügen, hier jetzt moderieren zu dürfen und Sie durch das Programm zu begleiten. Bis 9 Uhr werde ich das tun und ich kann Ihnen verraten, wir haben einiges vor heute. Wird ein spannender Tag, wird ein spannender Vormittag, wird ein spannender Morgen. Ja, denn 7.30 Uhr, da sprechen wir mit Kai-Uwe Dorn vom Gesundheitsamt über den Umgang mit Hitze. Da kriegen wir ein paar schöne Tipps. Ich glaube, das ist ja, fürs anstehende Wochenende vielleicht gar nicht mal so schlecht. Und 8.30 Uhr, da kommt eine frisch aufgetaute Rubrik. Das passt ganz gut, denn die Rubrik heißt das Resteessen. Da werden wir mal schauen, was es in den Nachrichten so in der Woche gegeben hat. Da kommen dann die Highlights. Genau, gucken wir nochmal zurück, was so passiert in der Woche. Ne? Genau, dann haben wir auch gegen 9.30 Uhr, also 8.30 Uhr hatten wir gerade, 9.30 Uhr, dann geht es um das Wohnbaugebiet im Mercketal 2. Da werden wir mit Bernhard Fechtel, dem Leiter des Stadtentwicklungsamtes, darüber sprechen. Und gegen 10.30 Uhr haben wir eine DNT-Ticker-Wiederholung. Gegen 11.30 Uhr, da haben wir dann die Verbraucherschutzzentrale Thüringens am Telefon. Und da geht es über Betrugsmaschen, die in den letzten Wochen, Monaten auch immer wieder mal aufgetreten sind, sich auch gehäuft haben. Und da wollen wir auch ein paar kleine Tipps quasi geben an die HörerInnen, um sich davor zu schützen. Genau, das ist das Programm für heute und ja, wir gar nicht um den heißen Brei reden. Wir hören jetzt von The Dunwells den Titel Summertime und damit eröffnen wir quasi den Tag heute.

Summertime. Genau, das waren Dunwells mit Summertime. Das haben wir gerade hier gehört. Das lief gerade hier bei uns über den Äther der Dunwells, wie gesagt, genau. Und wir haben so 7:05 und das heißt Folgendes. Exakt. Wir kommen zu unseren kuriosen Feiertagen und natürlich zu unseren Geburtstagskindern. Wir steigen ein mit den Feiertagen. Da haben wir heute den Welt-Tattoo-Tag und den Welt-Emoji-Tag. Ja. Und heute auch der internationale Tag der Gerechtigkeit. Ein ganz wichtiger Tag, auf jeden Fall. Und ja, kommen wir mal zu den Geburtstagskindern. Da hat heute Johanna Kirchhoff aus dem Lotte-Club Geburtstag. An der Stelle alles Gute, alles erdenklich Gute. Ja, lassen Sie sich heute reich beschenken und ja, lassen Sie mal vielleicht 5 Grad sein. Genießen Sie den Tag. Wird ja schönes Wetter heute. Ich schwitze jetzt schon wieder. Ja, furchtbar. Aber trotzdem, wir wollen das ja gar nicht alles madig reden, ne? Und ja, wenn man Geburtstag hat, da ist auf jeden Fall schöner Tag, sag ich mal. Übrigens, sie teilen sich hier ihren Geburtstag mit Angela Merkel, eine deutsche Politikerin und ehemalige Bundeskanzlerin, wer kennt sie nicht? Von 2005 bis 2021 hatte sie das Amt der Bundeskanzlerin inne, als erste Frau und als erste in der DDR sozialisierte Person tatsächlich. Sie absolvierte ein Physikstudium und machte dann auch eine Promotion mit Arbeit im Zentralinstitut für Physikalische Chemie, 1989 erstmals in die Parteiarbeit eingestiegen, dann 1990 stellvertretende Regierungssprecherin der DDR. Unter Bundeskanzler Kohl hat sie ein Ministerinamt, dann Generalsekretärin und schließlich Parteivorsitz in der CDU 2000. Und ja, genau, das ist so ihre Laufbahn. Neben Angela Merkel hat heute übrigens auch David Hasselhoff Geburtstag, auch eine wichtige Person. Ist ein US-amerikanischer Schauspieler und Sänger. Erste Schauspielerfahrung machte er von 1975 bis 82 bei The Young and the Restless. Den Durchbruch schaffte er dann durch die Rolle mit in The Knight Rider als Michael Knight. Eine Serie, die ja quasi in meiner Kindheit eine deutliche Präsenz hatte. Er übernahm dann 1992 Produktion der Serie Baywatch, da kennt man ihn auch her, und spielte ab 2000 in Musicals am Broadway und im Londoner West End und hatte den musikalischen Durchbruch 1988 mit Looking for Freedom. Genau, David Hasselhoff, meine Damen und Herren. Ja, das waren unsere zwei prominenten Geburtstagskinder gewesen und unser Geburtstagskind aus dem Lotto-Club. An der Stelle sei nochmal Johanna Kirchhoff erwähnt und wie gesagt, alles erdenklich Gute für Sie. Grüße gehen raus aus der Redaktion an Sie. Und ja, wir machen jetzt hier weiter mit Capital Cities und dem Titel Bee Gees. Das ist ein Cover, Bee Gees Cover. Nein, Staying Alive. Genau, Capital Cities Staying Alive ist ein Bee Gees Cover. Viel Spaß damit, kommen Sie gut in den Freitag. Ja.

0: Sarah Marling mit dem Titel Ghosts. 7:15 Uhr haben wir's, ja. Und wir schauen einfach mal oder hören einfach mal, das ist wahrscheinlich besser, was es so Neues in Deutschland und der Welt gibt. Wir hören jetzt die Deutschland- und Weltnachrichten.
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2: Nach der Bekanntgabe seiner Elternschaft mehrt sich die Kritik an Unionsfraktionschef Spahn, weil der CDU-Politiker und sein Mann die Hilfe einer Leihmutter in den USA in Anspruch genommen haben. Der gesundheitspolitische Sprecher der Grünen-Fraktion, Dahmen, warf dem früheren Bundesgesundheitsminister vor dem Hintergrund des Verbots von Leihmutterschaften in Deutschland Doppelstandards vor. Wer Regeln politisch propagiere, solle nachvollziehbar erklären, warum sie in diesem Fall offenbar nicht gelten sollten, sagte Dahmen dem Redaktionsnetzwerk Deutschland. Ähnlich äußerte sich die frauenpolitische Sprecherin der Linksfraktion im Bundestag, Gebel. Auch innerhalb der Union gibt es kritische Stimmen. Die Schatzmeisterin der Frauenunion, Rosin, forderte Spahn zu Rücktritt. Leihmutterschaft sei aus guten ethischen Gründen in Deutschland verboten, sagte sie den Funke-Medien. Wer dieses Verbot durch eine Auslandslösung umgehe, setze sich über den Geist des deutschen Gesetzes hinweg. In Nordrhein-Westfalen finden heute deutsch-französische Regierungskonsultationen statt. Unter Leitung von Bundeskanzler Merz und Präsident Macron gibt es zunächst ein Treffen auf dem Fliegerhorst Nörvenich. Anschließend geht es auf Schloss Augustusburg in Brühl weiter. Im Zentrum stehen Rüstungsfragen. Neben einer Zusammenarbeit bei der nuklearen Abschreckung soll über neue gemeinsame Vorhaben nach dem Scheitern des Kampfjet-Projekts FCAS gesprochen werden. Zudem stehen die wirtschaftliche Zusammenarbeit und der gesellschaftliche Austausch beider Länder auf der Agenda. Merz und Macron kamen bereits gestern Abend zu Vorbereitungsgesprächen auf Schloss Bensberg bei Köln zusammen. In der Ukraine haben landesweit tausende Menschen gegen Präsident Selenskyj protestiert. Sie wandten sich gegen dessen erneute Kabinettsumbildung. Vor allem die Ablösung von Verteidigungsminister Fjodorow stößt auf Unverständnis. Fjodorow war nur ein halbes Jahr lang im Amt. Hintergrund soll ein Zerwürfnis zwischen ihm und der Armeeführung sein. Selenskyj hatte die Regierung mit Hinweis auf neue Herausforderungen und Aufgaben entlassen. Das Parlament bestätigte derweil Serhii Koretskyj als neuen Ministerpräsidenten des Landes. Koretskyj war bisher Chef des staatlichen Energieunternehmens Naftogaz. Das US-Militär hat nach eigenen Angaben weitere Ziele im Iran attackiert. Sie hätten sich etwa gegen Küstenüberwachungs- und Luftabwehrstellungen gerichtet. Iranische Medien berichteten auch von Angriffen auf den Flughafen von Iran Shah, auf eine Brücke in der Hafenstadt Bandar Hamir und einen Eisenbahnknotenpunkt in Bandar Abbas. Mindestens 7 Menschen seien getötet worden. Das islamistische Regime wiederum beschoss weitere Ziele in der Region, unter anderem in Kuwait und Bahrain. Katar warnte seine Bevölkerung vor Raketenbeschuss und forderte sie auf, Schutz zu suchen. Im Golf von Oman enterten amerikanische Soldaten ein Frachtschiff. Damit habe man die von Präsident Trump angeordnete Blockade iranischer Häfen umgesetzt, teilte das US-Militär mit. Chinas Staats- und Parteichef Xi Jinping hat auf der Weltkonferenz für künstliche Intelligenz in Shanghai zu Regulierungsmaßnahmen und internationaler Kooperation aufgerufen. Die Entwicklung der KI dürfe nicht das Werk eines einzelnen Landes sein, sagte er bei der Eröffnungszeremonie. Nötig seien Vorschriften und Systeme zur Technologieüberwachung. KI müsse stets unter menschlicher Kontrolle bleiben. Die Konferenz in der chinesischen Metropole dauert noch bis Montag. KI-Entwickler und Nutzer aus aller Welt beraten über die Leistungsfähigkeit und die Zukunft der Technologie. Mit dabei sind auch Wissenschaftler aus Deutschland. In Nordrhein-Westfalen bekommen Medizinstudenten, die sich für 10 Jahre als Landarzt verpflichten würden, mehr Chancen auf einen Studienplatz. Wie das Wissenschafts- und Gesundheitsministerium in Düsseldorf mitteilten, wird die Quote ab dem kommenden Wintersemester erhöht. Somit könnten 25 Studienplätze mehr als bisher vergeben werden. Insgesamt wären es dann knapp 230 Studienplätze an staatlichen Universitäten. Nach Erhebungen des Zentralinstituts für die kassenärztliche Versorgung fehlen 2030 bis zu 9000 Hausärzte in Deutschland, vor allem auf dem Land. Das Wetter. Nachts gebietsweise kräftige Schauer und Gewitter. örtliche Unwettergefahr. Tiefstwerte 20 bis 14 Grad. Am Tag vereinzelte Schauer und Gewitter, erneut Unwettergefahr 23 bis 30 Grad. Am Samstag teils regnerisch, vor allem im Südwesten eher sonnig, 20 bis 27 Grad.
0: Das waren die Deutschland- und Weltnachrichten in einer Übernahme von Deutschlandfunk. Es ist 7 Uhr und 21 gegen 7 Uhr und 45 hören wir dann hier die Nachrichten aus Weimar und der Umgebung. Und dann gegen 7 Uhr und 30, also nahezu gleich, hören wir dann ein Gespräch zum Thema Hitzeschutz. Da habe ich Kai-Uwe Dorn vom Gesundheitsamt Weimar dann hier bei mir im Studio. Ich bin gespannt, was er uns dazu erzählen hat. Aber wir machen weiter mit Bradley Dawn Boy und dem Titel Once Around the Block.

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1: Ja, und es ist 7.29 Uhr geworden. Ja, durch den Klimawandel erlebt auch Deutschland immer mehr Hitzetag und tropische Nächte. Besonders in dicht bebauten Innenstädten kann die Hitze zum Gesundheitsproblem werden. Welche Tipps und Hinweise es gibt und wie man sich schützen kann, darüber spreche ich jetzt mit Kai Uwe Dorn vom Gesundheitsamt Weimar. An der Stelle, ja, schön, dass Sie da sind und einen schönen guten Morgen.
2: Ja, einen wunderschönen guten Morgen an alle in Weimar.
1: Also die Temperaturen bleiben leider nicht außerhalb der Wohnung. Gerade in Weimar gibt es viele Wohnungen mit Altbaucharme und Bauhauseinflüsse mit großen Fenstern. Oft heizen sich Wohnungen insbesondere zur Sonnenseite und unter dem Dach auf. Die Frage ist, welche anderen Maßnahmen gibt es außer integrierte Lüftung, Ventilatoren und nachts und frühmorgens Fenster aufmachen? Also was wäre da zu empfehlen?
2: Ja, das ist natürlich ein ganz großes Thema und alle werden auch wir als Gesundheitsamt nicht beheben können. Aber wir haben schon ein Auge drauf, wie man sich in der Hitze am besten verhält und was am einfachsten für alle möglich ist. Und hier geht es natürlich auch ein bisschen um an das Bewusstsein der Bürger selber zu reden. Ja, das heißt, insbesondere auch die aktiven Zeiten so zu steuern, wie es neben dem Job und Familie vielleicht auch möglich ist, dass man als Beispiel nicht unbedingt in der Mittagszeit einkaufen geht, sondern dies wirklich in den frühen Tagesstunden oder am späten Nachmittag macht, um einfach seinen Körper nicht noch zusätzlich zu belasten.
1: Zur Prävention von Hitze werden meist offensichtliche Tipps betont, wie zum Beispiel mehr als üblich trinken, direkte Sonne vermeiden, wie Sie es gerade gesagt haben, genügend Sonnenschutz etc. Welche Maßnahmen gibt es denn auch außerhalb von Wohnungen? Also was wäre da anzuraten? Also Sie haben es ja schon erwähnt, dass man da zu bestimmten Zeiten lieber also frühs oder abends einkaufen geht. Wäre vielleicht auch so eine Art Siesta vorstellbar? Also wenn man halt so einen Mittagsschlaf macht oder weil es halt doch schon sehr drückend ist.
2: Ja, das ist schon eine ziemlich lustige und auch spannende Geschichte, denn auch gerade die Südstaaten in Europa machen das ja vor uns schon seit Jahrzehnten, Jahrhunderten fast. Und wer sich dort einmal im Urlaub aufgehalten hat, der weiß genau, wie angenehm das sein kann. Allerdings gibt es das natürlich in unserer Gesellschaft noch nicht so her. Muss man ganz klar sagen, wer die Möglichkeit hat, natürlich ist es eine extreme Entlastung für den Körper. Und gerade Ruhezeiten sind bei einer Hitze, die wir, wie wir sie jetzt ab und zu erleben, über mehrere Tage wirklich dringend wichtig und notwendig. Und vergesst bitte nicht, ihr müsst trotzdem trinken, auch wenn man keinen Durst hat. Und das ist einer der größten Fehler, den viele begehen, dass sie erst trinken, wenn sie ein wirkliches Durstgefühl haben. Der Körper verbraucht seine Energie, der Körper verbraucht auch seine Feuchtigkeit und deswegen trinkt bitte regelmäßig. Macht euch am besten einen festen Plan und denkt bitte auch an die kleinen und an die älteren Mitbewohner, die wir so haben.
1: Ja, meistens nehmen ja Leute so riesengroße Flaschen mit, so 2 Liter, das sind ja fast schon Bottiche. Ist sowas ratsam? Also würde sowas helfen? Und viele machen dann auch so eine Art Timer, um sich daran zu erinnern, zu trinken. Da gibt es ja auch etliche Hinweise, Hacks, wie man es nennt. Hilft sowas? Also ist sowas ratsam?
2: Ja, definitiv. Ja, und gerade auch, wenn man unterwegs ist in der Stadt, wenn es sich vielleicht nicht vermeiden lässt oder man auf Urlaub geht, so wie es jetzt ja gerade auch ist, nehmt kleine Flaschen mit. Wir haben unter anderem auch in Weimar an 3 ganz markanten Punkten Trinkwasserplätze. Das ist zum Beispiel oben am Hauptbahnhof, genau gegenüber vom Haupteingang, ist ein Trinkwasserspender, genauso wie man kennt die drei Köpfe, die in der Ferdinand-Freilichgrad-Straße sind, die aus Ohren und Mund das Wasser heraussprudeln lassen. Auch das ist Trinkwasser, was von uns regelmäßig überprüft wird. Und genauso als Beispiel auch im Weimarhallenpark an dem Wasserspielplatz für die Kinder. Auch das ist Trinkwasser. Also nehmt euch kleine Mengen zu trinken mit, dass ihr einfach zwischendurch auch euch selber und eurem Körper etwas Gutes tun könnt.
1: Sind noch mehr Trinkwasserstellen eigentlich geplant oder muss man noch ein bisschen warten oder vergeblich warten?
2: Na, vergeblich warten, das ist zu abstrakt. Es kann durchaus sein, dass da auch in den nächsten Jahren noch weitere dazukommen. Das ist natürlich auch ein bisschen an die Anpassung unserer städtischen Strukturen gebunden. Und wir arbeiten daran, auch mit der Stadtwirtschaft, mit der Wasserwirtschaft. Aber da kann man jetzt noch keine definitiven Aussagen treffen. Weil Weimar ist ansonsten auch sehr, sehr gut aufgestellt. Ja, wir haben ganz viele Schattenmöglichkeiten in der Stadt, auch wenn ich in die Stadt gehe. um die Stadt herum viel, viel besser wie andere Städte um uns herum. Das wird oft unterschätzt, weil wir es jeden Tag sehen und leben. Aber auch sich einfach viel im Schatten aufhalten, ist eine große, große Hilfe neben einer leichten, bequemen Kleidung. Da muss ich, glaube ich, nicht so viel erzählen. Das machen viele in der Stadt, wenn man die Augen aufmacht, heute schon richtig.
1: Na, es gibt ja in der Stadt aber auch Plätze und Orte, die vielleicht nicht so ganz stattlich sind. Unter anderem vielleicht der Platz vor dem Bauhausmuseum. Also da ist ja wirklich schwierig. Also eine komplette Versiegelung haben wir da und das ist halt, das heizt sich schon auf. Wahrscheinlich ein positives Beispiel wäre dann natürlich die Schillerstraße, genau mit den Bäumen, aber da vor dem Bauhausmuseum ist es halt ein bisschen knackig. Da gibt es ja auch so.
2: Ja, ganz einfach, eine ganz einfache Gegenfrage. Warum muss ich mich, wenn es heiß wird, auf so einen Platz, gerade auch, ich sage es mal, in der Kernzeit, in der Regel ist es zwischen 10 und 15 Uhr aufhalten. Da gibt es überhaupt keinen Grund dazu. Es sei denn, ich mache dort eine kurze Pause mit der Stadtführung, aber die ist ja nur wirklich von einer ganz kurzen Dauer. Aber für einen dauerhaften Aufenthalt, so dass ich auch wirklich diese teilweise, und wir haben ja noch ein, zwei andere Stellen der Stadt, die immer wieder angesprochen werden, aber warum muss ich mich da aufhalten? Da gibt es ja gar keinen Grund dazu. Also keinen, der es nicht berufsbedingt vielleicht ist. Ansonsten gibt es keine Gründe. Und deswegen meidet er diese Plätze. Wenn ihr sie schon kennt, dann seid ihr doch schon ganz weit vorne weg.
1: Naja, viele Leute gehen ja trotzdem dahin und dann gibt es ja immer wieder Kritik. Vieles, es wird dort vor dem Bauhausmuseum wird zum Beispiel sehr häufig geskatet. Und das ist ja auch eine sportliche Aktivität, die man, vielleicht nicht zur knalle heiße Temperatur machen sollte, aber trotzdem, da wird ja immer wieder drüber gesprochen. Thema Hitzeschutzkonzept. Weimar hat ja, soweit ich weiß, noch gar keins oder wie sieht's da gegenwärtig aus?
2: Also die Stadt arbeitet gerade, es geht jetzt schon knapp 2 Jahre, an einem Klimaanpassungskonzept. Hier spielt das Thema Hitze natürlich auch eine große Rolle. Und hier sind neben dem Gesundheitsamt natürlich auch ganz viele andere Partner und Abteilungen der Stadt mit involviert. Das fängt beim Bau von Gebäuden an, das fängt bei der Begrünung an, das fängt bei Bewässerungsplätzen, bei Spielen, bei Wasserläufen an. Also komplette Stadtentwicklung ist dort mit integriert. Und ich muss sagen, ich war das erste Mal bei der ersten Auftaktveranstaltung sehr, sehr überrascht, dass man wirklich auch von Anfang an sehr breit, sehr weit denkt. Und wir sind dort auch schon sehr weit in den Gesprächen. Die einzelnen Abteilungen arbeiten ihre eigenen Bereiche auch auf. Die werden regelmäßig in Treffen zusammengetragen, um dann das ganze Thema möglichst zügig auch zu einem Ergebnis zu bringen, dass wir auch langfristig ein Klimaanpassungskonzept für die Stadt haben, neben all den schönen Sachen, die wir schon in den letzten Jahren unbewusst vielleicht einzeln gemacht haben.
1: Sie haben angesprochen, dass man da zügig vorwärts kommen will. Gibt es da schon einen Zeitplan, wo es bestimmte Zwischenschritte gibt, woran da dann diese Entwicklung abzulesen ist?
2: Jana, es wird, denke ich, schon auch demnächst einen Schritt geben, wo man vielleicht schon das eine oder andere vorstellen kann. Einen genauen Zeitplan kann ich Ihnen dazu nicht sagen, weil ich selber nicht der Projektleiter bin. Ich bin auch ein kleines Puzzlesteinchen dort da drin und wir sind auch sehr froh als Gesundheitsamt, dass wir mit dazugenommen worden sind, weil am Ende spiegelt sich alles in unserer menschlichen Gesundheit wieder.
1: Kommen wir wieder zu den Tipps zurück. Wie gesagt, es ist definitiv abzuraten, bei starken, also sehr warmen Temperaturen zwischen 11 und 18 Uhr sich körperlicher Aktivität hinzuwenden. Wenn die Hitze am stärksten ist. Aber welche Möglichkeiten gibt es für Personen, die zum Beispiel im Baugewerbe arbeiten, in der Gastronomie oder in anderen körperlich anstrengenden Jobs? Die können ja jetzt nicht sagen, mache ich jetzt nicht von 11 bis 18 Uhr zu arbeiten, sondern die sind ja dem dann quasi doch irgendwie ausgesetzt. Gibt es da irgendwelche Tipps oder Ratschläge, die man befolgen könnte?
2: Ja, auch hier ist es etwas, was wir alle schon kennen. Wir müssen es nur wieder ins Bewusstsein rufen. Das eine ist natürlich, dass man sich gerade, nehmen wir mal die Kollegen vom Bau, die es da sicherlich nicht einfach haben und für die es sehr schwer ist, an ihrer Bekleidung zu achten, dann lieber leichte, lange Kleidung zu tragen, auch wenn es schwer fällt bei solcher Wärme, um die Haut, um die Körper einfach zu schützen. Ansonsten ganz klar, direkte UV-Strahlung vermeiden. Das heißt natürlich auch hier, wenn ich keine lange Arbeitskleidung tragen kann, dann bitte nutzt auch die eingängigen Sonnencremes regelmäßig und helft euch untereinander, erinnert die Kollegen und Kolleginnen daran, dass sie das nutzen. Das Gleiche ist natürlich aber auch, gerade dort besonders, macht regelmäßig Pausen. Ja? Euer Arbeitgeber wird euch da nicht böse drum sein. Im Gegenteil, er möchte ja auch, dass ihr am nächsten Tag wiederkommt.
1: Ja.
2: Und macht regelmäßig Pausen und macht die gemeinsam. Da macht es auch mehr Spaß.
1: Ich habe auch neulich gesehen, da haben sich Leute, also man kann ja, Schirme sind ja eher was für Regentage, aber mitnichten, man kann die ja auch tatsächlich als Hitzeschutz verwenden. Das fand ich eine sehr clevere Idee. Gibt es da noch so kleinere Tipps und Hacks, die man vielleicht gar nicht so auf dem Schirm hat? Aber die tatsächlich dann auch wirklich was bringen. Also wir haben gesagt, okay, sich so ein bisschen einsprayen mit Wasser. Also bei Hitze, starke Hitze ist das ja schnell verdunstet. Aber ich denke mal, das wäre auch gerade für die Gartensaison ganz clever. Was gibt es da noch?
2: Also es ist ein Punkt, den wir auch als Mensch oft unterschätzen, ist unser Thema Schutz der Augen.
1: Mhm.
2: Ja, also da hilft eine Sonnenbrille. Oftmals ist es aber vielleicht auch der leichte Hut, die leichte Mütze, den ich aufsetzen kann. Und da ist es zum Beispiel auch so, bei den kleinen Kindern machen wir das.
1: Mhm.
2: Es gibt diese Nackenschutz-Geschichten,
1: ja,
2: um einfach auch den Nacken und auch die Schultern ein bisschen zu schützen. Auch da habe ich jetzt in der Stadt, da habe ich mich sehr gefreut drüber, eine ältere Dame gesehen, die hatte sich ein leichtes Tuch drunter gelegt. Und die habe ich angesprochen darauf und da meinte sie, ja, ich mache mir das feucht, bevor ich aus dem Haus gehe und es hält sehr, sehr lange. Und das fand ich eine ganz tolle Idee, einfach das, was wir bei Kleinkindern schon machen, was dort auch von der Industrie schon fertig geliefert gibt, für uns Erwachsene einfach auch mit umzusetzen. Also legt euch auch leichte Tücher in den Nacken, die ihr vorher abgekühlt habt. Auch das hilft sehr, sehr gut.
1: Und wie gesagt, immer reichhaltig und viel trinken auf jeden Fall. Ja, das war Kai-Uwe Dorn vom Gesundheitsamt Weimar. Wir sprachen über mögliche präventive Maßnahmen vor Hitze in der eigenen Wohnung und unter freiem Himmel. Außerhalb von den üblichen Maßnahmen natürlich, also auch was so gängig ist. Danke für das Gespräch und für die Tipps.
2: Vielen Dank und allen einen schönen Sommer.
1: Ja, Ihnen auch dann. Und wir haben es jetzt 7.41 Uhr und machen jetzt hier auch musikalisch weiter und zwar mit José González und dem Titel Stay Alive.

0: Ja, José González Day Alive, das haben wir gerade gehört, 7.45 Uhr ist es. Und wir kommen natürlich zu den Nachrichten aus Weimar und der Umgebung hier bei uns.
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0: Weimar erinnert an ermordete Geistliche. Gewinner des Genius Loki-Wettbewerbs stehen fest und Barmer gibt Auskunft über regionalen Krankenstand im Jahr 2025. Am Samstag wird an die Ermordung von Pfarrer Paul Schneider im KZ Buchenwald erinnert. Auch der katholische Priester Otto Neururer wird in das Gedenken einbezogen. Das Erinnern wird im Rahmen eines ökumenischen Gottesdienstes um 16.30 Uhr auf dem Appellplatz der Gedenkstätte Buchenwald stattfinden. Gemeinsam gestalten ihn Pfarrer Peter Gümbel von der evangelisch-lutherischen Kirchengemeinde und Pfarrer Timo Gothe von der katholischen Pfarrgemeinde. Musikalisch begleitet wird er vom Posaunenchor der Kreuzkirche. Ausgerichtet wird der Kirche.

0: Die Gewinner des internationalen Video-Mapping-Wettbewerbs von Genius Loci stehen fest. Insgesamt wurden fast 100 Arbeiten aus 28 Ländern eingereicht. Die Jury hat sich für 3 Projekte entschieden, die am Nike-Tempel, am Haus der Weimarer Republik und an Schillers Wohnung gezeigt werden. Am Nike-Tempel ist das die Arbeit Temple of Voices von Ao Tu aus China. Am Haus der Weimarer Republik läuft Stratum von Amir Amadoglu aus dem Iran. An Schillers Wohnhaus wird Fragilis von Rita Reis aus Portugal projiziert. Die 3 Teams erhalten jeweils 7.000 Euro Produktionsbudget. Am Festivalwochenende wird außerdem eines der 3 Projekte mit einem zusätzlichen Preisgeld von 3.000 Euro prämiert. Zu sehen sind die Arbeiten vom 11. bis 13. September. Das Festival steht in diesem Jahr unter dem Thema Demokratie und Gesellschaft. Weltweit wurden KünstlerInnen dazu eingeladen, sich mit den Herausforderungen demokratischer Prozesse, gesellschaftlichem Wandel und den Veränderungen öffentlicher Kommunikation auseinanderzusetzen. Die BARMER hat auf den Krankenstand in Weimar und im Weimarer Land im Jahr 2025 aufmerksam gemacht. Laut einer Mitteilung waren die Beschäftigten aus dem Landkreis im letzten Jahr weniger krankgeschrieben als im Vorjahr. In Weimar dagegen stieg die Zahl leicht an. Im Weimarer Land sank die Zahl der Fehltage von durchschnittlich 26,3 auf 25,5 Tage je Beschäftigten. In Weimar stieg sie von 22,6 auf 22,8 Tage. Der Krankenstand ist somit im Weimarer Land von 7,2 auf 7% gesunken. In Weimar blieb er nahezu gleich bei 6,2%. Laut BARMER-Chef Steffen Palaske sei jeder vermiedene Krankheitstag ein Gewinn für die Beschäftigten, die Betriebe und die gesamte Region. So sei umso wichtiger, Gesundheitsförderung und Prävention weiter zu stärken und gesundheitlichen Risiken frühzeitig entgegenzuwirken. In Bad Berka ist der Goethebrunnen vorsorglich gesperrt worden, das hat der MDR berichtet. Nach unwetterartigen Regenfällen war dies nötig, das Becken des Brunnens war voll mit Wasser gelaufen. Auch habe der Starkregen unter Umständen die Zusammensetzung des Grundwassers in Mitleidenschaft gezogen. Befürchtet wird, dass auch das Quellwasser betroffen sein könnte. Die Qualität des Wassers wird nun von einem Labor überprüft. Das Wasser könne erst dann wieder getrunken werden, wenn die Untersuchung dies erlaubt. Derzeit ermittelt die Kriminalpolizei Weimar wegen der Beschädigung eines Wandgemäldes im Hauptgebäude der Bauhaus-Universität. Laut Polizeibericht ereignete sich die Tat zwischen dem 2. und 3. Juli. Dabei klebten Unbekannte eine Lebensmittelverpackung an das Wandgemälde. Das spätere Entfernen der Verpackung beschädigte laut Polizei die Farbschicht. Der entstandene Schaden wird auf etwa 10.000 bis 14.000 Euro geschätzt. Im Zuge der Ermittlung erfolgte eine Spurensicherung am Tatort. Unter anderem wurden DNA-Spuren gesichert. Zudem bittet die Polizei Zeugen, die Angaben zur Tat machen können, sich zu melden. Das waren die Nachrichten auf Radio Lotte Weimar mit Michael Tuscher.
1: Das Wetter.
2: Ja, flockig. Volle Nachrichten zum Wetter. 7.50 Uhr haben wir es genau. Wie sieht's aus heute? In Weimar kann sich ja morgen die Sonne nicht durchsetzen, dann ist es wirklich bei Werten von 18 Grad. Ja, im weiteren Tagesverlauf zeigt sich die Sonne nur vereinzelt bei sonst wolkigem Himmel bei Höchstwerten von 28 Grad. Und abends ziehen in Weimar Wolkenfelder durch, dann haben wir so Temperaturen von 20 bis zu 25 Grad auf dem Thermometer und nachts, da ist es auch wieder wolkig. Wir haben da auch Tiefstwerte von bis zu 18 Grad. Ja, so sieht das Wetter heute aus und wir haben ja schon vorhin gehört, was man alles machen kann, wenn es einem doch zu warm wird, beziehungsweise wenn es prinzipiell zu warm wird. Den Tipp mit dem mitgeführten Wasser und regelmäßig trinken, auch wenn man nicht durstig ist, ist es tatsächlich wichtig, auf jeden Fall. Und auch ganz wichtig, auch auf die Nachbarn aufpassen, auf ältere Herrschaften aufpassen, da mal fragen, ob man irgendwas braucht oder wie man vielleicht auch helfen kann. Genau. Einfach auf sich und andere Acht geben. Das ist ein guter Tipp. Und weitermachen wir hier mit Peter Licht und dem Titel Die Technik wird uns retten. Na, weiß ich jetzt nicht. Ja, kann man drüber diskutieren, oder?

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1: Eine Minute nach 8 Uhr haben wir es jetzt genau an diejenigen, welchen die gerade aus dem Bett gepurzelt sind. Einen guten Morgen wünsche ich da gerade mal, ne? Ja, und das Wochenende steht ja auch quasi schon vor der Tür und beginnt ja eigentlich auch schon nach getaner Arbeit am Freitag. Und wer jetzt noch gar nicht weiß, wie er heute seinen Abend oder überhaupt seinen Feierabend verbringen möchte, da haben wir was für euch. Genau, da gibt es nämlich ein Konzert im Weimar Hallenpark, nämlich das Konzert Milo von 18.30 Uhr bis 20 Uhr. Da ist unter anderem ab 18.30 Uhr im Weimar Hallenpark dann das Rebecca-Backen-Konzert zu hören. Dann kommt Milo ab 20 Uhr bis 22 Uhr. Es sind also sogar zwei Konzerte. Milo ist ein belgischer Sänger, Pop mit klaren Melodien, warme Akustikgitarren, steht seit Jahren für unaufgeregtes, zeitloses Songwriting. Ja, Welthit IO Technology zum Beispiel. Und das Ganze findet im Rahmen von Schallkultur statt, des Schallkulturfestivals statt. Also 18.30 Uhr Rebecca-Backen und dann im Weimar Hallenpark 20 Uhr Milo. Na, das ist doch was. Und dann gibt es auch heute Abend ab 20 Uhr in der Schankwirtschaft Unruh ein Konzert und eine szenisch-musikalische Lesung auf den Spuren von Gundermann. Axel Thierbach und Silke Tisnon widmen sich Leben, Werk und Musik von Rockpoeten Gerd Gundermann. Die Veranstaltung verbindet Musik, Originaltexte und szenische Elemente zu einer Reise durch Gundermanns Biografie und seine Themen. Im Mittelpunkt stehen Identität, Heimat, gesellschaftlicher Wandel und die Widersprüche des Lebens im Osten Deutschlands. Ergänzt wird das Programm durch Originaltexte, unter anderem aus Oma Else, sowie musikalische Interpretationen der beiden Künstler. Genau so sieht's aus. Und ja, ich habe da tatsächlich noch was im Petto, und zwar von der Kulturarena. Da könnt ihr auch gespannt sein, da gibt's nämlich heute auch noch was zu erleben. Genau.
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3: Moin Dennis, ich habe mir sagen lassen, du gehst heute zur Kulturarena. Was läuft denn da?
2: Ja, heute Abend ist eine hervorragende Jazzsängerin, und zwar Dominique Filsame heißt die. Die ist mittlerweile aber auch schon 42, was nicht zur Sache tut. Sie ist, ja, wie soll man sagen, Jazzsängerin, Soul and Blues. Bringt jetzt ihre fünfte Platte, glaube ich, heraus, die da heißt My World is the Sun. Kleiner geht's nicht, aber sie hat auch wirklich eine großartige Stimme, und sie wurde auch schon, ich glaube, ihr letztes Album wurde 24 zum Vocal Jazz Album of the Year ausgezeichnet, also hochdotiert, und ihr Weg geht so ein bisschen über Fotografie, Modedesign, Psychologie. Und jetzt macht sie doch ganz klar Musik. Und wie gesagt, das werden wir heute Abend in der Kulturarena erleben. Ihre Songs sind jetzt nicht so auf die Fresse, ist das falsche Wort, aber sie ist relativ ruhig in ihren Songs und in ihren Arrangements. Und es wird eher so, naja, kann man seine Freundin mal mitnehmen und ein bisschen einen Arm um sie legen.
3: Ist auch eine Künstlerin, die bei uns ab und zu in der Stadtzeit läuft, aber wer nicht Radio Lotte hört, sondern sie auch mal auch live erleben möchte, der hat heute die Gelegenheit, und zwar um 20 Uhr auf dem Theatervorplatz in Jena, Dominique Filsame. Und ich würde sagen, du hast gerade schon den Sound so toll beschrieben, hören wir doch mal rein, wie sie so klingt.

0: Schalter.
1: Ja, das war Bosse. Ende der Einsamkeit, das haben wir gehört hier gegen, ja, bei Radio Leute, 8.14 Uhr haben wir es jetzt gleich, oder haben wir es gerade, 8.15 Uhr haben wir es dann gleich, genau so wird's. Und ja, wir hören einfach mal jetzt die Deutschland- und Weltnachrichten, würde ich sagen, oder?
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3: Die US-Streitkräfte und der Iran haben ihre gegenseitigen Angriffe fortgesetzt. Agenturberichten zufolge richteten sich die US-Attacken auf Ziele in der iranischen Provinz Lorestan. Iranische Medien berichteten von Angriffen auf den Flughafen von Iran Shah, auf eine Brücke in der Hafenstadt Bandar Hamir und einen Eisenbahnknotenpunkt in Bandar Abbas. Mindestens 7 Menschen seien getötet worden. Getroffen wurde auch der Hafen von Chabahar am Golf von Oman, wie ein Foto belegen soll, das US-Verteidigungsminister Hegseth veröffentlichte. In dem dortigen Seegebiet enterten amerikanische Soldaten ein Frachtschiff. Die iranischen Revolutionsgarden attackierten nach eigenen Angaben eine US-Kommandozentrale im syrischen Al-Tanf. Auch Ziele in Kuwait und Bahrain wurden wieder beschossen. Die Regierung von US-Präsident Trump will die Aufenthaltsdauer für ausländische Journalisten in den Vereinigten Staaten deutlich begrenzen. Visa sollen künftig nur noch 240 Tage gelten, statt wie bisher mehrere Jahre. Sie können aber verlängert werden. Wie das US-Heimatschutzministerium weiter mitteilte, soll für chinesische Berichterstatter die Dauer sogar auf 90 Tage verkürzt werden. Die Behörde begründet die Änderung mit der Notwendigkeit, Visa-Inhaber besser überprüfen zu können. Bisher war es ausländischen Journalisten erlaubt, so lange in den USA zu bleiben und zu arbeiten, wie sie die Visa-Voraussetzungen erfüllen. In Nordrhein-Westfalen finden heute deutsch-französische Regierungskonsultationen statt. Unter Leitung von Bundeskanzler Merz und Präsident Macron gibt es zunächst ein Treffen auf dem Fliegerhorst Nörvenich. Anschließend geht es auf Schloss Augustusburg in Brühl weiter. Im Zentrum stehen Rüstungsfragen. Neben einer Zusammenarbeit bei der nuklearen Abschreckung soll über neue gemeinsame Vorhaben nach dem Scheitern des Kampfjet-Projekts FCAS gesprochen werden. Zudem stehen die wirtschaftliche Zusammenarbeit und der gesellschaftliche Austausch beider Länder auf der Agenda. Merz und Macron kamen bereits gestern Abend zu Vorbereitungsgesprächen auf Schloss Beensberg bei Köln zusammen. Nach der Bekanntgabe seiner Elternschaft mehrt sich die Kritik an Unionsfraktionschef Spahn, weil der CDU-Politiker und sein Mann die Hilfe einer Leihmutter in den USA in Anspruch genommen haben. Der gesundheitspolitische Sprecher der Grünen-Fraktion Dahmen warf dem früheren Bundesgesundheitsminister vor dem Hintergrund des Verbots von Leihmutterschaften in Deutschland Doppelstandards vor. Wer Regeln politisch propagiere, solle nachvollziehbar erklären, warum sie in diesem Fall offenbar nicht gelten sollten, sagte Dahmen dem Redaktionsnetzwerk Deutschland. Ähnlich äußerte sich die frauenpolitische Sprecherin der Linksfraktion im Bundestag, Gebel. Auch innerhalb der Union gibt es kritische Stimmen. Die Schatzmeisterin der Frauenunion, Rosin, forderte Spahns Rücktritt. Leihmutterschaft sei aus guten ethischen Gründen in Deutschland verboten, sagte sie den Funke-Medien. Wer dieses Verbot durch eine Auslandslösung umgehe, setze sich über den Geist des deutschen Gesetzes hinweg. In der Ukraine haben landesweit tausende Menschen gegen Präsident Zelensky protestiert. Sie wandten sich gegen dessen erneute Kabinettsumbildung. Vor allem die Ablösung von Verteidigungsminister Fedorow stößt auf Unverständnis. Fedorow war nur ein halbes Jahr lang im Amt. Hintergrund soll ein Zerwürfnis zwischen ihm und der Armeeführung sein. Zelensky hatte die Regierung mit Hinweis auf neue Herausforderungen und Aufgaben entlassen. Das Parlament bestätigte derweil Serhii Koretzki als neuen Ministerpräsidenten des Landes. Koretzki war bisher Chef des staatlichen Energieunternehmens Naftogaz. In Nordrhein-Westfalen bekommen Medizinstudenten, die sich für 10 Jahre als Landarzt verpflichten würden, mehr Chancen auf einen Studienplatz. Wie das Wissenschafts- und Gesundheitsministerium in Düsseldorf mitteilten, wird die Quote ab dem kommenden Wintersemester erhöht. Somit könnten 25 Studienplätze mehr als bisher vergeben werden. Insgesamt wären es dann knapp 230 Studienplätze an staatlichen Universitäten. Nach Erhebungen des Zentralinstituts für die kassenärztliche Versorgung fehlen 2030 bis zu 9000 Hausärzte in Deutschland, vor allem auf dem Land. Das Wetter. Gebietsweise Schauer und Gewitter, örtlich Unwettergefahr. Im Nordwesten meist trocken, 23 bis 30 Grad. Morgen wechselnd bewölkt, vor allem im Südosten teils Schauer und Gewitter, 20 bis 27 Grad.
1: Ja, das waren die Deutschland- und Weltnachrichten in einer Übernahme vom Deutschlandfunk. 8.20 Uhr haben wir's und gegen 8.45 Uhr dann hier wieder die Nachrichten aus Weimar und der Umgebung. Und gegen 8.30 Uhr hört ihr dann hier das Resteessen. Da schauen wir mal, was es für Nachrichten-Highlights die Woche über gab. Genau, da lassen wir die Woche quasi mal Revue passieren, bevor wir ins Wochenende starten. Und jetzt kommt von Shoutout Louds der Titel High as a Kite.

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1: Ja, genau.
2: Ja, das Wochenende steht vor der Tür und wir machen einen Haken an die Woche. Aber was ist eigentlich alles passiert? Nun, das wird uns unser Nachrichtenredakteur Michael Tuscher etwas genauer schildern. Also Michael, lassen wir die letzten Tage mal Revue passieren. Kommen wir gleich mal zum Montag. Da hattest du ja den Preisträger des Lionel-Kunst-Preises bekannt gegeben und die Stellungnahme der Naturverbände zum Landschaftsplan Weimars war Thema. Kannst du uns ein bisschen mehr dazu erzählen?
1: Also zum Lionel-Kunst-Preis auf jeden Fall. Also da war es ja Jakob Elias Meyer, der ausgezeichnet worden ist. Und verliehen wurde der Preis am vergangenen Freitag im Rahmen der Summary 2026. Genau. Und die Jury hatte sich dann für seine Abschlussarbeit entschieden, Subsistenz Provisorium. Und ja, die hatten dann hervorgehoben, dass seine Arbeit landwirtschaftliche Technik in rätselhafte, zweckfreie Formen verwandte und dabei handwerkliche Präzision der industriellen Massenproduktion gegenüberstellen würde. Also das ist ja ein bisschen Verfremdung, mit Verfremdung arbeitet das. Und dotiert ist der Lionel-Kunstpreis übrigens mit 2000 Euro. Und insgesamt waren in diesem Jahr 3 Absolventinnen für die Auszeichnung nominiert gewesen. Bezüglich der des Landschaftsplans Weimars wurde einigermaßen gut aufgenommen. 8 Monate war ja oder 8-wöchig war ja die Zeit, dass man das einsehen konnte. Und einer der wesentlichen Kritikpunkte war gewesen, dass man sich auf eine sehr veraltete Prognose gestützt hat von 2011, die von einem Bevölkerungszuwachs ausgegangen ist. Das ist aber nicht mehr aktuell, denn das Statistische Landesamt hat im März 2026 Zahlen rausgegeben, dass in Weimar die Bevölkerung zurückgehen wird. Und ja, dass quasi es einer bestimmten Grundlage mangelt, um jetzt zum Beispiel in den Randgebieten Weimars zu bauen. Dann ein wesentlicher Kritikpunkt ist auch Merketal tatsächlich. Da wurde kritisiert, dass es halt wirklich, dass man dadurch die Kaltluftzufuhr verbauen würde. Und dass dadurch die umgebenden Quartiere, also die angrenzenden Quartiere, sich aufheizen würden. Das sind so die Kritikpunkte. Ja, genau.
2: Ja, so viel zum Montag. Und am Dienstag hatten wir ja Sendepause. Also schauen wir direkt mal auf den Mittwoch. Und da war ja das Tierheim in den Meldungen. Was gibt es denn da Neues?
1: Ja, da wurde für eine bessere Erreichbarkeit tatsächlich gesorgt. Wie die Stadt berichtet, ist die barrierearme Erschließung für das Katz- und Hundehaus abgeschlossen worden. Und auch gibt es eine Wegeverbindung zum zukünftigen Kadaverhaus, genau, das wurde auch angelegt. Und ja, damit liegt auch die infrastrukturelle Voraussetzung vor für den Bau dieser Anlage. Insgesamt flossen da rund 120.000 Euro in die gesamte Maßnahme. Und der Zugang zum Kadaverhaus, der wurde aus dem städtischen Haushalt finanziert. Und dagegen konnte die barrierearme Erschließung für das Katzen- und Hundehaus durch Spendengelder des städtischen Tierheims realisiert werden. Die haben da die Gelder zusammengetragen. Und ja, mal gucken, was da passiert. Umgesetzt wurde das Ganze unter der Federführung des Grünflächen- und Friedhofsamtes.
2: Ja, und was Baustellen anbelangt, gibt es ja noch ein bisschen mehr zu erzählen. Du hattest da unter anderem über einen fertig sanierten Spielplatz gesprochen in Niedergrunstedt, richtig?
1: Genau, am Kirschbach tatsächlich in Niedergrunstedt. Und da wurde auch seit Sommer 2025 in mehreren Etappen dran gebaut. Und Grundlage war eine vorherige Ideenfindung mit den Nutzern des alten Spielplatzes und dem Ortsteil. Da haben sie geschaut, okay, was kann man draus machen? Und wie gesagt, in mehreren Teilabschnitten ging das dann vonstatten. Unter anderem entstand dabei eine Spielkombination mit überdachter Sechseckhütte, Hangrutsche, Seilbrücke, Rutschstange und verschiedenen Aufstiegs-, also Klettermöglichkeiten. Und ja, 35.000 Euro haben die ganzen Materialien und Spielgeräte gekostet. Und erst jetzt konnte auch die Sanierung fertiggestellt werden, da der lange Winter und der schlecht abtrocknende Standort die Arbeiten ein bisschen verzögert haben.
2: Mhm. Auch die Polizei hatte einen kuriosen Fall. Es gab da einen Großeinsatz im Bereich einer Berufsschule in der Bertuchstraße. Was war da denn los?
1: Ja, das war am Dienstagvormittag gewesen, gegen 11.11 Uhr. Da ging bei der Polizei eine Mitteilung ein, dass ein Mann mit einer Pistole ein Getränkemarkt im Bereich einer Berufsschule in der Bertuchstraße betreten habe. Daraufhin rückten die Einsatzkräfte mit wirklich mit Spezialausrüstung aus, auch wurde ein Hubschrauber angefordert. Aber vor Ort stellte sich dann heraus, dass es keine Gefahr gibt, dass es keine Gefahr bestand. Der Mann hat an Filmaufnahmen teilgenommen und trug dabei eine ungeladene Airsoft-Waffe. Die Dreharbeiten waren zwar mit der Inhaberin des Geschäfts abgesprochen gewesen, nicht jedoch mit der Polizei, was dann zu dem Großeinsatz tatsächlich geführt hat.
2: Ja, wir waren bei Baustellen, gerade bei einem Polizeieinsatz. Und gestern hattest du recht viele Kulturthemen in den Nachrichten. Da gab es unter anderem einen Preis, der an die Anna-Amalia-Gesellschaft ging. Auch da war eine Pop-up-Ausstellung im Goethe-Nationalmuseum. Was hast du denn dazu gemeldet?
1: Genau, die Gesellschaft der Anna-Amalia-Bibliothek ist am Mittwoch zum Kulturförderverein des Monats Juni gekürt worden. Genau, eine große Ehre. Besonders also gewürdigt wurde das Engagement im Bereich der Publikumsgewinnung. Genau, vergeben wurde die Auszeichnung im Bücherkubus des Studienzentrums der Bibliothek. Und ja, es wurde so ein bisschen auch in den Laudatios die Geschichte der Gesellschaft Revue passieren lassen. Also 340 Mitglieder hat sie ja mittlerweile. Sie wurde im Mai 2003 gegründet. Ein Jahr später geriet dann die Anna-Amalia-Bibliothek tatsächlich in Brand. Und um die Schäden tatsächlich auszugleichen oder abzufedern oder auch da zu helfen, sammelten die Mitglieder der Gesellschaft damals Spenden und organisierten Benefizveranstaltungen. Das war so der erste Auftakt, das war so die erste große Hürde, die sie zu nehmen hatten. Seit 2007 haben sie dann so ein neues Steckenpferd. Das ist die Junge Europäische Sommerschule. Und dabei treffen sich jeden Sommer 16- bis 18-Jährige aus ganz Europa zu Seminarzeit in Osmanstedt und Weimar und beschäftigen sich mit den Texten der Klassik. Genau. Und zur Pop-Ausstellung, da gibt's was Neues, beziehungsweise heute auch noch zu erleben. Im Goethe-Nationalmuseum, denn Studierende der Hochschule Coburg zeigen heute, also gestern und heute, ihre innovativen Ideen und Konzepte im Nationalmuseum unter dem Titel Control Goethe Next Level. Da präsentieren sie so Prototypen einer digitalen Version von Goethes Arbeits- und Studierzimmer. Heute ist es nur von 10 bis 15 Uhr möglich, da kann man sich das mal anschauen. Und ja, genau, also es ja, es ist so eine interaktive Darstellung von Goethes Arbeitszimmer. Das darf man ja im Museumsbetrieb tatsächlich nicht betreten. Und so sollen Zugänge dazu geschaffen werden. Das klingt sehr spannend, finde ich.
2: Ja, das stimmt. Und das sagte unser Nachrichtenredakteur Michael Tuscher. Gehört habt ihr das Resteessen, unser Nachrichtenrückblick für die Woche. Vielen Dank, Micha, dass du uns nochmal die Highlights der letzten Tage präsentiert hast.
1: Gerne doch.

0: Genau, Summer in the Woods von Luisa. Das haben wir gerade hier gehört, diesen Titel. Es ist genau 8:45 Uhr und wir kommen natürlich, wie sollte es anders sein, zu den Nachrichten aus Weimar und der Umgebung.
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0: Weimar erinnert an ermordete Geistliche. Gewinner des Genius Loci Wettbewerbs stehen fest. Und Barmer gibt Auskunft über regionalen Krankenstand im Jahr 2025. Am Samstag wird an die Ermordung von Pfarrer Paul Schneider im KZ Buchenwald erinnert. Auch der katholische Priester Otto Neurucher wird in das Gedenken einbezogen. Das Erinnern wird im Rahmen eines ökumenischen Gottesdienstes um 16.30 Uhr auf dem Appellplatz der Gedenkstätte Buchenwald stattfinden. Gemeinsam gestalten ihn Pfarrer Peter Gümbel von der evangelisch-lutherischen Kirchengemeinde und Pfarrer Timo Gothe von der katholischen Pfarrgemeinde. Musikalisch begleitet wird er vom Posaunenchor der Kreuzkirche. Ausgerichtet wird der Gottesdienst jährlich am Todestag von Pfarrer Paul Schneider. Am 27. November 1937 wurde er in das Konzentrationslager Buchenwald deportiert. Weil er bei einem Appell den Hitlergruß verweigerte, wurde er öffentlich mit Stockschlägen bestraft.

0: am Haus der Weimarer Republik und in Schillers Wohnhaus gezeigt werden. Am Nike-Tempel ist das die Arbeit Temple of Voices von Aoto aus China. Am Haus der Weimarer Republik läuft Stratum von Amir Amadoglu aus dem Iran. An Schillers Wohnhaus wird Fragilis von Rita Reis aus Portugal projiziert. Die drei Teams erhalten jeweils 7.000 Euro Produktionsbudget. Am Festivalwochenende wird außerdem eines der drei Projekte mit einem zusätzlichen Preisgeld von 3.000 Euro prämiert. Zu sehen sind die Arbeiten vom 11. bis 13. September. Das Festival steht in diesem Jahr unter dem Titel Demokratie und Gesellschaft. Die Barmer hat auf den Krankenstand in Weimar und im Weimarer Land im Jahr 2025 aufmerksam gemacht. Laut einer Mitteilung waren die Beschäftigten aus dem Landkreis im letzten Jahr weniger krankgeschrieben als im Vorjahr. In Weimar dagegen stieg die Zahl leicht an. Im Weimarer Land sank die Zahl der Fehltage von durchschnittlich 26,3 auf 25,5 Tage je Beschäftigten. In Weimar stieg sie von 22,6 auf 22,8 Tage. Der Krankenstand ist somit im Weimarer Land von 7,2 auf 7% gesunken. In Weimar blieb er nahezu gleich bei 6,2%. Laut Barmer-Chef Steffen Palaske sei jeder vermiedene Krankheitstag ein Gewinn für die Beschäftigten, die Betriebe und die gesamte Region. So sei es umso wichtiger, Gesundheitsförderung und Prävention weiter zu stärken und gesundheitliche Risiken frühzeitig entgegenzuwirken. In Bad Becker ist der Goethebrunnen vorsorglich gesperrt worden. Das hat der MDR berichtet. Nach unwetterartigen Regenfällen war dies nötig. Das Becken des Brunnens war voll mit Wasser gelaufen. Auch habe der Starkregen unter Umständen die Zusammensetzung des Grundwassers in Mitleidenschaft gezogen. Befürchtet wird, dass auch das Quellwasser betroffen sein könnte. Die Qualität des Wassers wird nun von einem Labor überprüft. Das Wasser könne erst dann wieder getrunken werden, wenn die Untersuchung dies erlaubt. Derzeit ermittelt die Kriminalpolizei Weimar wegen der Beschädigung eines Wandgemäldes im Hauptgebäude der Bauhaus-Universität. Laut Polizeibericht ereignete sich die Tat zwischen dem 2. und 3. Juli. Dabei klebten Unbekannte eine Lebensmittelverpackung an das Wandgemälde. Das spätere Entfernen der Verpackung beschädigte laut Polizei die Farbschicht. Der entstandene Schaden wird auf etwa 10.000 bis 14.000 Euro geschätzt. Im Zuge der Ermittlung erfolgte eine Spurensicherung am Tatort. Unter anderem wurden DNA-Spuren gesichert. Zudem bittet die Polizei Zeugen, die Augenangaben zur Tat machen können, sich zu melden. Das waren die Nachrichten auf Radio Lotte Weimar mit Michael Tuscher.
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0: Es ist 8 Uhr und 50. Wir kommen zum Wetterüberblick für den heutigen Tag. In Weimar kann sich hier morgen die Sonne leider nicht durchsetzen. Es ist wolkig und wir haben Werte von bis zu 18 Grad auf dem Thermometer. Ja, im weiteren Tagesverlauf zeigt sich die Sonne auch leider nur vereinzelt bei sonst wolkigem Himmel. Und wir haben Höchstwerte von 28 Grad dann auf dem Thermometer. Ja, und am Abend da ziehen auch in Weimar wieder Wolkenfelder durch bei Temperaturen von 20 bis zu 25 Grad in der Nacht. Auch da ist es leider wolkig. Ja, was gut, was heißt leider? Die Temperaturen sinken nur geringfügig. Wir haben 18 Grad dann auf dem Thermometer. Ja, so sieht's dann aus heute. Musikalisch geht's jetzt hier weiter mit den Gorillas und dem Titel Strange Times. Ja, viel Spaß damit.
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1: Gleich haben wir es 9 Uhr und für mich ist die Zeit gekommen, mich von Ihnen zu verabschieden und ich darf die Moderation, den Moderationshut an meinen Kollegen Aaron Christopher Hoffmann weitergeben. Soundeffekte live eingesprochen, hier bei Radio Lotte Weimar. Aber wir können auch gleich mal gucken, was da noch so alles heute auf Sie zukommt. 9.30 Uhr nämlich, da gibt es dann das Thema Wohnbaugebiet im Merketal 2. Da werden wir mit Bernward Fechtel, Leiter des Stadtentwicklungsamtes, sprechen, beziehungsweise das wird dann Aaron tun. Genau. Und genau 11.30 Uhr dann hier ein Interview zu Betrugsmaschen. Da sprechen wir oder spricht der liebe Aaron mit Ralf Reichertz, dem Referatsleiter für Verbraucherrecht bei der Verbraucherschutzzentrale Thüringens. Genau, darum geht's. Also Betrugsmaschen, so der Enkeltrick und Schockanrufe etc. pp. Das taucht ja immer mal wieder in den Nachrichten auf, ist auch immer wieder wichtig. Und wie schützt man sich davor? Wie geht man damit um? Und ja, darum wird's gehen.
2: Das erfahren wir um 11.30 Uhr.
1: Genau, exakt. Und übrigens, Tonspur, ne? Die kommt jetzt auch gleich. Aber erstmal an der Stelle, du Aaron, wie geht's dir eigentlich?
2: Ach, ich bin ehrlich gesagt noch sehr müde. Aber ich freue mich total, dass ich jetzt hier sein darf.
1: Ich habe neulich auf Instagram gesehen, da hast du wieder ein großes Geheimnis draus gemacht, mein Freund. Du spielst momentan auch dann und war mal in der Schillerstraße. Machst du ein bisschen Musik?
2: Genau, tatsächlich seit Dienstag. Und genau, wenn das Wetter gut ist, da können Sie mich sehen und hören.
1: Wie läuft das so? Also bekommst du da viel Zuspruch oder gehen die Leute einfach so vorbei? Oder reden sie mal auch mit dir? Oder wie ist denn das?
2: Ist ganz unterschiedlich. Also viele gehen natürlich oder kommen und gehen vorbei, hören ein bisschen zu. Ich hatte auch ehrlich gesagt total Lampenfieber am Anfang.
1: Obwohl du das schon so lange machst, also prinzipiell Musik machen? Also ja, ist schwierig.
2: Naja, ne? Es ist ja immer ein bisschen anders, weil auf der Straße, das ist sozusagen ein Laufpublikum im wortwörtlichsten Sinne.
1: Tatsächlich.
2: Und aber bis jetzt wurde es ganz. Also ich wurde auch manchmal gefragt, wie denn die Stücke hießen. Also ich mache das ja, ich spiele ja nur, ich moderiere nicht dazwischen, weil es einfach einfacher ist und.
1: Ja, dann müsstest du noch extra Mikro mitnehmen, das wäre ja auch wieder mega umständlich, ne?
2: Genau.
1: Aber dazu, Sie werden den anderen vielleicht mal in der Schillerstraße erleben können. Genau. Aber wir machen jetzt aber erstmal weiter mit unserer Tonspur. Und da bin ich auch gespannt, was da so kredenzt wird.
3: 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Olivia Zero. Dafür, dass sie die wortwörtliche Leere symbolisiert, ist die Null eine ziemlich mächtige Zahl. Wie US-Autor Charles Seif in seinem Buch Zero, The Biography of a Dangerous ID darlegt, kann eine falsch gesetzte Null im Rechenzentrum einen ganzen Waffenkreuzer lahmlegen, während das schiere Konzept der Null schon seit Jahrhunderten für Wissenschaftler verschiedener Fachgebiete existenzialistische Debatten anfeuert. Auch für Olivia, die Künstlerin, die wir heute hier besprechen, hat sie großes Gewicht. Die in London ansässige äthiopisch-ägyptische Künstlerin bringt ihr Debütalbum Zero heraus, auf dem sie einen genrelosen Sound und eine Sammlung globaler Klänge kreiert, die von ihrer variablen Stimme untermauert wird und die weit über die Genres wie Ethno oder Dance hinausgehen. Bei Olivia handelt es sich um eine multidisziplinäre Künstlerin, die erst über Umwege zur Musik geriet, die in Saudi-Arabien als Tochter eines ägyptischen Vaters und einer äthiopischen Mutter geborene Olivia arbeitete als Model in New York, wo sie parallel zu malen begann. Zum Beispiel als Model für Paul Gaultier oder H&M. Für sie sind die unterschiedlichen Kunstdisziplinen nur unterschiedliche Facetten eines großen Ganzen. Wenn ich all diese Wörter lese, singen, tanzen, malen, modeln, dann hört sich das erstmal viel an. Aber in Wirklichkeit sind es alles ein und dieselben, sagt Olivia im Interview. Über Graffiti kommt sie zur Animationskunst, die wiederum dringend Soundtracks benötigen, dessen Produktion sie sich dann auch im Selbststudium aneignet. Anfang der 2020er Jahre liefen dann alle Fäden für ihre Musikkarriere zusammen. Mit ihrer Debüt-EP Panther in Mode und ihren Musikvideos als Outlet für ihre visuelle Kunst. Ihr clubtauglicher Mix aus R&B, House und äthiopischen Folk verhalf ihr schnell zum Durchbruch. Zero erscheint nun 5 Jahre nach ihrer EP und das Album fühlt sich auch genauso an. Panther in Mode bestand zu einem relativ homogen tanzbaren Sound, jedoch jetzt die 15 Tracks von Zero wirken viel kompletter und viel eigenständiger. Olivia vereint hier die musikalischen Traditionen ihrer Eltern mit Hip-Hop, House, Drum and Bass zu einem Gesamtkunstwerk, das sich in ihrer kreativen Einlassung in alle Richtungen gleichzeitig ausbreitet. Dafür hat sich Olivia mit dem legendären britischen Jungle-DJ und Produzenten Shy FX sowie Busty Twist aus London zusammengetan, der für seine Fusion von elektronischen Klängen mit traditionellen Rhythmen und Sounds bekannt ist. Und danach nahm Little Sims sie mit als Support auf ihre Tour. Das Debütalbum heißt Zero und ist eben inspiriert von Syfes Werk und von ihren eigenen spirituellen Interpretationen. Für Olivia ist die Zahl im direkten Dialog mit der Unendlichkeit ihr Gegenteil und ihr Zwilling. Sie ist Anfang, die Mitte und das Ende. Ein treffender Name also für ein Album, das sich um die Kraft der Kreativität und der künstlerischen Schöpfung kreist. Olivia schafft mit Zero eine gut austarierte Balance aus World, Pop und Dancefloor, deren Fundament sie noch überall hinführen kann. Das Album funktioniert als Ganzes und ist keine Aneinanderreihung von einzelnen Tracks, also deswegen gern komplett hören. Und wir hören heute Night Drive featuring Dagmar Witt, Amea, und dazu wünsche ich viel Spaß, ihr Dennis Klostermann.

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Ja, das war sie, die Tonspur von Dennis Klostermann. Es ist 9.10 Uhr. Ihr hört die Stadtzeit am Morgen bei Radio Lotte. Und jetzt bin ich, Aaron Christopher Hoffmann, hier am Mikrofon. Und ich werde uns noch die nächsten 3 Stunden oder 2-3 Viertelstunden durch den Vormittag begleiten mit ganz schönen Beiträgen. Vielleicht einigen anderen Beiträgen, wie man das sonst von einem Freitag bei Radio Lotte kennt. Aber das macht ja auch gar nichts. Dafür sind wir ja immer sehr bekannt. Und jetzt, bevor wir zu den Deutschland- und Weltnachrichten um 9.15 Uhr kommen, gibt es Tame Impala mit dem Lied Is It True?

0: Das war das Lied Is It True von Tame Impala um 9.14 Uhr. Und das heißt, wir kommen jetzt zu den Nachrichten aus Deutschland und der Welt.
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2: In Nordrhein-Westfalen finden heute deutsch-französische Regierungskonsultationen statt. Unter Leitung von Bundeskanzler Merz und Präsident Macron gibt es zunächst ein Treffen auf dem Fliegerhorst Nörvenich. Anschließend geht es auf Schloss Augustusburg in Brühl weiter. Im Zentrum stehen Rüstungsfragen. Neben einer Zusammenarbeit bei der nuklearen Abschreckung soll über neue gemeinsame Vorhaben nach dem Scheitern des Kampfjet-Projekts FCAS gesprochen werden. Zudem stehen die wirtschaftliche Zusammenarbeit und der gesellschaftliche Austausch beider Länder auf der Agenda. Merz und Macron kamen bereits gestern Abend zu Vorbereitungsgesprächen auf Schloss Beensberg bei Köln zusammen. Der CDU-Außenpolitiker Röttgen hat der US-Regierung unter Präsident Trump vorgeworfen, sie habe sich im Iran-Krieg in eine Sackgasse manövriert. Trump wisse schlicht und einfach nicht, wie er weiter vorgehen solle, sagte Röttgen im Deutschlandfunk. Deswegen sei es in der Rede Trumps an die Nation mit keinem Wort um den Iran-Krieg gegangen. Stattdessen sei das Augenmerk auf ein altbekanntes Anliegen Trumps gelegt worden, erklärte Röttgen. In seiner Ansprache hatte Trump erklärt, China habe einen groß angelegten Hackerangriff auf US-Wahldaten vorgenommen. Die US-Streitkräfte und der Iran haben ihre gegenseitigen Angriffe fortgesetzt. Agenturberichten zufolge richteten sich die US-Attacken auf Ziele in der iranischen Provinz Lorestan. Iranische Medien berichteten von Angriffen auf den Flughafen von Iran Shah, auf eine Brücke in der Hafenstadt Bandar Hamir und an einen Eisenbahnknotenpunkt in Bandar Abbas. Mindestens 7 Menschen seien getötet worden. Getroffen wurde auch der Hafen von Chabahar am Golf von Oman, wie ein Foto belegen soll, das US-Verteidigungsminister Hegseth veröffentlichte. In dem dortigen Seegebiet enterten amerikanische Soldaten ein Frachtschiff. Die iranischen Revolutionsgarden attackierten nach eigenen Angaben eine US-Kommandozentrale im syrischen Al-Tanf. Auch Ziele in Kuwait und Bahrain wurden wieder beschossen. In Japan hat das Parlament wie erwartet eine Änderung des seit 1947 geltenden Kaiserhausgesetzes verabschiedet. Damit will die konservative Regierung von Ministerpräsidentin Takaichi die Zukunft der Monarchie durch Adoptionen sichern. So soll es künftig wieder möglich sein, männliche Mitglieder ehemaliger Seitenlinien in die Kaiserfamilie aufzunehmen. Hintergrund der Entscheidung ist, dass es für die Nachfolge des amtierenden Kaisers Naruhito gegenwärtig nur 3 Anwärter gibt. Der Bruder des Tenno, dessen 19 Jahre alter Sohn, sowie Naruhitos Onkel, der bereits 90 ist. Auch fortan dürfen nur männliche Nachfahren der männlichen Familienlinie des Kaisers auf den Thron. Prinzessin Aiko bleibt damit die Übernahme der Herrschaft verwehrt. Auch in der vergangenen Nacht hat es Unwetter mit Starkregen und Sturmböen gegeben. In Karlsruhe wurde ein Mensch von einem umstürzenden Baum erschlagen. Straßen und Wege waren blockiert. Hunderte Rettungskräfte rückten aus und pumpten zahlreiche Keller aus. Um die vielen Aktionen zentral zu koordinieren, rief die Stadt eine sogenannte außergewöhnliche Einsatzlage aus. Auch im Saarland richteten Starkregen, Windböen und Blitzeinschlagschäden an. Besonders betroffen war Saarbrücken. Bereits in den vergangenen Tagen hatte es in mehreren Regionen Verletzte und Zerstörungen durch Unwetter gegeben. Für mehrere Bundesländer, darunter Rheinland-Pfalz, Baden-Württemberg, Hessen und Brandenburg, warnt der Deutsche Wetterdienst heute vor teils kräftigen Gewittern, örtlich mit Starkregen, Hagel und Sturmböen. In Nordrhein-Westfalen bekommen Medizinstudenten, die sich für 10 Jahre als Landarzt verpflichten würden, mehr Chancen auf einen Studienplatz. Wie das Wissenschafts- und Gesundheitsministerium in Düsseldorf mitteilten, wird die Quote ab dem kommenden Wintersemester erhöht. Somit könnten 25 Studienplätze mehr als bisher vergeben werden. Nach Erhebungen des Zentralinstituts für die kassenärztliche Versorgung fehlen 2030 bis zu 9000 Hausärzte in Deutschland, vor allem auf dem Land. Das Wetter. Wechselnd bewölkt mit Schauern und teils kräftigen Gewittern, örtlich Unwettergefahr durch Starkregen, Hagel und Orkanböen. Im Nordwesten meist trocken, Höchstwerte 23 bis 30 Grad. Morgen unterschiedlich bewölkt, im Süden und Südosten gebietsweise Schauer und Gewitter, Temperaturen 20 bis 27 Grad. Die weiteren Aussichten am Sonntag im Norden und Osten sowie im Südosten Schauer und Gewitter, im Westen und Südwesten eher sonnig, 17 bis 25 Grad.
0: Das waren die Nachrichten aus Deutschland und der Welt in einer Übernahme von Deutschlandfunk Kultur. Es ist 9.19 Uhr. Bei Radio Lotte und jetzt gibt es Kruki Gang mit Paula Carolina und wir hören das Lied T. Stabin.

0: Ja, ich würde mal sagen, das war eine Punktlandung um genau 9.30 Uhr und damit kommen wir jetzt zu unserem Beitrag der Stunde. Die Landesentwicklungsgesellschaft Thüringen, kurz LEG, und die Stadt Weimar planen den Bau des Wohngebietes im Merketale 2. Das Konzept ist schon seit Anfang der 1990er in den Konzepten der Stadt verankert. Am 7. Februar diesen Jahres gab es einen Workshop zur Erarbeitung eines städtebaulichen Konzeptes von im Merketale 2. Einige Bürgerinnen und Bürger, die protestierten wegen der Planung. Der Protest dabei liegt unter anderem bei Themen wie Flächenversiegelung, Klimaschutz und anderem. Und was genau geplant werden soll im Merketale 2 und wie auf die Proteste reagiert wird, das erfahren wir jetzt von Bernward Fechtel, dem Leiter des Stadtentwicklungsamtes. Herr Fechtel, ich wünsche Ihnen einen schönen guten Morgen.
1: Das wünsche ich Ihnen auch. Hallo.
0: Ja, das Thema ist das geplante Wohngebiet im Merketale 2 der Stadt Weimar gemeinsam mit der LEG Thüringen. Welche städtebauliche Gestalt soll denn dabei umgesetzt werden und bis wann?
1: Also die städtebauliche Gestalt ist noch nicht festgelegt. Wir haben Rahmenbedingungen formuliert. Die hat der Stadtrat jetzt jüngst am 17. Juni nochmal bestätigt. Rahmenbedingungen zur Durchführung eines Wettbewerbsverfahrens. Und in diesem Wettbewerbsverfahren soll dann eben halt durch geeignete Stadtplanungsbüros mit auch Beteiligung von Landschaftsarchitekten ein gutes städtebauliches Konzept gefunden werden. Und das soll dann die Grundlage für das weitere Bebauungsplanverfahren sein. Also wir haben momentan noch kein städtebauliches Konzept, sondern eine Aufgabenstellung für einen Wettbewerb. Und die Rahmenbedingungen sagen an der Stelle, welche Größenordnung dieses Gebiet haben soll in der Entwicklung und dass es sich eben halt um eine Art neue Gartenstadt handeln soll. Das heißt also, ein durchmischtes, relativ grünes und luftiges Gebiet und dass wir eben halt auch bei der ganzen weiteren Planung und bei dem städtebaulichen Konzept die Klimafunktionen, die Lokalbelüftung der angrenzenden Wohngebiete berücksichtigen.
0: Und nach der regionalen Neubau-Nachfrage 2024 und bis 2027 liegt die Prognose für Thüringen in einem sehr geringen Bereich. Mit Ausnahme von Erfurt, Jena und Weimar liegt die Prognose bei unter 50 Wohnungen je 1.000 Einwohner. Gibt es denn tatsächlich einen Bedarf für das Gebiet im Merketal 2?
1: Da gibt es zwei Aspekte. Das eine ist, welchen Bedarf habe ich für ein neues Wohngebiet? Das hat was mit der demografischen Entwicklung zu tun. Das hat aber auch mit der veränderten Haushaltsentwicklung, den anhaltenden Trend zu kleineren Haushalten zu tun. Und wir haben hier trotz stagnierender oder leicht zurückgehender, es wird ja prognostiziert, leicht zurückgehender Einwohnerzahlen, gibt es hier einen Nachholbedarf. Wir wissen, dass es in Weimar einen relativ angespannten Wohnungsmarkt gibt, dass dort eine sehr hohe Nachfrage besteht. Und das hat auch was damit zu tun, dass eben halt sich nicht nur die Anzahl der Einwohner, sondern auch die Struktur der Einwohner verändert und daraus ergibt sich unter anderem auch ein Neubaubedarf.
0: Und für das Projekt gab es auch verkehrstechnische Voruntersuchungen sowie eine Stadtklimaanalyse Weimars. Was kam denn dabei heraus? Ab wann ist die Umsetzung denn möglich?
1: Also wir haben eine verkehrstechnische Untersuchung durchführen lassen. Im Ergebnis hatte, dass die Anbindungspunkte zur Belvedere Allee und auch in Richtung des Klinikums leistungsfähig genug sind, um auch die neuen verkehrlichen Ströme aufzunehmen und das mit einem Korridor von 200 bis 400 Wohneinheiten, also die Worst-Case-Variante von 400 Wohneinheiten, die wir jetzt nicht anstreben, aber einfach um auch nachzuweisen, die Leistungsfähigkeit der Knoten ist gegeben, um den Verkehr abzuwickeln und die Leistungsfähigkeit der angrenzenden Straßenquerschnitte ist auch gegeben. Wir werden jetzt dann in dem Gebiet natürlich dann entsprechend auch die verkehrstechnischen Belange durchführen. Es ist dann nochmal eine erneute verkehrstechnische Untersuchung aufgestellt worden, weil auch aus den benachbarten Wohngebieten Vorbehalte kamen. Es wurde argumentiert, die Auswirkungen auf die benachbarten Wohnquartiere sind nicht ausreichend untersucht. Und da wurde nochmal nachgeschärft. Es wurden Verkehrszählungen in den angrenzenden Bereichen durchgeführt und Bluetooth-Erfassungen, also wie viele Fahrzeuge fahren dort momentan und wie ist der Verkehr, der zusätzliche Verkehr aus dem Merketal in den angrenzenden Wohngebieten zu erwarten. Und auch diese zweite verkehrstechnische Untersuchung hat zum Ergebnis, dass es keine wesentlichen Veränderungen und Verschlechterungen in den benachbarten Wohngebieten geben wird. Dann die Klimafunktionsanalyse, die ist nicht anlässlich der Gebietsentwicklung im Merketal 2 erstellt worden, sondern für die gesamte Stadt durch die untere Naturschutzbehörde bzw. durch die untere Emissionsschutzbehörde. Und die Klimafunktionsanalyse hat für die Gesamtstadt Aussagen und aber auch nochmal für einige Gebiete, wie zum Beispiel das Merketal, einen sogenannten vertiefenden Steckbrief erstellt. Und er sagt auch im Ergebnis, eine Gebietsentwicklung ist möglich, aber es sollten eben halt die Luftströmungen, Kaltluftleitbahnen bei der Gebietsentwicklung beachtet werden. Es werden Empfehlungen ausgesprochen, zum Beispiel zur Gebäudestellung und zur Anlage von Grünflächen in dem Gebiet, dass eine Durchströmung des Gebietes nach wie vor gegeben ist. Also das sind die wesentlichen Aussagen. Es wird Empfehlungen geben, die werden auch dann in den Wettbewerb mit einfließen zum städtebaulichen Konzept. Die Büros, die sich daran beteiligen, werden sich also sowohl mit dem Thema Verkehr als auch eben halt mit dem Lokalklima, der Luftdurchlüftung und den Auswirkungen auf die benachbarten Wohngebiete beschäftigen.
0: Ja, wunderbar. Ich sprach mit Bernhard Fechtel, meine Güte, dem Leiter des Stadtentwicklungsamtes über das geplante Wohngebiet im Merketale 2 und die Sorgen der Bürgerinnen und Bürger. Geplant wurde das zukünftige Wohngebiet im Merketal Weimar von der Stadt Weimar gemeinsam mit der Landesentwicklungsgesellschaft LEG. Ja, Herr Fechtel, ich danke Ihnen recht herzlich für das Gespräch.
1: Gerne und ich wünsche Ihnen einen schönen Tag und verweise nochmal auf die Informationen auf der Homepage der Stadt Weimar.
0: Sehr schön. Dann vielen Dank und ein schönes Wochenende.
1: Danke gleichfalls.
0: Super, und jetzt haben wir es 9.38 Uhr und wir hören natürlich noch Musik. GD Girls hören wir mit dem Lied Il Futuro.

0: Und das war gerade Musik von Buska Bula. Wir hörten Wamon um 9.45 Uhr. Das heißt, wir kommen jetzt zu den Nachrichten aus Weimar und natürlich auch aus der Umgebung.
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2: Weimar erinnert an ermordete Geistliche. Gewinner des Genius-Loki-Wettbewerbs stehen fest und Barmer gibt Auskunft über regionalen Krankenstand im Jahr 2025. Am Samstag wird an die Ermordung von Pfarrer Paul Schneider im KZ Buchenwald erinnert. Auch der katholische Priester Otto Neurucher wird in das Gedenken einbezogen. Das Erinnern wird im Rahmen eines ökumenischen Gottesdienstes um 16.30 Uhr auf dem Appellplatz der Gedenkstätte Buchenwald stattfinden. Gemeinsam gestalten ihn Pfarrer Peter Gümbel von der evangelisch-lutherischen Kirchengemeinde und Pfarrer Timo Gothe von der katholischen Pfarrgemeinde. Musikalisch begleitet wird er vom Posaunenchor der Kreuzkirche. Ausgerichtet wird der Gottesdienst jährlich am Todestag von Pfarrer Paul Schneider. Am 27. November 1937 wurde er in das Konzentrationslager Buchenwald deportiert. Weil er bei einem Appell den Hitlergruß verweigerte, wurde er öffentlich mit Stockschlägen bestraft und in eine Einzelzelle gesperrt. Trotz schwerster Misshandlungen unterließ er es nicht, aus seinem Gefängnis heraus das Evangelium zu verkünden. Otto Neurucher wurde vor 86 Jahren in Buchenwald umgebracht, weil er einem Mithäftling auf seinen Wunsch hin Torfunterricht gegeben hatte. Die Gewinner des internationalen Video-Mapping-Wettbewerbs von Genus Loki stehen fest. Insgesamt wurden fast 100 Arbeiten aus 28 Ländern eingereicht. Die Jury hat sich für drei Projekte entschieden, die am Nike-Tempel, am Haus der Weimarer Republik und in Schillers Wohnhaus gezeigt werden. Am Nike-Tempel ist das die Arbeit Temple of Voices von Aoto aus China. Am Haus der Weimarer Republik läuft Stratum von Amir Amadoglu aus dem Iran. An Schillers Wohnhaus wird Fragilis von Rita Reis aus Portugal projiziert. Die drei Teams erhalten jeweils 7.000 Euro Produktionsbudget. Am Festivalwochenende wird außerdem eines der drei Projekte mit einem zusätzlichen Preisgeld von 3.000 Euro prämiert. Zu sehen sind die Arbeiten vom 11. bis 13. September. Das Festival steht in diesem Jahr unter dem Titel Demokratie und Gesellschaft. Die Barmer hat auf den Krankenstand in Weimar und im Weimarer Land im Jahr 2025 und im Jahr 2020

0: sagte, sei jeder vermiedene Krankheitstag kein Gewinn für die Beschäftigten, die Betriebe und die gesamte Region. So sei es umso wichtiger, Gesundheitsförderung und Prävention weiter zu stärken und gesundheitliche Risiken frühzeitig entgegenzuwirken. Derzeit ermittelt die Kriminalpolizei Weimar wegen der Beschädigung eines Wandgemäldes im Hauptgebäude der Bauhaus-Universität. Laut Polizeibericht ereignete sich die Tat zwischen dem 2. und 3. Juli. Dabei klebten Unbekannte eine Lebensmittelverpackung an das Wandgemälde. Das spätere Entfernen der Verpackung beschädigte laut Polizei die Farbschicht. Der entstandene Schaden wird auf etwa 10.000 bis 14.000 Euro geschätzt. Im Zuge der Ermittlung erfolgte eine Spurensicherung am Tatort. Unter anderem wurden DNA-Spuren gesichert. Das waren die Nachrichten auf Radio Lotte Weimar mit Michael Tuscher.
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2: Wir kommen zum Wetterüberblick für den heutigen Freitag. Heute ist der 17. Juli, genau. Und in Weimar sieht es wie folgt aus. Es zeigen sich am Morgen einzelne Wolken bei 18 Grad. Die Sonne, die ist auch kaum zu sehen. Die zu erwartende Höchsttemperatur, die wird sich heute auf die 27 Grad belaufen. Und laut der Prognose hier wird es ein sehr bedeckter Tag werden. Also die Sonne, die kommt, wenn dann nur vereinzelt mal raus. Und ja, also auch in der Nacht wird es bewölkt werden. Die Tiefsttemperatur, die liegt dann heute bei 18 Grad. Genau, das ist die erwartete Tiefsttemperatur heute. Und ich weiß nicht, ob das auch stimmt, aber angeblich soll es nachher sogar auch ein bisschen regnen. Davon steht hier allerdings gerade nichts, aber ich habe es vorhin gesehen. Ich sag mal so, wir werden uns überraschen lassen, weil das Wetter, das ist ja immer so ein bisschen undurchsichtig. So, und jetzt haben wir es. 9.50 Uhr, musikalisch machen wir weiter. Und zwar hören wir, die Sterne hören wir. Und zwar das Lied, stellt mir einen Clown zur Seite. Ja.

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1: So ist es. Ihr hört die Stadtzeit bei Radio Lotte. Mein Name ist Aaron Christopher Hoffmann. Wir haben es gleich 10 Uhr. Das heißt, die nächsten beiden Stunden werde ich euch noch durch den Vormittag begleiten, durch den Freitagvormittag. Und wir haben noch einiges vor. In dieser gleich anbrechenden Stunde gibt es um 10.30 Uhr eine Art DNT-Ticker-Spezial, weil das DNT befindet sich ja momentan in der Spielzeit Sommerpause. Haben sie sich auch verdient. Und da werden wir, oder es wird nachher eine Wiederholung laufen vom Fazit der DNT-Spielzeit. Denn Lena Rether, die Pressesprecherin, hat uns nämlich letzte Woche hat sie uns einige Fragen beantwortet und auf die Spielzeit 25-26 zurückgeblickt und ein bisschen auch vorausgeblickt auf die kommende Spielzeit 2026-2027. Das, wie gesagt, werden wir um 10.30 Uhr hören. Ja, und jetzt kommen
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1: Jawohl, da gibt's auch einiges. Und zwar findet heute das Infografi zum neuen Wohnprojekt Liststraße 12 statt. Das ist in der Liststraße von 16 bis 18 Uhr. Und ja, die Weimarer Wohnstätte, die verkauft das Mietshaus Liststraße Nummer 12. Ja, durch das Konzept konnten wir eine Kaufoption erhalten und haben somit eine Chance, dieses Haus in ein kollektives Eigentum zu übernehmen. Meine Güte, ja, genau. So sieht's aus. Und vom Lösungslabor 100 Menschen Betrieb. Und da wird es eben ganz viele Infos geben über das geplante Wohnen- und Bauprojekt der Liststraße 12. Ich glaube, da hatten wir hier bei Radio Lotte auch ein Interview dazu. Also, falls euch das interessiert, könnt ihr in unserer Mediathek das auch nachhören. Ja, und jetzt im nächsten Veranstaltungstipp gucken wir auf morgen. Und reisen dazu mit dem Regionalexpress nach Jena. Und zwar gucken wir uns da um, was es in der Kulturarena so alles so Schönes gibt. Die läuft ja momentan mit ganz vielen unterschiedlichen Konzerten. Und da hatten wir um 8 Uhr schon einen Tipp gehört von Dennis, unserem Musikredakteur. Und jetzt gibt es eine weitere Ausgabe des Kulturarena-Ticker.
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3: Moin Dennis, ich habe gehört, morgen gibt es ein ganz interessantes Konzert in der Kulturarena. Was läuft denn da?
2: Moin Pauline, ja, morgen ist Singer-Songwriter-Abend. Und zwar gleich zwei Singer-Songwriter, deutsche Liedgutschmiede, Enno Bunger und Marlo Grossar. Enno Bunger kennt man hier schon, der hat schon häufiger in der Mehlhose gespielt. Singer-Songwriter, Bucketlist zum Beispiel, das ist das, was wir hier ab und an mal spielen. Schöne Texte, ich finde, das kennen wir in Deutschland total gut. Gute Texte mit dezenter Indie-Geschichte, das können wir hier richtig gut. Und Enno Bunger ist genau so einer, der dich durchaus mal nachdenklich zurücklässt. Und er hat im Gepäck, oder ich weiß nicht genau, wie wer was macht, oder ob Marlo Grosshardt der Main Act ist. Aber ich glaube, die beiden sind zusammen und werden sich so die Bälle zuwerfen. Könnte ich mir vorstellen. Marlo Grosshardt ist eigentlich nicht ganz meine Generation. Der ist jetzt groß geworden, weil er auf Instagram und den ganzen Kanälen recht gut ist, sehr aktiv ist und sehr erfolgreich ist. Hat aber auch schon mindestens zwei Alben rausgebracht. Ein letztes Liebeslied und Mut erobern. Ja, das sind die zwei Platten, die ich jetzt spontan von ihm kenne. Und was er macht halt auch sehr, sehr gute Texte, ist ein bisschen provokanter als Enno. Und ich glaube, das wird ein ganz charmanter Abend, wo sich die so ein bisschen die Bälle zuwerfen. Also, nichts wie hin, Pauline.
3: Genau, denn wer diese Mischung erleben möchte, der hat die Gelegenheit am 18.07., also am Samstag, auf dem Theatervorplatz in Jena. Und ich würde sagen, wenn du schon von so einer interessanten Mischung sprichst, hast du denn ein Lied von den beiden oder
2: ich von einem von beiden? Ich habe leider von beiden nicht, sondern Enno Bunger, von dem habe ich einen Song mit dabei. Und da können wir mal reinhören.

Ja, das war der Kulturarena-Ticker. Jetzt haben wir es 10:07 und jetzt geht es weiter. Wir hören Know-How von Young MC.

0: Das war Musik von Curtis Harding um 10.15 Uhr. Wir kommen zu den Nachrichten aus Deutschland und der Welt.
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2: Mindestens 17 Krankenkassen und kassenärztliche Vereinigungen haben einem Medienbericht zufolge millionenschwere Verluste mit Investments in Immobilienfonds erlitten. Nach Angaben von NDR, WDR und Süddeutscher Zeitung gerieten diese Fonds in Schieflage und die Institutionen verloren mindestens 170 Millionen Euro ihrer Einlagen. Den Recherchen zufolge sind unter anderem die KKH, die Pronova BKK, die Novitas, die AOK Bremen sowie die kassenärztlichen Vereinigungen aus Baden-Württemberg, Hessen, Schleswig-Holstein, Berlin, Bremen und Westfalen-Lippe betroffen. Die Organisationen unterliegen strengen Vorschriften, wie sie das Geld der Beitragszahler investieren dürfen. Im Sozialgesetzbuch 4 ist geregelt, dass die Anlage besonders risikoarm sein muss. Bei russischen Luftangriffen auf die Stadt Odessa im Süden der Ukraine sind in der vergangenen Nacht 2 Menschen getötet worden. Eine Rakete habe ein Wohnhaus getroffen, dabei seien auch mehrere Menschen verletzt worden, teilte der stellvertretende Bürgermeister Filatov weiter mit. Das Verteidigungsministerium in Moskau erklärte, in Odessa und der Stadt Chornomorsk sei die Infrastruktur in den Häfen unter Beschuss genommen worden. Die Ukraine setzte ihrerseits ihre Drohnenangriffe auf russische Ziele im Schwarzen Meer fort. 12 weitere Schiffe seien getroffen worden, teilte der Kommandeur der ukrainischen Drohnenstreitkräfte Brovdi auf Telegram mit. Der CDU-Außenpolitiker Röttgen hat der US-Regierung unter Präsident Trump vorgeworfen, sie habe sich im Iran-Krieg in eine Sackgasse manövriert. Trump wisse schlicht und einfach nicht, wie er weiter vorgehen solle, sagte Röttgen im Deutschlandfunk. Deswegen sei es in der Rede Trumps an die Nation mit keinem Wort um den Iran-Krieg gegangen. Stattdessen sei das Augenmerk auf ein altbekanntes Anliegen Trumps gelegt worden, erklärte Röttgen. In seiner Ansprache hatte Trump erklärt, China habe einen groß angelegten Hackerangriff auf US-Wahldaten vorgenommen. Die US-Streitkräfte und der Iran haben ihre gegenseitigen Angriffe fortgesetzt. Agenturberichten zufolge richteten sich die US-Attacken auf Ziele in der iranischen Provinz Lorestan. Iranische Medien berichteten von Angriffen auf den Flughafen von Iran Shah, auf eine Brücke in der Hafenstadt Bandar Hamir und einen Eisenbahnknotenpunkt in Bandar Abbas. Mindestens 7 Menschen seien getötet worden. Getroffen wurde auch der Hafen von Chabahar am Golf von Oman, wie ein Foto belegen soll, das US-Verteidigungsminister Hegseth veröffentlichte. In dem dortigen Seegebiet enterten amerikanische Soldaten ein Frachtschiff. Die iranischen Revolutionsgarden attackierten nach eigenen Angaben eine US-Kommandozentrale im syrischen Al-Tanf. Auch Ziele in Kuwait und Bahrain wurden wieder beschossen. In Japan hat das Parlament wie erwartet eine Änderung des seit 1947 geltenden Kaiserhausgesetzes verabschiedet. Damit will die konservative Regierung von Ministerpräsidentin Takaichi die Zukunft der Monarchie durch Adoptionen sichern. So soll es künftig wieder möglich sein, männliche Mitglieder ehemaliger Seitenlinien in die Kaiserfamilie aufzunehmen. Hintergrund der Entscheidung ist, dass es für die Nachfolge des amtierenden Kaisers Naruhito gegenwärtig nur 3 Anwärter gibt. Der Bruder des Tenno, dessen 19 Jahre alter Sohn, sowie Naruhitos Onkel, der bereits 90 ist. Auch fortan dürfen nur männliche Nachfahren der männlichen Familienlinie des Kaisers auf den Thron. Prinzessin Aiko bleibt damit die Übernahme der Herrschaft verwehrt. In Nordrhein-Westfalen bekommen Medizinstudenten, die sich für 10 Jahre als Landarzt verpflichten würden, mehr Chancen auf einen Studienplatz. Wie das Wissenschafts- und Gesundheitsministerium in Düsseldorf mitteilten, wird die Quote ab dem kommenden Wintersemester erhöht. Somit könnten 25 Studienplätze mehr als bisher vergeben werden. Nach Erhebungen des Zentralinstituts für die kassenärztliche Versorgung fehlen 2030 bis zu 9.000 Hausärzte in Deutschland, vor allem auf dem Land. Der Wetterbericht, die Lage. Bei geringen Luftdruckgegensätzen ist eine schwülwarme Luftmasse wetterwirksam, die allmählich Richtung Südosten verdrängt wird. Die Vorhersage. Wechselnd bewölkt mit Schauern und teils kräftigen Gewittern, örtlich Unwettergefahr durch Starkregen, Hagel und Orkanböen. Im Nordwesten meist trocken. Höchstwerte 23 bis 30 Grad. Morgen unterschiedlich bewölkt, im Süden und Südosten gebietsweise Schauer und Gewitter, Temperaturen 20 bis 27 Grad. Am Sonntag im Norden und Osten sowie im Südosten Schauer und Gewitter, im Westen und Südwesten eher sonnig, 17 bis 25 Grad.
0: Ja, das waren sie, die Nachrichten aus Deutschland und der Welt in einer Übernahme von Deutschlandfunk Kultur. Es ist 10.20 Uhr und jetzt gibt es Musik. The Jadest Hardest Club. Und wir hören das Lied This Love Starved Heart of Mine. It's Killing Me. Na dann, hören wir mal rein.

0: Damit haben wir es hier 10.30 Uhr. Es erklang gerade Bob and Ill mit dem Lied Harlem Shuffle. Und ja, jetzt kommen wir zu unserem Beitrag der Stunde. Genau, um 10.30 Uhr am Freitag. Die Spielzeit am Deutschen Nationaltheater ist mit dem großen Abschlusskonzert am 4. Juli zu Ende gegangen. Und ja, wie die letzte Spielzeit lief und was die Besucherinnen und Besucher in der kommenden Spielzeit erwartet, das hat uns Lena Rether, die Pressesprecherin des Deutschen Nationaltheaters, verraten. Und da hören wir jetzt rein. Und natürlich darf ein DNT-Beitrag nicht ohne den charakteristischen Gong beginnen.
1: Ja, die aktuelle Spielzeit, die ging ja jetzt am vergangenen Wochenende, also am Samstag, mit dem großen Abschlusskonzert zu Ende. Es war ja der Schwerpunkt auf Filmmusik. Wie viele Leute waren denn da?
2: Ja, wir hatten 2500 Besucherinnen und Besucher. Darüber sind wir sehr glücklich. Es war wirklich eine schöne Stimmung bei uns im Weimar Hallenpark bei der Konzertnacht von der Staatskapelle. Feel the Love Tonight. Und der Titel wurde auch wirklich umgesetzt in die Musik. Also es war wunderschöne Stimmung und es waren ganz tolle Filmhits und Broadway-Musicals zu hören. Also das waren, ja, rundum gelungener Abschluss dieser Spielzeit, würde ich sagen.
1: Ja, das Wetter, das war ja auch ganz angenehm. Es war nicht allzu warm. Es war eigentlich ein lauer Sommerabend. Also ich glaube,
2: Gott sei
1: ist
2: Dank.
1: Auch nochmal ein schönes Erlebnis, um auch ein bisschen sich auch auf die Sommerferien einzustimmen.
2: Ja, auf jeden Fall.
1: Wir haben es gesagt, das war sozusagen der große Abschluss der Spielzeit. Mhm. Wollen wir an der Stelle nochmal so ein bisschen Resümee ziehen. Wie war denn eure Spielzeit? Wie viele Veranstaltungen hattet ihr denn insgesamt?
2: Ja, also komplett insgesamt war sehr, sehr viel. Aber ich kann ja mal die Premierenanzahl auf jeden Fall nennen. Das waren nämlich 24 an der Zahl, also 24 neue Stücke, neue Inszenierungen sind rausgekommen. Das ist wirklich eine ganze Menge. Das war ja die erste Spielzeit unter der neuen Teamintendanz von Valentin Schwarz, Dorian Dreher und Timon Jansen. Und ja, ich finde, wir haben uns alle so als Team, als großes DNT-Team ganz gut eingegroovt. Also läuft ganz gut. Stimmung ist gut im Haus. Und ja, wir freuen uns jetzt auf die zweite gemeinsame Spielzeit. Aber die erste, da war wirklich schon viel Schönes dabei. Und da ist ja auch einiges Neues jetzt quasi angestoßen worden von der neuen Leitung. Unter anderem die großen Äquinoktien, also die großen Theaterfeste, die zweimal in der Spielzeit stattfinden, die Festivals, wo quasi alle Sparten zusammenwirken und ja richtig mit geballter Power zeigen, was wir alles können. Und auch im Rahmen dieser Äquinoktien, wir hatten jetzt schon zwei in dieser Spielzeit im September und dann im März, da hatten wir auch mehrere Premieren jeweils. Also das waren schon mal gute Auftakte und das setzen wir natürlich auch in der kommenden Spielzeit fort mit diesen Äquinoktien. Ja, aber nicht nur die Äquinoktien waren echte Highlights. Wir hatten auch dazwischen noch wirklich Premieren, Inszenierungen, die wahnsinnig gut beim Publikum angekommen sind. Wir werden auch einiges mit rübernehmen in die nächste Spielzeit, aber dazu vielleicht gleich mehr. Erstmal so vielleicht zu den absoluten Krachern, wenn man so will. Da würde ich auf jeden Fall mal nennen Kiss Me Kate, das Musical, was im November rausgekommen ist, inszeniert von André Kaczmarczyk. Das nehmen wir auf jeden Fall auch mit rüber, weil das ja so gut angekommen ist. Ist es eigentlich fast jedes Mal ausverkauft. Also das kommt wahnsinnig gut an. Kann man auch verstehen. Es sind einfach mitreißende Choreografien und eine tolle Musik von Cole Porter. Also da ist wirklich alles drin, was man für einen schönen Theater- und Musicalabend braucht. Auch noch Kairos, auch sehr gut angelaufen auf der Studiobühne, auch immer fast ausverkauft. Also so ein kleiner, feiner Schauspielabend sozusagen. Also was ganz anderes als Kiss Me Kate, aber nicht minder beliebt. Und auch Kairos werden wir nächste Spielzeit weiterhin zeigen auf der Studiobühne. Aus der Oper auf jeden Fall Barbier von Sevilla. Das ist auch wahnsinnig gut angekommen. Das nehmen wir auch mit rüber in die neue Spielzeit. Das war einfach ein ganz, ein super lustiger Opernabend. Ich würde fast sagen für die ganze Familie, weil da wirklich auch so viele coole Horrorfilm-Zitate drin sind. Also man erkennt da total viel wieder an Figuren auf der Bühne. Inszeniert wurde das von Ilaria Lanzino und das nehmen wir, wie gesagt, auch mit rüber in die neue Spielzeit, den Barbier. Noch aus dem Schauspielbereich Maß für Maß. Im Großen Haus haben wir das im April gezeigt in der Premiere. Das werden wir auch noch weiter mitnehmen in die neue Spielzeit. Dieser, man muss fast sagen, Klassiker, aber ein bisschen unbekannterer Klassiker von Shakespeare über das richtige Regieren. Thema Staat, Verantwortung, Volk. Sehr, sehr spannende Themen, die da drin sind. Das werden wir nächste Spielzeit auch noch weiterhin zeigen. Und ja, dann natürlich unser großer Doppelfaust sozusagen, eine spartenübergreifende Produktion von Musiktheater und Schauspiel. Faust, er Helene und Faust, mein Brustkorb, mein Helm. Das war unser erstes Kontrastspiel, so haben wir dieses neue Format genannt, wo eben ja verschiedene Sparten wirklich in der gleichen Aufführung aufeinandertreffen. Also wir haben erst so einen Schauspielteil von Werner Schwab, dann wird die lyrische Episode von Lili Boulanger eingeschoben, Faust, er Helene, und dann geht es quasi wieder zu Ende mit dem Schauspielfaust von Schwab. Genau, das ist total spannend ineinander verschränkt und das werden wir auch in der nächsten Spielzeit noch weiterhin zeigen, den Faust. Und da kommt noch ein weiterer Faust hinzu, also lauter Fäuste am DNT sozusagen in der nächsten Spielzeit. Auch die kleineren Produktionen, die haben durchaus auch ihre Aufmerksamkeit bekommen und werden auch teilweise mit rübergenommen in die neue Spielzeit, unter anderem Arbeit und Herkunft, wo ein BürgerInnen-Ensemble das Stück quasi selbst entwickelt hat und eben zu dem Thema Arbeit und Herkunft ihre eigenen Lebensgeschichten so auf die Bühne bringt. Und ja, das werden wir eben auch weiterhin zeigen, Arbeit und Herkunft. Genauso wie die Zusammenarbeit mit dem Stellwerk Weiße Rose, Stimmen des Widerstands. Auch das wird weiterhin kommen im Programm, wo ja junge Leute auf der Bühne stehen, teilweise noch nicht mal mit der Schule fertig, aber haben sich eben schon mit diesem wichtigen Thema, mit dem wichtigen Begriff des Widerstandes auseinandergesetzt und sich auch gefragt, wie kann das denn heute aussehen, das Thema Widerstand? Ja, das war jetzt so ein kurzer Schnelldurchlauf durch die Highlights der vergangenen ausgehenden Spielzeit.
1: Ja, und kommen wir mal von der Vergangenheit in die Zukunft zurück. Was steht denn in der kommenden Spielzeit an? Was wird es denn da an Premieren zum Beispiel geben?
2: Ja, da haben wir ganz viel, was da ansteht. Wir hatten ja gerade schon gesagt, 24 waren es jetzt in dieser. Nächste Spielzeit haben wir 21, also wieder fast genauso viel. Wieder ein pickepackevolles Programm. Wir starten direkt mit so einem wirklich richtigen Kracher rein. Zusammen mit dem Kunstfest zeigen wir Messias von Händel. Aber nicht nur als Oratorium, sondern wirklich szenisch. Also da hat sich der Jochen Biganzoli als Regisseur was überlegt und da werden wirklich einige Leute auch auf der Bühne mit dabei sein. Also nicht nur der Opernchor ist mit dabei, die Staatskapelle spielt natürlich auch, aber wir haben auch noch einen BürgerInnenchor, der das Ganze noch verstärkt. Und da haben wir wirklich insgesamt über 100 Leute, die da auf der Bühne stehen. Also ein wahnsinnig großes Projekt und ja, da wird dieses Gemeinschaftsoratorium Messias von Händel wird da ab dem 5. September ja bildgewaltig, bild- und tongewaltig sozusagen auf die Bühne kommen. Und im Schauspiel geht es dann, klein und frech los auf der Studiobühne mit einem komödiantischen, aber auch ein bisschen ernsten Stoff, nämlich Don Quixote nach Miguel de Cervantes. Ist ja auch ein bekannter Romanklassiker und ja, diese tollen Ritterabenteuer von dem Don Quixote, der ja so gerne ein Ritter wäre, aber leider keine Berufserfahrung hat, aber es einfach mal trotzdem versucht und einfach mal gegen alles kämpft und sich in seiner Fantasie verliert. Ja, die Geschichte, die werden wir ab dem 17. September auf der Studiobühne sehen. Das waren jetzt nur die zwei Auftaktpremieren. Wir haben natürlich noch viele weitere Highlights, auch Uraufführungen. Wir werden unter anderem eine Uraufführung zum Thema Bauhaus machen, Utopie Bauhaus. Dann werden wir Die Geister von W, so lautet der Arbeitstitel, machen. Das wird auch wieder ein Kontrastspiel, eben Schauspiel, Musiktheater gemixt. Im November dann an einem ganz besonderen Ort im Stadtraum. Da will ich noch nicht zu viel verraten, aber da gehen wir wieder raus aus dem Theater und gucken uns Theater inmitten der Stadt an. Dann als großes Highlight auf jeden Fall noch zu nennen, jetzt so aus dem musikalischen Bereich, La Bohème, die wunderschöne Oper von Puccini. Mein Freund Bunbury, also auch Musical, wird wieder kommen. Wieder inszeniert von André Kaczmarczyk, der mit Kiss Me Kate ja schon einen echten Erfolg gelandet hat. Dann haben wir noch die Hochzeit des Figaro, also die ist ja ganz spannend, weil quasi die Figaro-Geschichte da weitererzählt wird. Also der Barbier von Sevilla behalten wir ja im Programm und jetzt die Hochzeit des Figaro ist quasi direkt daran anknüpfend, der Fortgang der Geschichte. Also kann man quasi beide Teile dieser Story auch bei uns sehen. Dann werden wir noch ein ganz großes Highlight nächsten März, Parsifal von Wagner auf die Bühne bringen. Das wird ja auch ist ja ein wahnsinnig langes und großes Werk, also da freuen wir uns auch schon sehr drauf. Dann ein David Bowie-Liederabend und dann haben wir noch so ein paar auch so schöne kleine feine Ausgrabungen. Wir haben nämlich einmal La Lesiana von Francesco Cilea. Das ist eine Oper, die gar nicht so bekannt ist und die werden wir konzertant aufführen, um eben zu zeigen, wie schön sie ist und dass sie es wert ist, entdeckt zu werden, wiederentdeckt zu werden. und auch Amphitryon von Robert Aubusier, auch eher unbekannter Komponist. Dieses Werk werden wir auch nächsten Frühling dann zeigen. Ja, und auch im Schauspielbereich haben wir einiges vor. Wir werden die Ausweichschule und das Lehrerzimmer, das werden wir auf die Bühne bringen. Das eine ist ein Oscar-nominiertes Filmdrama, was jetzt bei uns wieder in Zusammenarbeit mit dem Stellwerk gezeigt werden wird, wo man auch selber mitspielen kann. Die Ausweichschule, auch ein sehr persönlicher Roman von Caleb Erdmann. Der hat ja das Attentat in Erfurt am Gutenberg-Gymnasium miterlebt und daraus eben einen persönlichen Roman gemacht. Das werden wir auch auf die Bühne bringen. Dann haben wir auch ein paar Klassiker auch noch mit dabei mit Emilia Galotti, Don Carlos, also auch vielleicht Schulstoff für den einen oder anderen. Daneben sind natürlich noch ein paar kleinere Schauspielproduktionen auch zu entdecken. Und dann freuen wir uns auf den großen Abschluss der nächsten Saison, dann im Sommer 2027 mit dem Sommernachtstraum von Shakespeare. Das wird unser Sommertheater nächstes Jahr werden.
1: Das hört sich auf jeden Fall nach einem super spannenden Programm an, sehr umfangreich. Und du wirst ja bestimmt dann auch noch zu der einen oder anderen Veranstaltung was Näheres im DNT-Ticker erzählen. Wir freuen uns auf jeden Fall auch sehr und wir wünschen euch an der Stelle auch die wohlverdienten Theaterferien.
2: Ja, vielen Dank.
1: Und viel Entspannung.
2: Vielen, vielen Dank und ja, ich sag mal, bis nächste Spielzeit.
3: Ja, das war jetzt, fand ich, ein interessanter Einblick in die vergangene DNT-Spielzeit, die ja jetzt wieder in ein paar Wochen beginnt.
0: Ja, und an dieser Stelle übernehme ich. Ich war gerade auch ein bisschen überrascht. Auf jeden Fall, das war Lena Ritter, die Pressesprecherin vom DNT. Und ich freue mich schon sehr, wenn dann wieder die neue Spielzeit losgeht mit der DNT-Ticker-Saison. Quatsch, die DNT-Saison geht los mit dem DNT-Ticker, der dann hier bei Radio Lotte kommt. Jetzt haben wir's. Und jetzt, gibt es noch Musik, bevor ich mich hier weiter um Kopf und Brustkorb rede. Wir hören Krungbin mit dem Lied Rules.

0: 10.45 Uhr ist es und damit kommen wir zu den Nachrichten aus Weimar und aus der Umgebung.
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2: Weimar erinnert an ermordete Geistliche, Gewinner des Genius Loci Wettbewerbs stehen fest und Barmer gibt Auskunft über regionalen Krankenstand im Jahr 2025. Am Samstag wird an die Ermordung von Pfarrer Paul Schneider im KZ Buchenwald erinnert. Auch der katholische Priester Otto Neurucher wird in das Gedenken einbezogen. Das Erinnern wird im Rahmen eines ökumenischen Gottesdienstes um 16.30 Uhr auf dem Appellplatz der Gedenkstätte Buchenwald stattfinden. Gemeinsam gestalten ihn Pfarrer Peter Gümbel von der evangelisch-lutherischen Kirchengemeinde und Pfarrer Timo Gothe von der katholischen Pfarrgemeinde. Musikalisch begleitet wird er vom Posaunenchor der Kreuzkirche. Ausgerichtet wird der Gottesdienst jährlich am Todestag von Pfarrer Paul Schneider. Am 27. November 1937 wurde er in das Konzentrationslager Buchenwald deportiert. Weil er bei einem Appell den Hitlergruß verweigerte, wurde er öffentlich mit Stockschlägen bestraft und in eine Einzelzelle gesperrt. Trotz schwerster Misshandlungen unterließ er es nicht, aus seinem Gefängnis heraus das Evangelium zu verkünden. Otto Neurucher wurde vor 86 Jahren in Buchenwald umgebracht, weil er einem Mithäftling auf seinen Wunsch hin Taufunterricht gegeben hatte. Die Gewinner des internationalen Video-Mapping-Wettbewerbs von Genus Loci stehen fest. Insgesamt wurden fast 100 Arbeiten aus 28 Ländern eingereicht. Die Jury hat sich für drei Projekte entschieden, die am Nike-Tempel, am Haus der Weimarer Republik und in Schillers Wohnhaus gezeigt werden. Am Nike-Tempel ist das die Arbeit Temple of Voices von Aoto aus China. Am Haus der Weimarer Republik läuft Stratum von Amir Amadoglu aus dem Iran. An Schillers Wohnhaus wird Fragilis von Rita Reis aus Portugal projiziert. Die drei Teams erhalten jeweils 7.000 Euro Produktionsbudget. Am Festivalwochenende wird außerdem eines der drei Projekte mit einem zusätzlichen Preisgeld von 3.000 Euro prämiert. Zu sehen sind die Arbeiten vom 11. bis 13. September. Das Festival steht in diesem Jahr unter dem Titel Demokratie und Gesellschaft. Die Barmer hat auf den Krankenstand in Weimar und im Weimarer Land im Jahr 2025 aufmerksam gemacht. Laut einer Mitteilung waren die Beschäftigten aus dem Landkreis im letzten Jahr weniger krankgeschrieben als im Vorjahr. In Weimar dagegen stieg die Zahl leicht an. Im Weimarer Land sank die Zahl der Fehltage von durchschnittlich 26,3 auf 25,5 Tage je Beschäftigten. In Weimar stieg sie von 22,6 auf 22,8 Tage. Der Krankenstand ist somit im Weimarer Land von 7,2 auf 7% gesunken. In Weimar blieb er nahezu gleich.

0: der Verpackung beschädigte laut Polizei die Farbschicht. Der entstandene Schaden wird auf etwa 10.000 bis 14.000 Euro geschätzt. Im Zuge der Ermittlung erfolgte eine Spurensicherung am Tatort. Unter anderem wurden DNA-Spuren gesichert. Das waren die Nachrichten auf Radio Lotte Weimar mit Michael Tuscher.
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2: Ja, wir kommen zum Wetterüberblick für den heutigen Freitag. Heute ist der 17. Juli und in Weimar zeigt sich am Morgen die Sonne. Nur vereinzelt bei sonst wolkigem Himmel. Die Temperatur liegt bei 18 Grad. Ich glaube, diesen Wert haben wir inzwischen bei weitem überschritten. Im weiteren Tagesverlauf ist der Himmel ebenfalls bedeckt. Die Sonne ist laut der Prognose hier nicht zu sehen und das Thermometer klettert auf 27 Grad am Abend sind in Weimar vielfache Wolken zu sehen und die Temperaturen, die liegen so zwischen 21 und 24 Grad. Soweit das Radio Lotte Wetter um 10.50 Uhr. Und jetzt gibt es Musik. Wir hören Lee Commandant Coach 2 mit dem Lied Le Chevre du Sidon. Ja, das hören wir jetzt. Ich freue mich schon sehr drauf. Hat eine sehr schöne Klavierbegleitung. Wobei es sehr E-Piano, aber egal, wir wollen mal nicht kleinlich sein.

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1: Ja, und da hat sich da noch gerade ein kleines Liedchen dazwischen gemogelt. Aber wie auch immer, wir hören oder ihr hört die Stadtzeit am Morgen bei Radio Lotte Weimar. Mein Name ist Aaron Christopher Hoffmann und diese eine Stunde von 11 Uhr bis 12 Uhr, die darf ich hier noch für euch am Mikrofon sein und moderieren. Und jetzt kommt eine neue Ausgabe unserer Rubrik Was war, was ist, was wird, wie immer um 11 Uhr. Und ich stelle jetzt die Mutmaßung, dass es sich wahrscheinlich um die erstmal vorerst letzte Ausgabe von unserem WWW handeln wird, weil ab nächster Woche beginnt hier bei Radio Lotte unser Ferienprogramm, unser Sommerferienprogramm. Da senden wir von 7 Uhr bis 10 Uhr eine Art verkürzte Stadtzeit. Und da gibt es ein paar Änderungen. Und was ist da genau? Das werde ich nachher nochmal ein bisschen kommunizieren. Doch wie gesagt, jetzt gibt es erstmal ein WWW, was war, was ist, was wird. Und da geht es heute um ein ganz bekanntes Computerspiel.
2: Was war, was ist, was wird? Ein Blick in den Kalender.

Ein Videospiel sorgt weltweit für Schlagzeilen. Millionen Menschen zählen die Tage bis zum 19. November. Jeder Trailer wird bis ins kleinste Detail analysiert. Jede neue Information verbreitet sich innerhalb von wenigen Minuten im Internet. Die Rede ist von GTA 6, dem wohl meist erwarteten Videospiel aller Zeiten. Dass ein neues Videospiel für so viel Aufmerksamkeit sorgt, ist alles andere als selbstverständlich. Doch bei Grand Theft Auto gelten seit Jahren andere Maßstäbe. Die Reihe verkauft sich nicht nur millionenfach, sie setzt immer wieder neue Standards für die gesamte Spielebranche. Begonnen hat alles im Jahr 1997. Der erste Teil von Grand Theft Auto erschien für den PC und die PlayStation. Gespielt wurde damals noch aus der Vogelperspektive. Und den großen Durchbruch schaffte die Reihe aber erst 4 Jahre später mit GTA 3. Statt einer Ansicht von oben bot der Titel erstmals eine dreidimensionale Großstadt, die für ihre Zeit außergewöhnlich glaubwürdig wirkte. Man konnte Autos stehlen, Missionen in beliebiger Reihenfolge erledigen und sich nahezu frei durch die Spielwelt bewegen. Ein Konzept, das Anfang der 2000er als revolutionär galt und zahlreiche andere Spiele beeinflusste.

Es folgten Titel wie Vice City, San Andreas, GTA 4 und schließlich GTA 5. Mit jeder Veröffentlichung wurden die Spielwelten größer, die Geschichten aufwendiger und die Erwartungen der Spieler höher. Heute wurden insgesamt mehr als 450 Millionen Exemplare der Reihe verkauft. Allein GTA 5 zählt mit über 215 Millionen verkauften Einheiten zu den erfolgreichsten Unterhaltungsprodukten aller Zeiten. Doch genau dieser Erfolg bringt auch eine große Herausforderung mit sich. Denn wie entwickelt man einen Nachfolger für eines der erfolgreichsten Videospiele der Geschichte? Rockstar Games ließ sich Zeit. Mehr als 12 Jahre liegen zwischen GTA 5 und seinem Nachfolger. In dieser Zeit wuchs nicht nur die Erwartungshaltung der Fans, auch die Ansprüche an Technik, Grafik und Spielwelt stiegen immer weiter. Offizielle Zahlen gibt es zwar nicht. Branchenanalysten gehen jedoch davon aus, dass GTA 6 das bislang teuerste Videospiel der Geschichte sein könnte. Schätzungen reichen, also inklusive Entwicklung und Marketing, bis in den Milliardenbereich. Der enorme Aufwand scheint sich aber jetzt schon auszuzahlen. Bereits die ersten Trailer stellten Rekorde auf und wurden über 200 Millionen Mal aufgerufen. In den sozialen Netzwerken analysieren Fans jedes Detail, von Straßenschildern bis hin zu kurzen Dialogen, einfach alles. Inhaltlich kehrt GTA 6 nach Vice City zurück. Die fiktive Metropole ist an Miami angelehnt und gehört zum Bundesstaat Leonida, also Rockstars Version von Florida. Zwischen Neonlichtern, Stränden, Sümpfen und heruntergekommenen Motels soll eine deutlich größere Region entstehen als in den bisherigen Spielen. Rockstar nimmt erneut die amerikanische Gegenwart aufs Korn. Influencer, soziale Medien und die Konsumgesellschaft gehören zu den Themen, die das Studio satirisch überspitzt. Mehrere Publisher haben ihre Veröffentlichungen bereits verschoben oder direkt auf ein anderes Datum verlegt, denn der 18. November gilt für viele Studios nun als Termin, den man lieber meidet. Kaum jemand möchte sein Spiel zeitgleich mit GTA 6 auf den Markt bringen. Das zeigt, welchen Stellenwert die Marke inzwischen erreicht hat. Dabei ist der Erfolg kein Zufall. Rockstar Games veröffentlicht neue Hauptteile nur selten und investiert stattdessen viele Jahre in die Entwicklung, Technik und Detailarbeit. Rockstar steht für Qualität. Ob GTA 6 diesem enormen Druck standhalten kann, wird sich erst nach der Veröffentlichung zeigen. Fest steht aber schon jetzt, kaum ein anderes Videospiel hat in den vergangenen Jahren einen vergleichbaren Hype ausgelöst. Der Druck von außen ist groß, aber hier arbeitet ein überaus kompetentes Studio an einem weiteren Leidenschaftsprojekt. Daumen drücken und den Tag im Kalender markieren.

Ja, das war das heutige WWW von Lukas zum Spiel GTA 6. Und jetzt haben wir es 11.11 Uhr. In 4 Minuten kommen die Deutschland- und Weltnachrichten. Und um 11.30 Uhr haben wir ein Interview hier über das zum Thema Betrugsmaschen. Sehr spannendes Thema. Näheres erfahren wir dann um 11.30 Uhr.

0: Das war ein Roller Derby mit dem Lied Silver Jet. Und jetzt kommen wir zu den Deutschland- und Weltnachrichten in einer Übernahme von Deutschlandfunk Kultur.
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2: Mindestens 17 Krankenkassen und kassenärztliche Vereinigungen haben einem Medienbericht zufolge millionenschwere Verluste mit Investments in Immobilienfonds erlitten. Nach Angaben von NDR, WDR und Süddeutscher Zeitung gerieten diese Fonds in Schieflage und die Institutionen verloren mindestens 170 Millionen Euro ihrer Einlagen. Den Recherchen zufolge sind unter anderem die KKH, die Pronova BKK, die Novitas, die AOK Bremen sowie die kassenärztlichen Vereinigungen aus Baden-Württemberg, Hessen, Schleswig-Holstein, Berlin, Bremen und Westfalen-Lippe betroffen. Die Organisationen unterliegen strengen Vorschriften, wie sie das Geld der Beitragszahler investieren dürfen. Im Sozialgesetzbuch 4 ist geregelt, dass die Anlage besonders risikoarm sein muss. Bei russischen Luftangriffen auf die Stadt Odessa im Süden der Ukraine sind in der vergangenen Nacht 2 Menschen getötet worden. Eine Rakete habe ein Wohnhaus getroffen, dabei seien auch mehrere Menschen verletzt worden, teilte der stellvertretende Bürgermeister Filatov weiter mit. Das Verteidigungsministerium in Moskau erklärte, in Odessa und der Stadt Chornomorsk sei die Infrastruktur in den Häfen unter Beschuss genommen worden. Die Ukraine setzte ihrerseits ihre Drohnenangriffe auf russische Ziele im Schwarzen Meer fort. 12 weitere Schiffe seien getroffen worden, teilte der Kommandeur der ukrainischen Drohnenstreitkräfte Brovdi auf Telegram mit. Der CDU-Außenpolitiker Röttgen hat der US-Regierung unter Präsident Trump vorgeworfen, sie habe sich im Iran-Krieg in eine Sackgasse manövriert. Trump wisse schlicht und einfach nicht, wie er weiter vorgehen solle, sagte Röttgen im Deutschlandfunk. Deswegen sei es in der Rede Trumps an die Nation mit keinem Wort um den Iran-Krieg gegangen. Stattdessen sei das Augenmerk auf ein altbekanntes Anliegen Trumps gelegt worden, erklärte Röttgen. In seiner Ansprache hatte Trump erklärt, China habe einen groß angelegten Hackerangriff auf US-Wahldaten vorgenommen. Die US-Streitkräfte und der Iran haben ihre gegenseitigen Angriffe fortgesetzt. Agenturberichten zufolge richteten sich die US-Attacken auf Ziele in der iranischen Provinz Lorestan. Iranische Medien berichteten von Angriffen auf den Flughafen von Iran Shah, auf eine Brücke in der Hafenstadt Bandar Hamir und einen Eisenbahnknotenpunkt in Bandar Abbas. Mindestens 7 Menschen seien getötet worden. Getroffen wurde auch der Hafen von Chabahar am Golf von Oman, wie ein Foto belegen soll, das US-Verteidigungsminister Hegseth veröffentlichte. In dem dortigen Seegebiet enterten amerikanische Soldaten ein Frachtschiff. Die iranischen Revolutionsgarden attackierten nach eigenen Angaben eine US-Kommandozentrale im syrischen Al-Tanf. Auch Ziele in Kuwait und Bahrain wurden wieder beschossen. In Japan hat das Parlament wie erwartet eine Änderung des seit 1947 geltenden Kaiserhausgesetzes verabschiedet. Damit will die konservative Regierung von Ministerpräsidentin Takaichi die Zukunft der Monarchie durch Adoptionen sichern. So soll es künftig wieder möglich sein, männliche Mitglieder ehemaliger Seitenlinien in die Kaiserfamilie aufzunehmen. Hintergrund der Entscheidung ist, dass es für die Nachfolge des amtierenden Kaisers Naruhito gegenwärtig nur 3 Anwärter gibt. Der Bruder des Tenno, dessen 19 Jahre alter Sohn, sowie Naruhitos Onkel, der bereits 90 ist. Auch fortan dürfen nur männliche Nachfahren der männlichen Familienlinie des Kaisers auf den Thron. Prinzessin Aiko bleibt damit die Übernahme der Herrschaft verwehrt. In Nordrhein-Westfalen bekommen Medizinstudenten, die sich für 10 Jahre als Landarzt verpflichten würden, mehr Chancen auf einen Studienplatz. Wie das Wissenschafts- und Gesundheitsministerium in Düsseldorf mitteilten, wird die Quote ab dem kommenden Wintersemester erhöht. Somit könnten 25 Studienplätze mehr als bisher vergeben werden. Nach Erhebungen des Zentralinstituts für die kassenärztliche Versorgung fehlen 2030 bis zu 9000 Hausärzte in Deutschland, vor allem auf dem Land. Der Wetterbericht, die Lage. Bei geringen Luftdruckgegensätzen ist eine schwülwarme Luftmasse wetterwirksam, die allmählich Richtung Südosten verdrängt wird. Die Vorhersage. Wechselnd bewölkt mit Schauern und teils kräftigen Gewittern, örtlich Unwettergefahr durch Starkregen, Hagel und Orkanböen. Im Nordwesten meist trocken. Höchstwerte 23 bis 30 Grad. Morgen unterschiedlich bewölkt, im Süden und Südosten gebietsweise Schauer und Gewitter, Temperaturen 20 bis 27 Grad. Am Sonntag im Norden und Osten sowie im Südosten Schauer und Gewitter, im Westen und Südwesten eher sonnig, 17 bis 25 Grad.
0: Das waren die Nachrichten aus Deutschland und aus der Welt in einer Übernahme von Deutschland und Kultur, 11.20 Uhr. Jetzt hören wir Wolf Alice mit dem Lied Bread Butter Tea Sugar.

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1: Genau, und wir hörten gerade ein Lied von Powerplush, Acting in the Dark, um 11.30 Uhr. Und damit würde ich sagen, kommen wir jetzt zu unserem Beitrag der Stunde. Genau. Ja, immer wieder sind sie Thema in den Nachrichten, Betrugsfälle am Telefon. Häufig sind ältere Menschen das Ziel der unbekannten Täter. Gerade hier bei uns in Weimar und auch in der näheren Umgebung ist es in den letzten Monaten ja doch recht häufig zu solchen Vorfällen gekommen. Ja, und über Schockanrufe und alles, was damit zusammenhängt, spreche ich jetzt mit Ralf Reichertz. Er ist bei der Verbraucherzentrale Thüringen der Referatsleiter im Bereich Verbraucherrecht. Ja, Herr Reichertz, schön, dass Sie hier sind.
2: Ja, und ich bedanke mich ganz herzlich da fürs Einladen und wünsche allen einen schönen Tag hier aus Erfurt.
1: Ja, sehr schön. Und wie erwähnt, haben sich in den letzten Monaten die Betrugsfälle ja hier in Weimar ein bisschen gehäuft. Dabei haben sich am Telefon Unbekannte unter anderem als Polizeibeamte oder Bankangestellte ausgegeben.
2: Also man versucht sich sozusagen als eine offizielle Person auszugeben. Es wird auch tatsächlich auch mal gesagt, man sei von der Verbraucherzentrale oder sonst wo und sagt hier, ihr habt noch eine Forderung offen und die müsst ihr jetzt bezahlen. Und wenn man das als Polizei oder Staatsanwaltschaft macht, dann sagt man, also ich bin hier gerade dabei, eine Anzeige zu machen oder so, aber ihr kommt gerade da rum, wenn ihr jetzt damit einhergeht und die Summe, die noch angeblich offen ist, wenn ihr die bezahlt. Und dann sind natürlich oftmals die Leute ziemlich eingeschüchtert und denken, oh mein Gott, jetzt muss ich doch was machen oder muss ich irgendwie einen Vergleich finden, weil die bieten ja dann auch einen Vergleich an. So nach dem Motto, 12 Monate habt ihr zu zahlen. Wenn du aber 3 Monate zahlst, hat die Sache sich erledigt zum Beispiel. Dann geht man halt hin und sagt, aber es ist ganz klar, Polizei, Staatsanwaltschaft, Verbraucherzentrale etc. rufen die Leute nicht an, die machen so etwas, wenn sie etwas haben wollen von Verbrauchern. Wenn irgendwas im Raum steht, Forderungen im Raum stehen oder irgendwas, dann machen die das immer schriftlich und auf gar keinen Fall im telefonischen Anruf. Deswegen solche Sachen immer auflegen.
1: Ja, und aus der Berichterstattung geht auch hervor, dass das Ziel solcher Betrugsmaschen immer wieder auch ältere Menschen sind. Ja. Es ist oder es kann also davon ausgegangen werden, dass die Täter die altersbedingte Situation dieser Menschen ausnutzen. Ja, wie können denn ältere Personen davor geschützt werden?
2: Also natürlich, solche Anrufe kommen immer wieder. Also das haben wir ein Problem, das ist seit über 20 Jahren haben wir das, dass auch gerade insbesondere Senioren angerufen werden, weil man sagt, naja, die Senioren kommen einem entgegen, die lassen sich auch in ein Gespräch bringen und dann kriegen wir die, dass sie zu bestimmten Sachen auch zusagen. Und die Situation ist sofort, den Senioren zu sagen, lasst euch bitte gar nicht erst auf ein Gespräch ein, sondern legt sofort auf. Dass Anrufe kommen zu verhindern, das ist praktisch ausgeschlossen. Da kann man eigentlich nur bestimmte Sachen machen, zu versuchen irgendwie, dass die Telefonnummer nicht irgendwie im Darknet auftaucht oder so. Aber von vielen sind Telefonnummern schon abgegriffen worden und die werden halt weiterverkauft und werden dann halt eben genutzt. Die einfachste Variante, was man vielleicht, wenn man es noch nicht gemacht hat, ist die Telefonnummer im Telefonbuch streichen.
1: Ja, und wie finden denn die Täter ihre Opfer? Weil passiert das zufällig oder werden diese ja zuvor, weiß ich nicht, beobachtet, auskundschaftet? Weil das ist ja doch, die Täter wissen ja anscheinend, wo sie anrufen, oder?
2: Also ob die Täter immer genau wissen, wen sie anrufen oder wo sie anrufen, das ist dann immer so eine Sache. Also gerade wenn Senioren angerufen werden und man versucht irgendwie Geld von denen zu bekommen, dann versucht man die in einem Gespräch so weit zu bringen, dass sie ihren Namen nennen. Und dann werden sie natürlich mit diesem Namen angesprochen. Und bei anderen Sachen, ja, man hat halt eben irgendwelche Sachen aufgekauft oder sich besorgt, wie gesagt, Namen und Adressen im Darknet und ruft dann halt eben Personen an, wo man mit einer hohen Wahrscheinlichkeit davon ausgeht, dass diese Person tatsächlich auch Senior ist. Allerdings haben wir nicht mehr nur noch Senioren, die angerufen werden. Es ist eigentlich so etwas, das sich ausweitet eigentlich auf den gesamten Bereich, also auch auf jüngere Leute.
1: Und wenn es dann dazu kommt, dass man Ziel einer solchen Masche wird und es fällt einem währenddessen auch auf, ja, was wäre denn dann die richtige Art und Weise, zu reagieren und sich zu verhalten?
2: Also wenn man jetzt sozusagen merkt, oh mein Gott, da will jemand von mir Daten haben, Kontonummer haben oder dass ich irgendetwas zusage, dass ich etwas bezahle, dann heißt es natürlich, auf gar keinen Fall drauf eingehen und das Gespräch eigentlich sofort beenden. Am besten wäre es natürlich, man geht dann noch zusätzlich hin, wenn man irgendwie eine Telefonnummer gesehen hat, die dort angegeben ist beim Anruf, dass man die aufnimmt und die dann der Bundesnetzagentur mitteilt und sagt, ich bin hier illegal angerufen worden und bitte kümmert euch drum, weil die Bundesnetzagentur kann ja die Telefonnummern sperren. Das Problem mit der angezeigten Telefonnummer ist aber leider häufig, dass die angezeigte Telefonnummer eine andere ist als die tatsächlich genutzte Telefonnummer. Deswegen aber die Bundesnetzagentur ist trotzdem daran interessiert, solche Informationen zu bekommen. Und man kann natürlich auch, wenn man merkt, hier geht es tatsächlich um Betrügereien, gerade wenn wir über einen Enkeltrick oder die Schockanrufe an Senioren reden, wo sich jemand also als Kinder oder als Enkel ausgibt, dann auch unbedingt die Polizei informieren und Strafanzeige stellen.
1: Ja, und damit es erst gar nicht dazu kommt, welche Möglichkeiten gibt es denn, sich davor oder vor solchen Anrufen zu schützen? Also was sollte in jedem Fall beachtet werden?
2: Also, man sollte natürlich mit seinen Daten versuchen, so gut es geht umzugehen, also sicher umzugehen. Wie gesagt, Telefonnummer im Telefonbuch heutzutage umgehend streichen, aber wenn sie halt eben schon drinnen sind, sind die Daten halt auch schon abgegriffen. Man sollte aufpassen, was gebe ich für Informationen im Internet von mir preis, was gebe ich preis, wenn ich irgendwas bestelle und vor allen Dingen regelmäßig auch mal überprüfen, sind E-Mail-Adressen von mir oder irgendwelche Daten im Darknet, da gibt es verschiedene Internetseiten, wo man das überprüfen kann. Bekannteste Seite ist zum Beispiel Have I Been Pwned, aber es gibt ja auch die Internetseiten noch vom Hasso-Plattner-Institut und auch von der Universität Bonn, wo man gucken kann, sind von mir mal E-Mail-Adressen vielleicht im Darknet aufgetaucht, dass ich dann halt darauf reagiere. Aber man muss Acht geben, welche Daten gebe ich preis, muss ich die wirklich preisgeben und so wenig wie möglich an Daten von sich preisgeben.
1: Ja, das sagte Ralf Reicherts und ich sprach mit ihm über sich häufende Betrugsanrufe. Insbesondere ging es darum, wie man auf solche Anrufe reagieren sollte und welche Schutzmaßnahmen getroffen werden können gegen diese Art von Anrufen. Ja, und weitere Informationen findet ihr auch auf der Website, auf der Homepage der Verbraucherzentrale Thüringen. Herr Reicherts, es war mir ein großes Vergnügen, mit ihm zu sprechen. Und
2: danke sehr.
1: Ich hoffe, dass es sich in der nächsten Zeit nicht weiter häuft.
2: Ich fürchte leider, dass es weitergehen wird, weil, wie gesagt, wir machen das mit seit 20 Jahren und es wird erweitert. Also es sind immer wieder mehr die Zielgruppe der unerlaubten unerlaubten Anrufe oder der kriminellen Anrufe hat es sich leider immer mehr erweitert und ich habe die Hoffnung, dass Bundesnetzagentur und Polizei dann noch einiges machen können, um das zu verhindern.
1: Sehr gut. Auf jeden Fall wünsche ich Ihnen dann trotzdem ein wunderschönes Wochenende.
2: Das wünsche ich Ihnen dann auch. Dankeschön.
1: Super. Und jetzt haben wir es 11:40 Uhr und wir hören Musik.

0: 11.45 Uhr. Wir hörten gerade das Lied Big Iron und es wurde vom Mikey Barney Trio gespielt. Und jetzt kommen wir noch einmal zu den Nachrichten aus Weimar und der Umgebung.
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2: Weimar erinnert an ermordete Geistliche. Gewinner des Genius Loci-Wettbewerbs stehen fest und Barmer gibt Auskunft über regionalen Krankenstand im Jahr 2025. Am Samstag wird an die Ermordung von Pfarrer Paul Schneider im KZ Buchenwald erinnert. Auch der katholische Priester Otto Neurucher wird in das Gedenken einbezogen. Das Erinnern wird im Rahmen eines ökumenischen Gottesdienstes um 16.30 Uhr auf dem Appellplatz der Gedenkstätte Buchenwald stattfinden. Gemeinsam gestalten ihn Pfarrer Peter Gümbel von der evangelisch-lutherischen Kirchengemeinde und Pfarrer Timo Gothe von der katholischen Pfarrgemeinde. Musikalisch begleitet wird er vom Posaunenchor der Kreuzkirche. Ausgerichtet wird der Gottesdienst jährlich am Todestag von Pfarrer Paul Schneider. Am 27. November 1937 wurde er in das Konzentrationslager Buchenwald deportiert. Weil er bei einem Appell den Hitlergruß verweigerte, wurde er öffentlich mit Stockschlägen bestraft und in eine Einzelzelle gesperrt. Trotz schwerster Misshandlungen unterließ er es nicht, aus seinem Gefängnis heraus das Evangelium zu verkünden. Otto Neurucher wurde vor 86 Jahren in Buchenwald umgebracht, weil er einem Mithäftling auf seinen Wunsch hin Taufunterricht gegeben hatte. Die Gewinner des internationalen Video-Mapping-Wettbewerbs von Genus Loci stehen fest. Insgesamt wurden fast 100 Arbeiten aus 28 Ländern eingereicht. Die Jury hat sich für drei Projekte entschieden, die am Nike-Tempel, am Haus der Weimarer Republik und in Schillers Wohnhaus gezeigt werden. Am Nike-Tempel ist das die Arbeit Temple of Voices von Aoto aus China. Am Haus der Weimarer Republik läuft Stratum von Amir Amadoglu aus dem Iran. An Schillers Wohnhaus wird Fragilis von Rita Reis aus Portugal projiziert. Die drei Teams erhalten jeweils 7.000 Euro Produktionsbudget. Am Festivalwochenende wird außerdem eines der drei Projekte mit einem zusätzlichen Preisgeld von 3.000 Euro prämiert. Zu sehen sind die Arbeiten vom 11. bis 13. September. Das Festival steht in diesem Jahr unter dem Titel Demokratie und Gesellschaft. Die Barmer hat auf den Krankenstand in Weimar und im Weimarer Land im Jahr 2025 aufmerksam gemacht. Laut einer Mitteilung waren die Beschäftigten aus dem Landkreis im letzten Jahr weniger krankgeschrieben als im Vorjahr. In Weimar dagegen stieg die Zahl leicht an. Im Weimarer Land sank die Zahl der Fehltage von durchschnittlich 26,3 auf 25,5 Tage je Beschäftigten. In Weimar stieg sie von 22,6 auf 22,8 Tage. Der Krankenstand ist somit im Weimarer Land von 7,2 auf 7% gesunken. In Weimar blieb er nahezu gleich bei 6,2%. Laut Barmer-Chef Steffen Palaske sei jeder vermiedene Krankheitstag ein Gewinn für die Beschäftigten, die Betriebe und die gesamte Region. So sei es umso wichtiger, Gesundheitsförderung und Prävention weiter zu stärken und gesundheitliche Risiken frühzeitig entgegenzuwirken. Derzeit ermittelt die Kriminalpolizei Weimar wegen der Beschädigung eines Wandgemäldes im Hauptgebäude der Bauhaus-Universität. Laut Polizeibericht ereignete sich die

auch in den nächsten Minuten und Stunden erreichen, oder wir haben ihn sogar schon erreicht. Und der Himmel ist heute den ganzen Tag über bewölkt und die Tiefsttemperatur liegt heute Abend dann bei 18 Grad. Also ja, die Sonne nicht so zu sehen, aber es wird trotzdem ein angenehmer Julitag.

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1: Ja, das war die Stadtzeit am Morgen, das Vormittagsmagazin bei Radio Lotte Weimar zu hören im Radio auf der 106,6 MHz und auch bei uns im Internet-Livestream auf radiolotte.de am heutigen Freitag, dem 17. Juli 2026. Ja, herzlichen Dank fürs Einschalten. In der Redaktion arbeiteten heute Dennis Klostermann, Maja Zill, Lukas Bob, Michael Tuscher und Pauline Rudolph. Die Musikredaktion hatte Dennis Klostermann und die Moderation teilten sich Michael Tuscher und auch ich, Aaron Christopher Hoffmann. Diese Sendung, die ist eine Produktion und zwar von Radio Lotte Weimar. Zu finden sind wir auf dem Goetheplatz Nummer 12. Telefonisch sind unter der 40.000 erreichbar und per Mail an redaktion@radiolotte.de. Ausgewählte Beiträge aus unserem Programm findet ihr in unserer Mediathek auf radiolotte.de. Und ja, hier im Anschluss geht es jetzt weiter mit der Dennis Klostermann Show XXL. Um 14 Uhr gibt es eine Musikschleife von Jule und um 15 Uhr kommt eine neue Ausgabe der Kaninchensendung, auch von Jule, nehme ich mal an. 18 Uhr gibt es dann wieder die Stadtzeit am Abend mit Beiträgen und Nachrichten. Und die Radio Lotte Redaktion wünscht ein wunderschönes Wochenende. Ab nächsten Montag beginnt hier unser Sommerferienprogramm. Von 7 bis 10 senden wir dann live die Stadtzeit oder eine etwas verkürzte Stadtzeit. Doch Näheres dann erfahrt ihr am Montag. Jetzt erstmal ein schönes Wochenende und bis bald, sagt Aaron Christopher Hoffmann.

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2: Hallo, ihr Lieben. Mein Name ist Dennis Klostermann und diesen Jingle solltet ihr schon irgendwie kennen. Es ist der Jingle der Tonspur und ich möchte in dieser Stunde ein bisschen zurückblicken auf schon jetzt fast 15 Jahre Tonspur. Und in dieser Stunde möchte ich die aktuelle Tonspur spielen, aber auch die Tonspur von vor 10 Jahren und von vor 5 Jahren. Ich hoffe, das ist auch in eurem Sinne mal zu hören, was damals so uns musikalisch bewegt hat. Ja, und los geht's. Viel Spaß bei der nächsten Stunde.

Octalogue, Diamonds and Despair. Manchmal schielt man zu anderen Ländern und freut sich, wie vielfältig deren Musiklandschaft ist. Sei es England, respektive mit Schottland und Irland, oder Amerika, Kanada oder auch im Norden Europas, Schweden, Finnland, Norwegen. Selbst Island hat eine faszinierende Szene. Fast jedes Genre wird da bedient und das mit Witz und Qualität. Gut, nicht immer, aber meistens. Wo man nicht so häufig hinschielt, vielleicht auch zu Unrecht, sind die Szenen von Italien, Polen, Ungarn. Hatte ich nicht schon mal an dieser Stelle über den Zusammenhang von schlechtem Wetter und der Qualität der Musik referiert? Aber was ist mit Deutschland? Einem der größten Musikmärkte der Welt. Gehen wir mit unseren Acts zu stiefmütterlich um? Mal abgesehen von Rammstein, Scorpions und Kraftwerk, können wir mithalten mit anderen Ländern? Müssen wir überhaupt mit anderen mithalten? Mein Blick geht diesmal nach Darmstadt ins Hessische. Octalogue heißt die Band und ist 2009 gegründet worden. Entspannter Psychedelic Rock, der stark an Legenden wie The Doors, Pink Floyd oder Santana erinnert. Vier Jungs, alle Anfang 20, bringen uns mit ihrer Musik zurück in die 60s. Unser Geschmack ist aber nicht nur in die Vergangenheit gerichtet. Wir mögen durchaus auch zeitgenössische Bands wie Air oder Arcade Fire, so der Sänger Benno Herz. Es geht uns weniger um ein Nostalgie-Ding, als um eine gewisse Form von Klangästhetik. Uns ist es wichtig, einen geschmackvollen Sound abzuliefern, der vor allem uns glücklich macht. Mit Diamonds and Despair versucht die vierköpfige Band aber auch, die Gegenwart in ihren Sound einzuflechten. Eine ganze Reihe an Songs haben auf ihrem dritten Album mehr mit der aktuellen Pop-Ästhetik gemein als mit der vielbeschworenen Referenz Pink Floyd. Ihre erste Single-Auskopplung, Pitch Black Dark, könnte auch gut eine Nummer von Theme Impala sein. Synthesizer und Keyboards dominieren über weite Strecken das Soundbild. Uferlose Jam-Passagen, wie wir es von früher kennen, finden nur noch seltener statt. One-Way-Ticket zu Breaktone, Heroes of the Night und oder der Titelsong verstecken die Gitarren ebenso als geerdetes Rhythmusfundament unter dem Gesang. Auch das Schlagzeug weicht dann und wann auch mal einem Sample. Es dauert eine ganze Weile, bis sich der Seelenbalsam jener Momente offenbart, aufgrund derer man einst an diese Band herangetreten ist. Aber es kommt. It's Been a While ist so ein großartiger Moment. Ein zartes Stück mit wunderbar schwärmenden Sounds, genial poppiger Melodie und einer unbedarften Leichtigkeit, die exakt diese wohlige Decke abliefert, die Versicherungen so gerne in ihren Werbespots vermitteln würden. Mit Summer Days gelingt Octalogue ein weiteres kleines Kunststück. Hier vereinen sich der bisher nicht gekannte Freiraum der Keyboards, den Max Schneider als neuer Mann an den Tasten gekonnt auslebt, mit dem Gespür von Philipp Milloy für einfache, aber unfassbar effektiv gestrickte Gitarrenmelodien. Ein ganzer Sommer in knapp 12 Minuten. Octalogues Musik ist der Anstoß für ein unstillbares Verlangen. Die Sonne beschwören, den Kopf freikriegen, in angenehme Erinnerungen schwelgen, vielleicht eine Tüte rollen. Octalogue wollen mit Diamonds and Despair mehr sein als alles das. Und es gelingt ihnen zweifellos. Diamonds and Despair ist eine super Platte, die den Vergleich in keinster Weise scheuen kann und muss. Wir hören nun genau diesen Titelsong des Albums, Diamonds and Despair. Viel Spaß beim Hören und kaufen Sie sich diese Platte.

Kings of Convenience. Peace or Love. Die Legende besagt, dass es tatsächlich daran lag, dass beide ihre Stimme nicht so toll fanden und sie deshalb begannen, sehr leise zu singen. Mit zwei Akustikgitarren und einem Hals erspielen sich Erland Oy und Eirik Glambeck Bö ihren ersten Plattenvertrag. Beide kennen sich aus ihrer Schulzeit in Bergen in Norwegen. Und natürlich spielt man in diversen Bands zusammen. Um 1997 beschließt Gitarrist Erland, der musikalischen Isolation seiner Heimat mit einem Umzug nach London zu entgehen. Dort spielt er zunächst in der Band Peach Fuzz und trifft viele Leute aus der Szene, findet aber immer wieder nach Bergen zurück, wo er sich mit Eirik an ersten Kompositionen als Duo wagt. So richtig in Gang kommt das Bandvorhaben erst, als Eirik in der Nähe Londons ein anthroposophisches Kolleg besucht. Die beiden nennen sich selbst die Könige der Bequemlichkeit. Quiet is the New Loud hieß ihr Debütalbum. Und ich rede natürlich von den Kings of Convenience. Die beiden lieben eben die Widersprüche, wie man auch an den Albumtiteln ablesen kann. Das vielleicht erfreulichste Comeback des Jahres. Die Kings of Convenience rufen mit Peace or Love wohltuende Erinnerungen an laue Sommernächte und sonnenverwöhnte Auszeiten wach. Und die Könige der Gemütlichkeit bleiben dabei ihrem Stil auf ganzer Linie treu. Neben eines typisch paradox anmutenden Albumtitels erwartet hier der Hörer wieder mal eine Downbeat-Platte, bei dem das Duo ihre Harmoniegesänge sowie ihr reduziertes Gitarrenspiel in den Vordergrund stellt. Sogar Feist ist dabei, die schon auf Ride on an Empty Street dabei war. 12 Jahre sind seit ihrer letzten Platte Declaration of Dependence ins Land gegangen. Und was hat sich geändert? Nichts. Und das ist wunderschön, liebliche Klänge, die nie ins Kitschige absacken, aber ganz so einfach ist es dann doch nicht. Der Großteil von Peace or Love war schon 2016 fertig, also weit vor Corona. Aber die beiden waren nicht zufrieden. Die Songs entwickelten nicht die Magie, die es braucht. Es ist das Einfache, das so schwer zu machen ist. Songs, die dahinschweben, wie Zuckerwatte schmecken, weglassen, entschlacken. Viele andere Bands fangen an zu experimentieren, den Sound zu verändern, was auch gut in deren Kontext passt. Aber die Kings of Convenience machen das, was sie machen. Und so ist es auch diesmal die beste Option, sich auf dem Sofa zurückzulehnen und den lieblichen Klängen des Duos zu lauschen. Dem wie gewohnt das Kunststück gelingt, nicht ins Kitschige oder allzu Poppige abzusacken. Klar, es geht im Wesentlichen um die Liebe. Aber die gibt es zu einem Preis, wie der Titel besagt. Letztlich geht es immer um Kompromisse zwischen einzelnen Menschen, was nicht immer funktioniert. In 12 Jahren gibt es einiges zu besingen. So sind in der Zeit Erland Oys Eltern gestorben und Eirik Glambeck Böes Ehe ist nach 20 Jahren zerbrochen. Aber die beiden Freunde haben ja sich und ihre Gitarren. Peace or Love ist wie ein gut gereifter Wein aus deiner Lieblingskälterei. Statt die Produktion zu überstürzen, schliffen die beiden Norweger so lange an den 11 Stücken, bis sie mit dem Ergebnis zufrieden waren. Eine gute Entscheidung, die zu der gewohnt hohen Qualität führt, die der Diskografie von Kings of Convenience seit jeher anhaftet. Das Ausbleiben kreativer Wagnisse stört derweil in keinster Weise. Zu groß ist die Freude, wieder ausgiebig zu den wundervollen Klängen des Songwriter-Duos tagträumen zu können. Wir hören heute Fever und der Song hat sowas wie ein Novum im Kings of Convenience-Universum. Er hat ein Schlagzeug, das natürlich nur sehr dezent in die Musik integriert wird. Also viel Spaß mit dem Song, wünscht ihr Dennis Klostermann.

Juju Rogers, das sich Pink Guitars, Spaceships und Voodoo Dolls nennt. Juju Rogers meldet sich nach 5 Jahren mit dem Album zurück, mit dem er den bisherigen Rahmen seiner Musik noch einmal enorm erweitert hat. Auf seinem neuen Album lässt der Berliner Rapper klassische Hip-Hop-Strukturen daher bewusst im Hintergrund. Stattdessen setzt er auf eine bunte Mischung aus Soul, Rock und mit Spuren von Punk und Hardcore. Ein wenig Curtis Harding hier, ein wenig Obonja Jar dort und hier und da ein wenig Bob Violent, wäre meine Einschätzung des Ganzen. Blickt man auf seine Biografie, ist darin schon sehr viel Vielseitigkeit verwoben. Als Sohn eines US-amerikanischen Vaters und einer deutschen Mutter mit österreichischen Wurzeln wuchs er in Schweinfurt auf. Musikalisch geprägt von den Jazz- und Soul-Platten seines Vaters, dem frühen Trompetenunterricht, Hip-Hop und später auch den lokalen Punk- und Hardcore-Bands in seiner Szene. All diese Einflüsse verdichten sich auf seinem 5. Album Pink Guitars, Spaceships and Voodoo Dolls zu einem Sound, der irgendwo genau dort verortet ist. Irgendwo zwischen Rock, Soul, Funk, Hip-Hop, Rap und er sich nicht festlegen will, wo seine eigenen Genregrenzen zu ziehen sind. Das Album ist wie gesagt ein großer Schritt nach vorn und integriert Jazz, Soul, Rap in das, was er selbst Afro-Funk nennt. In der Pressemitteilung erklärt er, dass der Name für die Dekonstruktion schwarzer Stereotypen und die Förderung eines dekolonialisierten Selbstverständnisses steht. Es geht darum, Ausdrücke von Schwarzheit anzunehmen, die oft übersehen werden. Es ist ein tiefes, vielleicht sogar schon spirituelles Verhältnis von DIY, so der Künstler. Die Produktion ist von Danja Langer und Tim Sensbach. Sie ist roh und urban und doch auch schillernd genug, um größere Hörerkreise anzusprechen. Juju Rogers wandelt zwischen den Kulturen und zwischen den Sounds. Die Gaststimmen geben das Gefühl, dass Rogers ein Teamplayer ist, als Kollege im Geiste, um Genregrenzen niederzureißen. Das Album brennt, drängt und zerrt, nur um im nächsten Moment seine sehr fragile Seite offenzulegen. Auch inhaltlich bleibt Rogers auf Pink Guitars, Spaceship and Voodoo Dolls gewohnt scharfsinnig. Trotz des drollig anmutenden Titels arbeitet der Musiker hier mit ernsten und großen kulturellen und politischen Bezugssystemen. So fließen Afro, Futurismus, Black Atlantic Theory, Spiritualität und dekoloniale Forderungen in die Songs ein. Rogers verhandelt Fragen von schwarzer Identität im globalen Westen, kritisiert westliche Machtverhältnisse. Dem setzt er eine Idee von Autonomie und künstlerischer Freiheit entgegen. Gleichzeitig ist das Album auch persönlich. Es geht um Wachstum, Selbstverständnis und den Versuch, sich nicht nur musikalisch aus vertrauten Mustern zu lösen. Wir hören heute Elohim und das ist die erste Single des Albums und der Song bietet verzerrten Gesang, einen funky Bass, Wawa-Gitarren und die Sängerin, Songwriterin und Dichterin Jamila Woods. Also, Elohim, und dazu wünsche ich viel Spaß, ihr Dennis Klostermann.

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John Phillips, er war Sänger bei den Mamas und Papas. Er hätte am Samstag, wenn er dann noch leben würde, seinen 90. Geburtstag, kaum zu glauben. Ich habe hier meinen Titel, I Saw Her Again, Last Night.

Tim Bogert hätte, wenn er noch leben würde, heute seinen 81. Geburtstag und er war Sänger und Bassgitarrist bei Vanilla Fudge und ich habe eigentlich deren schönsten Titel rausgesucht, You Keep Me Hanging On.

An dieser Stelle die Coverversion der Woche, wobei Coverversion kommt in diesem Fall eigentlich, ist vielleicht eine falsche Bezeichnung. Das Original ist von Verdi aus dem Gefangenenchor und da gibt es eine total schöne Version von Zucchero, Va Pensiero.

wirklich zum Heulen schön. Ich muss wirklich sagen, toller Titel von Zucchero. Gestern vor 57 Jahren erschien die Single Hey Jude. Als Single, ist auf keiner regulären LP vorhanden. Und diesen Titel hat natürlich Paul McCartney komponiert. Und ja, den hören wir jetzt. Hey Jude, die Beatles.

Das geht jetzt so noch 2,5 Minuten weiter und ich denke, das na, das können wir uns sparen und spiele lieber wieder eine andere Musik. Und zwar erschien vor 50 Jahren am Montag das Album Born to Run von Bruce Springsteen. Es war das dritte Album, was er auf die Wege brachte. Die ersten beiden floppten verkaufstechnisch und er hat dann 2 Jahre im Studio gearbeitet, um dann Born to Run zu produzieren. Und das war dann der Durchbruch und aus diesem Album dann auch den gleichnamigen Titel. Bruce Springsteen, Born to Run.

Bruce Springsteen. Ich war damals dabei in Berlin, in Ost-Berlin, als er sein Konzert vor 180.000 Leuten gehabt. Das war gewaltig, wirklich. Ja, jetzt komme ich zu Ran Bashy. Wer ist Ran Bashy? Der war Schlagzeuger bei Iron Butterfly. Und am Freitag ist sein vierter Todestag. Und die US-amerikanische Band Iron Butterfly, die haben ja damals diesen wunderbaren Titel Inigala da Vida geschrieben. 17 Minuten mit einem 5-Minuten-Schlagzeug-Solo. Und ich habe mich entschlossen, den heute auch mal wieder in voller Länge zu spielen. Und zwar Inigala da Vida jetzt von Iron Butterfly.

Die Geburtstage, Todestage und Veranstaltungshinweise, da hatten wir am Montag Born to Run, vor 50 Jahren erschien es, ein Album von Bruce Springsteen haben wir gespielt. Am gleichen Tage, vor 39 Jahren, erschien Graceland, ein Album von Paul Simon. Und damit sind wir am Dienstag angelangt. Erst da erscheint Hey Jude von den Beatles als Single. Die Komposition war von Paul McCartney, das ist auch schon wieder 57 Jahre her. Und heute, vor 81 Jahren, wenn er dann noch leben würde, hätte ja der Bassgitarrist und Sänger von Vanilla Fudge, Tim Bogert, seinen 81. Geburtstag. Heute, 35. Todestag von Stevie Ray Vaughan, ein US-amerikanischer Wahnsinnsgitarrist und auch Sänger. Michael Jackson am Freitag, wenn er noch leben würde, 67 Jahre alt. Und am 29.08.1970 fand das Isle of Wight Festival mit über 600.000 Besuchern statt. Unter anderem waren dabei Supertramp, Taste, Chicago, Procol Harum, Emerson, Lake & Palmer, Joni Mitchell, 10 Years After, Doors, Who, Donovan, Free, um nur einige zu nennen. Ebenfalls am Freitag erschien das erste Album von Udo Lindenberg und das hieß Lindenberg. Am Samstag, John Phillips haben wir gewürdigt, er hätte seinen 90. Geburtstag, er war Sänger bei den Mamas und Papas. Nicky Moody, er hat seinen 75. Geburtstag am Samstag, er ist der Gitarrist bei Whitesnake. Van Morrison feiert am Sonntag seinen 80. Geburtstag, den werden wir gleich hören. Und am 31.08.1971 verlässt John Lennon für immer seine englische Heimat und erst im Jahre 1976 erhält er die amerikanische Staatsbürgerschaft. Das waren die Geburtstage, Todestage, Veranstaltungshinweise. Nächste Woche Freitag ist wieder Beat Corner geöffnet zum normalen Stammtisch und dann ist damit auch die Sommerpause beendet und da könnt ihr wieder freitags Bier trinken und ich habe jetzt eine neue Biersorte am Start und bin da ganz stolz drauf, dass ich jetzt die neuen Sprünge mit dem AFG-Angebot, Spirituosen und natürlich deren wundervolles Bier bei mir am Hahn habe. Im Beat Corner nächste Woche Freitag wieder geöffnet. Into the Mystic, Van Morrison, ein toller Titel, live dargeboten.

Tja, Van Morrison, der war ja im Kulturstadtjahr 1999 hier in Weimar zu Gast und ich habe ihn aber 2 Wochen vorher in London in der Wembley Arena erlebt und das war ein tolles Konzert und ich muss wirklich sagen, das war wirklich gewaltig und im Vorprogramm war Bob Dylan und er hatte die gleiche Begleitband wie Van Morrison und er hat um sein Leben gespielt. Ich habe Bob Dylan 2-mal gesehen, einmal in Erfurt, das war lausig und dann, wie gesagt, in London und das war wirklich, das war der Hammer. Und da muss ich sagen, ich bin dann nie wieder zu einem Bob Dylan Konzert gegangen, weil ich wollte das in Erinnerung behalten und ihn so im Grunde in meinem Schädel weiter behalten, weil er gibt wirklich sehr, sehr mäßige Konzerte. Aber ich bin schon wieder fast am Ende der heutigen Sendung. Die Zeit vergeht so schnell und ich habe jetzt hier noch einen wunderschönen Titel von dem Herrn John Lennon, der ja nun auch schon eine ganze Weile tot ist. Number 9 Dream.

Ihr hört die Musikschleife mit und von mir, Jule Niedergesäß. Und nachdem wir jetzt 3 Wochen Übernahmen von anderen Menschen hatten, letzte Woche hatte Pauline uns Italo-Schlager und generell italienische Songs gezeigt. Und davor hatten wir Heidi Witzka. Und davor hat eine Freundin SK uns verschiedene Songs, die irgendwie den Sommer begleiten könnten, gezeigt, die lokaler oder weniger lokal waren. Und jetzt mache ich mal meine eigene Sendung wieder weiter. Und wir haben heute das Thema so, ja, ich weiß auch nicht wieder, wie ich es beschreiben soll. Ich hatte ja vor ein paar Wochen, Monaten das Thema, ich habe es ein bisschen so kaltes Wasser genannt, also schon irgendwie Sommer, aber so die kühlen Aspekte des Sommers und weil es sich einfach so angehört hat. Das war so der abstraktere Vibe und den haben wir heute auch eigentlich irgendwie schon wieder, kann ich sagen. Wir haben verschiedene Songs, die verschiedene Einflüsse haben. Also es kann auch mal so ein bisschen in Kammermusik gehen, aber ist auch viel Synthiges dabei und Jazziges und ja, einfach Songs, die ich auch finde von KünstlerInnen und Bands, die nicht so oft Aufmerksamkeit bekommen, was ja aber generell der Sinn dieser Sendung ist. Und da fangen wir gleich an mit einem Song, der ja so ein richtig schönes Obstwiesengefühl gibt, finde ich irgendwie, beziehungsweise auch der Titel ist Blue Black Grape von dem Song, also für Leute, die kein Englisch können, blau-schwarze Weintraube. Und der Song ist von Shelly and Orphan. Das waren Caroline Crawley und Jameur Tale. Die waren von den 80ern bis in die frühen 90er aktiv. Die haben sich in Bournemouth in England getroffen und haben dann schnell gespürt, dass sie die gleiche Begeisterung für den Dichter Percy Bysshe Shelley haben. Kenne ich leider nicht die Person, kann Allgemeinbildung sein, die ich nicht habe. Naja, und dann haben die ja eben in London so diese orchestralen Elemente gesucht, um dann ihre Stimmen da hinzuzufügen. Und ich finde, da ist auf jeden Fall was Tolles bei rausgekommen. Die haben 4 Alben rausgebracht. Das erste war Hellbourne. Davon hören wir auch gleich einen Song. Das kam 87 raus. Und das wurde aufgenommen von dem Abbey Road Studio, in den Abbey Road Studios mit dem Producer Hayden Bendel. Und auch Stuart Elliott war zum Beispiel dabei, das war der Drummer von Kate Bush und auch der Bruder von Kate Bush, und zwar Paddy Bush. Sie hatten auch ein bisschen Anerkennung und Kontakt von The Cure. Und Caroline Crawley hat dann auch mehrere Songs mit This Mortal Coil aufgenommen. Im Jahr 2000 hat die Band auch ein Cover von Tim Buckleys Buzzing Fly für Sing a Song for You, einem Tributalbum für Tim Buckley, aufgenommen. Und dann hatten sie nochmal ein neues Album veröffentlicht im Jahr 2008. Dann ist aber Caroline Crawley 2016 gestorben nach langer Krankheit und Jem Tale hat dann 2025 das Album Vambarada als Zusammenarbeit mit dem Ex-The Cure-Drummer Boris Williams aufgenommen, mit dem auch Caroline Crawley mal zusammen war, witzigerweise. Und jetzt hören wir diesen Song auch endlich, den wir hören wollten, und zwar Blue Black Grape von Shelly and Orphan.

Das waren Shiny Too Tiny mit Waiting for Us, Shiny Too Tiny mit der Zahl 2 praktisch dazwischen. Und es war ein Duo, ebenso wie die davor gehörten. Und es waren Gaynor Rose Madder und Robin Surtees. Die haben sich in Liverpool getroffen und waren aktiv zwischen 82 und 85, also sehr, sehr kurz. Und ja, haben so ein bisschen eben diesen ein bisschen dunkleren, synthigen Sound. Die werden auch bei Discogs mit zum Beispiel Strawberry, Switchblade oder Antenna verglichen, die wir hier ja auch schon öfter gehört haben. Die sind relativ viel rumgekommen, obwohl die gar nicht mal so bekannt sind und ich auch nicht so viel über die gefunden habe. In Deutschland waren sie öfter mal, in der Schweiz, in Holland und auch in Nordeuropa. Da haben sie zum Beispiel auch die Dirty Column begleitet auf der Tour. Die hatte ich, glaube ich, auch schon mal vorgestellt. Naja, und auch in Brüssel und Deutschland haben sie Alben aufgenommen. Und das war jetzt ein Song von When the Rain Stops. Und der kam jetzt auch nochmal irgendwie neu raus. Also vieles, was wir heute auch hören, ist mehr so eine Reissue-Sachen, die schon lange draußen sind, aber dann eben nochmal auch für die digitalen Streaming-Services neu aufbereitet wurden. Die nächste Person, die wir hören, heißt Monica Ripmer. Und ich muss sagen, schon mal vorher, ich finde diesen Song großartig. Der hat so was Disco-mäßiges, aber passt trotzdem in dieses Wavige, was wir heute hören. Und hat diese Synth-Elemente. Und die Sängerin bzw. Musikerin hat angefangen, eben Musik zu machen. Sie war in der Musikschule, aber hat da dann aufgehört und hat dann angefangen, ihr Album aufzunehmen. Das hat sie von ihrem eigenen Geld, von so einer Sponsorship und Werbung finanziert und war da sehr inspiriert von René van Heldingen, der in Amsterdam lebt oder gelebt hat und hat da auch so Crowdfunding so ein bisschen vorangetrieben und war da ein Pionier. Und sie hat sich da so ein bisschen angepasst. Wir haben einen Song von dem Album Classifieds. Das kam 1985 raus und da hat sie so, ja, das sieht aus wie eine Werbung, so wo die kleinen Anzeigen sind in der Zeitung. So sieht das aus und das war so ein bisschen ihre Marketing-Idee. Ja, das ganze Album oder zumindest die Teile davon wurden auch in 5 Tagen mit einem Kollaborator von René van Helsdingen aufgenommen und zwar Brian Beatty. Das haben sie in Hellzoom aufgenommen. Und da kam eben dieses wunderbare Album bei raus, was jetzt, wie gesagt, auch nochmal neu vertrieben wird. Und wir hören den wunderbaren Song Let Love Flow.

Wild Strawberries von Werner Lind. Manchmal, wenn das Lied so sehr früh anfängt, leiser zu werden, will ich irgendwie den Regler manchmal hochziehen, damit es laut bleibt. Aber das ist auch ein bisschen unsinnig. Ja, von ihr hatten wir schon mal einen Song gehört, auch vor 2 Monaten oder so. Da kam I Experience Love vom ersten Album Shiver. Sie hat 2 Alben rausgebracht in den 80ern, wo sie vor allem mit ihrem Song Attention Stockholm bekannt wurde, der eben dieses New Wave-ige hat, aber das auch mit vielen anderen Elementen kombiniert und schon irgendwie auch was Musical-mäßiges hat. Und ganz, ganz toller Song. Es war auch ihre Debütsingle und hatte damit auch einen Chart-Erfolg. Ich weiß aber nicht, ob das nur in Schweden so war oder weltweit. Das weiß ich nicht. Das war 82 und dann hat sie eben ihr Album Shiver 83 rausgebracht und Play Record kam 85 raus und da war eben auch der Song Wild Strawberries drauf. Und dann hat sie eine Pause gemacht und 2019 hat sie dann Avantgarde Part 1 and 2 rausgebracht und 2021 die Single Once, also ist wieder aktiv und dadurch gibt es natürlich auch die Möglichkeit, ihre älteren Werke wieder mehr unter die Leute zu bringen. Und ich finde das auch schön, wenn das dann der Grund ist, dass die Leute wieder Musik machen. Der nächste Song ist von Anna Domino. Die hatten wir auch schon mal gehört. Ich hatte mal so eine synthige Playlist gemacht, eine Sendung gemacht zu Songs, die mir dabei helfen, mich wieder zu freuen, dass es dunkel ist, was ich natürlich sowieso tue. Aber ja, ein bisschen dieses Winter kommt langsam und man kann wieder in Ruhe schlafen, ohne dass diese Hitze und Sonne einen die ganze Zeit wach hält. Ich bin kein großer Fan vom Sommer, aber das haben Leute, die diese Sendung seit fast 4 Jahren treu hören, schon sehr oft mitbekommen. Und naja, Anna Domino, die wurde tatsächlich in Japan geboren, in Tokio, weil ihr Vater bei der US Army stationiert war, in Yokohama. Und die sind aber, also ihre Mutter und ihr Vater sind beide KünstlerInnen und haben da bestimmt auch sie sehr beeinflusst. Und gleichzeitig dieses Ost-West-Thema zum Beispiel heißt auch das Album, von dem wir gleich einen Song hören, East and West. Das spielt eine große Rolle, das spielt in vielen Songs und Alben und Musik der 80er eine sehr, sehr große Rolle, natürlich auch wegen des Kalten Krieges. Und aber auch so einer, ja, so einer Lust nach Exotischen, wie man das ja dann gerne bezeichnet hat und man vielleicht bei vielen Sachen heute nicht mehr tun sollte und anderem und das Ganze so als was Fremdes sieht und dann da eine Fantasiekultur praktisch drum aufbaut. Das gibt's ja sehr, sehr viel und vor allem in der Sendung, die ich damals gemacht hatte, gab es das wirklich, wirklich viel. Und deswegen muss man das manchmal so ein bisschen einordnen und das muss man dann lernen und sich dafür öffnen und da nicht verschlossen gegen sein. Sie hat dann irgendwann angefangen, Musik zu machen und hat ihr erstes Album West and East, wie gesagt, rausgebracht. Und das kam 1984 raus, auch sehr experimentell und teils auch sehr funkig, poppig, aber dann eben auch ein bisschen dunkler und da hören wir jetzt den Song Land of My Dreams und der ist, wie gesagt, ein bisschen dunkler von Anna Domino.

Karen Marx mit Problem Pages, aber nur die Demo. Ich weiß nicht, ob es noch was anderes gibt als die Demo. Man kennt vielleicht ihre EP, beziehungsweise wahrscheinlich eher nicht. Cold Cafe hatte ich aber auch schon mal vorgestellt. Das ist aber wirklich lange her. Das war, das war vor 2 Jahren. Ich nehme alles zurück. Diese EP kam raus schon 1981 und wird jetzt erst nach 4 Jahrzehnten endlich ein bisschen betrachtet, beobachtet und wahrgenommen. Und da sind 5 Songs drauf, manche halt eben die Songs an sich, aber dann halt auch diese Demo. Und ich finde, die hat so was sehr Atmosphärisches und hat auch ein bisschen die Idee für diese Playlist heute geebnet. Und ja, finde ich wirklich großartig, diesen Song. Und Karen Marx ist aus Australien und hat eben keinen Fuß so richtig in der Musikszene fassen können und hat es dann geschafft durch Journalismus und durch Management von Bands. Dann wurde eben ihre Musik aufgenommen und da hat sie mit verschiedenen Leuten auch zusammengearbeitet. Aber irgendwie war das nie so richtig erfolgreich. In den letzten Jahren wurde diese EP nochmal gepusht und nochmal digital rausgebracht. Da wird sie, glaube ich, schon vielen Leuten in den Algorithmus gespült, zumindest mir auch, und ich finde diese EP wunderbar. Die nächste Band, zu der wir kommen, ist Gia. Ich hoffe, die spricht man so aus. Und ich habe die gehört und dachte so, ja, keine Ahnung, halt irgendwie noch so eine 80er-Band halt, die sich gut anhört, so wie alle irgendwie, in meinen Ohren zumindest. Und dann habe ich festgestellt, erstens ist der Song aus den 90ern, wenn ich das nicht falsch recherchiert habe, weil man konnte nicht so wirklich ein Erscheinungsdatum finden. Und die kommen aus Bielefeld. Jetzt kann man natürlich den Witz machen, Bielefeld gibt's doch gar nicht. Aber das ist tatsächlich damals ein Problem gewesen, weil ungefähr 300.000 Leute in Bielefeld gewohnt haben und diese Stadt natürlich nicht unbedingt zu einer Musikmetropole gemacht haben. Aber sie haben es trotzdem irgendwie, ja, das Beste da rausgeholt. Sie haben wirklich versucht, auch erfolgreich zu werden und einen Plattenvertrag zu bekommen. Dazu erzähle ich gleich nochmal mehr, aber die haben dann einfach ihre Sachen zu Hause in Bielefeld aufgenommen und die gab es ab 1983. Das waren Lutz Boberg und Frank Simon. 85 haben sie dann mit Lisa Ohm zusammengearbeitet. Die haben sich durch einen früheren Lehrer getroffen und haben dann ja ihre Songs geschrieben und beim HHV bzw. HHV Magazin, das ist ja auch so eine Plattenfirma, die machen auch manchmal so Release-Partys und verkaufen auch Klamotten aus irgendeinem Grund und Schlüsselanhänger, also nicht von sich selbst, sondern von Marken, und die haben eben auch ein Magazin und da haben sie einen Artikel 2023, glaube ich, war das, rausgebracht, den kann man auch mal lesen. Und zwar haben sie immer nur Absagen bekommen. In dem Artikel werden sie mit Sade und Trip-Hop verglichen und das war damals halt noch nicht so oft, das kam nicht so vor. Sie haben gesagt, Zitat, als wir bei Sony in Frankfurt aufgelaufen sind, regte sich der Typ tierisch darüber auf, wie wir ihm mit sowas die Zeit stehlen könnten, hat Lutz Boberg gesagt. Ich trug Birkenstock-Latschen und ich glaube, das hat ihm nicht gefallen, sagte Lisa Ohm. Vielleicht waren wir ihm einfach nicht hip genug. Und das ist, glaube ich, auch ein Problem bei vielen, die wir heute hören, gewesen, dass sie entweder nicht hip genug waren oder halt eben auch Frauen in vielen Fällen. Und wir hören einen Song von This Is. Das ist das zweite Album, was auch am meisten, glaube ich, gelobt wird. Das kam 2023 eben nochmal raus. In einer Rezension hat man geschrieben, dass es vor 3 Jahrzehnten rauskam, also Anfang der 90er. Da möchte ich noch sagen, da wird ein nicht mehr so aktuelles Wort genutzt, wofür man heute Inuit sagt. Da nur so ein kleiner Hinweis darauf. Und wir hören jetzt den Song Crystal Silence von Gia.

Das war Midnight Shift von Dislocation Dance und ich finde diesen Song so gut, weil dieses Thema, dass jemand zu den Zeiten arbeitet, wo die Freunde ihre Freizeit verbringen, ist etwas, wo nicht genug drüber gesprochen wird, vor allem wenn man so Mitte, Ende 20 ist und manche studieren noch und manche arbeiten und dann ist es manchmal etwas schwierig, Zeit zu finden, in der man ja Zeit miteinander verbringen kann. Das ist ja, das ist ein Thema. Natürlich ist eine Nachtschicht noch viel extremer als irgendwie ein Job tagsüber zu haben oder wie ich das vorher hatte, bevor ich das Volo hier angefangen habe, um 5.30 Uhr aufzustehen und dementsprechend das Ziel zu haben, 21.30 Uhr schlafen zu gehen. Ich kann sagen, das hat nicht gut geklappt. Naja, und dieser Song ist, wie gesagt, von Dislocation Dance. Das ist eine Band, die kommt aus Manchester. Die hatten sehr viele Mitgliederwechsel, deswegen habe ich keine Ahnung, wer in diesem Song involviert war. Und die gab es von 1978 bis 86 und waren dann wieder ab 2019 aktiv. Vorher war es so ein bisschen postpunkig und dann mit diesem Album Midnight Shift wurde es ein bisschen jazziger, poppiger. Und das kam 1984 raus. 1982 haben sie einen Vertrag dann bei Rough Trade unterschrieben. Die Sängerin war Catherine Way auf jeden Fall. Und es gibt auch BBC-Sessions, die dann auf Vinyl in Japan rauskamen. Naja, die nächste Sängerin, Jeanette, über die kann ich nicht so viel rausfinden, beziehungsweise in den einen Artikel, den ich über sie gefunden habe, stand auch, dass man nicht viel rausfinden kann über sie, außer dass sie Jeanette Dwyer heißt und auch aus Großbritannien kommt. Und Fans sagen, dass sie eine der größten vergessenen Künstlerin der 80er ist und sie hat zwei Alben rausgebracht. Das eine heißt Hum und das andere Prefab in the Sun. Das kam 88 raus. Sie war auch mal bei Mortal Coil zu hören, bei einem Cover von Van Morrison, Come Here My Love. Und wir hören jetzt aber Ships in Harbor. Wir hatten auch schon mal Leo von ihr gehört. Und jetzt hören wir Ships in Harbor von Jeanette.

Das waren Vaz mit Silva und es war ein schottisches Duo, bestehend aus Anna Housen und Hugh Small. Die haben auch eher so DIY-mäßig ihre Musik produziert. Die waren zwar ein bisschen in diesem Kreis eben dieser schottischen Szene, die es da eben gab mit Orange Juice, Joseph K. und Aztec Camera, über die ich ja auch schon öfter gesprochen habe, was ja in diese Jangle-Pop-mäßige Richtung ging, aber da haben sie natürlich nicht so richtig reingepasst, haben dann trotzdem irgendwie Anschluss gefunden und wären dann aber auch nicht so bekannt geworden oder ein bisschen in Vergessenheit geraten, wenn man nicht eben die Sachen nochmal rausgebracht hätte und da jemand das Interesse gehabt hätte. Die haben sich 1987 aufgelöst, weil Small nach Edinburgh gezogen ist und Housen ist nach London gezogen, um da im öffentlichen Dienst zu arbeiten. Ja, der nächste Song und letzte Song hier in der Musikschleife ist von Lizzie Mercier de Clou. Die hatte ich auch, glaube ich, schon mal vorgestellt. Die hat einfach diese krassen Einflüsse in ihrer Musik, die sehr funkig sind. Und dann kombiniert sie so postpunkige Sachen eben mit diesen funkigen Elementen. Das hat sie sehr viel gemacht. Aber der Song, den wir hören, hat gar nicht mal so viel davon. Wir hören nämlich einen vom Album One for the Soul. Das kam 1985 raus, also eins ihrer späteren Alben. Und der Song heißt Sound of Leblon Beach, Gardens of a Luster, ist am Anfang so ein bisschen atmungsreich und dann geht auch der Song los. Natürlich eine französische Künstlerin und die ist leider 2004 schon verstorben. Kann ich auf jeden Fall auch nur empfehlen, da mal die Diskografie durchzuhören. Das war die Musikschleife mit und von mir, Jule Niedergesäß, hier bei Radio OKJ in Jena und bei Radio Lotte Weimar. Und ihr hört eine neue Musikschleife mit mir in einer Woche wieder, immer freitags 14 Uhr. Das war heute die Folge vom 17.07.2026. Wenn ihr das wann anders gehört habt, dann war es eine Wiederholung und alles, was ich am Anfang gesagt habe, war dann auch ein bisschen egal. Naja, dann hören wir unseren letzten Song und ich sage Tschüss. Ja.

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1: 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Und morgen gehen wir spazieren zusammen und dann zeige ich allen Leuten mein Kaninchen, weil sie ist so süß und...
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0: Ihr hört, ich rede über mein Kaninchen und niemand kann mich aufhalten. Mit und von mir Jule Niedergesäß. Und gerade haben wir jetzt die vierte Folge, wenn ich mich nicht vertue, von einer Sendereihe zu einem Festival. Das heißt, wir tanzen im Mikado-Wald. Und heute hören wir auch den Song, in dem die Zeilen vorkommen. Denn es geht um die Band, die diese Zeilen gesungen hat. Und zwar die Madmans. Da habe ich Holger da. Und der erzählt da natürlich ganz viel zur Bandgeschichte, aber auch generell zu seiner persönlichen Entwicklung. Und ja, bei Wir tanzen im Mikado-Wald, das Festival, da geht es um Subkultur in Weimar von 1979 bis 89. Sehr interessantes Thema, deswegen widme ich mich dem ja auch in dieser Sendung. Und da treten einige der Bands, die in meiner Sendung dazu vorkommen, auch auf. Und dann gibt es noch ein paar andere Veranstaltungen, wie zum Beispiel Filme, Lesungen, Fotoausstellungen. Und ja, das findet vom 11. bis zum 13.09. statt im Gaswerk in Weimar. Und jetzt widmen wir uns unserem heutigen Thema, den Madmans. Ich habe heute den Holger bei mir, den man bei Radio Lotte zumindest auch kennt von Offbeat. Und in deinem Jingle wird ja immer gesagt, dass du nicht viel redest. Wirst du das heute für mich ändern?
1: Ja, ich hoffe es. Ich muss ja.
0: Muss ja, ja, das ist richtig. Du bist bei den Madmans, warst und bist und wirst es für immer sein, die dienstälteste Punkband Weimars. So steht das auch auf der Webseite, habe ich gesehen. Möchtest du uns erzählen, wie das damals für dich anfing in der Band?
1: Also wir sind die dienstälteste Punkband Ostdeutschlands.
0: Ostdeutschlands
1: sogar. Kann man sagen, eigentlich. Es hat sich noch niemand gemeldet, der vor uns, also der, die es noch gibt. Wie gesagt, wir spielen noch, zwar nicht so oft, aber
0: sag mal,
1: es gibt uns offiziell noch.
0: Sag mal, seit wann?
1: Seit 20. Juni 1979.
0: Also wenn jemand schon länger eine Punkband hat in Ostdeutschland, der soll sich jetzt melden und dann macht er ein Duell.
1: Die muss aber auch noch immer noch aktiv sein.
0: Ja. Erzähl mal weiter, wie es angefangen hat.
1: Ja, wir waren, wie gesagt, in der 9. Klasse und in meinem Freundeskreis oder in unserem Freundeskreis hat sich schon immer alles um Musik gedreht. Es ging immer um Musik. Wie gesagt, bei mir war es am Anfang ich habe mit 8 Jahren schon Schlager gehört und dann kam halt so langsam Popmusik und je älter man wurde, wurde es dann härter, lauter. Wie gesagt, als ich dann so mit 12 Jahren habe ich noch Popmusik gehört und dann kam halt Rockmusik dazu, Rolling Stones, Queen und solche Geschichten. Und dann kam halt auch ziemlich schnell der Punk. Und wir haben dann halt beschlossen, okay, was die da so können, das können wir auch. Wir versuchen das auch zu machen. Und da hat dann ein Freund hat sich eine Gitarre gekauft, hat angefangen, Gitarre zu lernen. Das ging ziemlich schnell. Ja, und dann haben wir gesagt, so, wir gründen jetzt eine Band. Da war ein Geburtstag von einem Freund von uns. Da haben wir 3 Lieder eingeübt und das war an diesem 20. Juni 1979 und haben die 3 Lieder da gespielt auf der Party und das war praktisch unser Beginn.
0: Welche 3 Lieder waren das?
1: Es gibt noch ein Lied davon auf einer sogenannten, also auf einer Platte, nicht Platte, das gibt es nur digital, das heißt A Plane. Ja, das waren noch so Fingerübungen. Das ehrlich gesagt, das war wirklich, wenn es keine Ahnung, 1-2 Akkorde und ein englischer Text, war was ganz Einfaches.
0: Wenn du vorher Schlager und Pop gehört hast und Queen hat das dann Einflüsse gehabt, da hatte ich auch schon das letzte Mal in unserer Sendung drüber gesprochen. Punk ist ja irgendwie für viele Menschen so eintönig und dann sagen die immer, es klingt alles gleich. Aber glaubst du, dass trotzdem alles andere auch Einflüsse hatte?
1: Bei uns hatte alles Einfluss. Wir waren ja dann 4 Leute irgendwann. Ich habe gerne auch, wie gesagt, außer Punk und New Wave und so, ich habe auch gerne Ska und Reggae gehört. Unser Gitarrist, der war immer ein großer Oi-Fan, also die ganz, eher so das straighte Punk. Unser Bassist, der hatte mal dann später gerne Hardcore gehört. Und unser Schlagzeuger war ein großer Beatles-Fan. Ja, und so kommt das dann alles zusammen. Die, wie gesagt, dann verschiedene Einflüsse kamen dann schon zusammen. Wie gesagt, der Gitarrist, mein ältester Freund Frank Ruschka und ich, wir waren Queen-Fans. Und der Volle, unser Bassist, der war Rolling Stones. Und unser Schlagzeuger, der Mike Sonne, der dann irgendwann auch nach einem Jahr dazu kam, der war großer Beatles-Fan. Und dann, wie gesagt, und da diese Einflüsse, diese Vorlieben von jedem, die sind dann auch in unserer Musik mit eingeflossen.
0: Wenn du jetzt zurückblickst, ihr seid ja auch dann immer älter geworden und das werdet ihr ja auch immer noch. Wie haben sich dann die Geschmäcker auch verändert und wie habt ihr es trotzdem geschafft, irgendwie zusammenzuarbeiten? Weil das ist ja auch nicht gegeben.
1: Naja, groß verändert haben sich die Geschmäcker jetzt nicht. Also wie gesagt, ich habe ja gerade gesagt, hatte jeder seine Vorlieben und das ist eigentlich so geblieben. Also wie gesagt, so groß hat sich da in den ganzen Jahren nicht viel verändert. Ich habe natürlich, irgendwann habe ich dann später angefangen, andere Musik zu hören. Gerade dann so ab 1990 habe ich viel elektronische Musik gehört. Habe dann auch selber mal alleine was gemacht und habe dann auch angefangen, Weltmusik zu hören.
0: Kann man die Sachen, die du alleine gemacht hast, noch irgendwo finden?
1: Die habe ich auch, ja. Es war mal, ich hatte ein Projekt, das hieß Inkontinenz, das habe ich Anfang der 90er bis Mitte der 90er Jahre alleine gemacht. Das war mit Drumcomputer und Synthesizer und auch Gesang. Und da habe ich auch selber meine Lieder zusammengebastelt. Geschrieben kann man nicht nennen. Ich dachte, ich bin kein studierter Musiker. Ich habe jetzt auch nicht, wie die anderen, ein Instrument gelernt, außer mal ein, zwei, drei Jahre Akkordeon, aber wirklich nur so Grundkenntnisse. Konnte dadurch aber dann auch Synthesizer ein bisschen spielen. Wirklich nur ganz einfach.
0: Wir machen eine kurze musikalische Pause und hören A Plane von den Madmans und zwar von dem Album Es war vor vielen Jahren. Das ist nämlich einer der ersten Songs, den sie geschrieben haben.

0: Abkühlung von den Madmans und wir machen eben weiter mit dem Interview zu dieser Band mit Holger.
1: Ich meine, bevor Leute angefangen haben, Musik zu studieren, hat man ja sowieso trotzdem schon geschrieben. Da hat man es ja auch nicht Basteln genannt. Wie sah das denn aus?
2: Nein, also wie gesagt, unser Gitarrist, der hat richtig Gitarrenunterricht genommen. Und der kann das auch mittlerweile richtig gut. Deswegen spielen wir auch, er spielt gerne mal ein Solo. Auch ein etwas längeres Solo. Unser Schlagzeuger damals konnte auch wirklich Schlagzeug spielen. Und die beiden waren im Jugendblasorchester. Also die konnten auch noch mehrere Instrumente spielen. Wie gesagt, unser Gitarrist, der spielt Tuba. Und ja, und unser Schlagzeuger, der konnte auch Gitarre spielen. Und der Mike Sonnet, unser Schlagzeuger, der hat ja am Anfang hat er die meisten Songs geschrieben. Und die wurden dann wirklich geschrieben. Zwischendurch haben wir auch immer mal zusammen welche gebastelt. Hat mal der einen Text gemacht, mal der andere einen Text gemacht. Aber am Anfang hat die meisten Songs, die kamen von Mike Sonnet, vom Schlagzeuger.
1: Wie sah das denn aus? Also für Leute, die jetzt nicht das Privileg haben, die ganze Diskografie auf einem USB-Stick bei sich zu tragen. Worum geht's denn in euren Liedern?
2: In unseren Liedern geht's eigentlich um alles. Um das Leben, um die Liebe. Ich zum Beispiel habe angefangen, Texte zu schreiben, Mitte der 80er, Ende der 80er. Und bei mir zum Beispiel, ich habe immer Geschichten, also ich erzähle immer gerne Geschichten. Das, was man so erlebt im Alltag, das ein bisschen in Metaphern verpackt, eine Geschichte da zu schreiben.
1: Wie sah so der Schreibprozess aus? Musstet ihr euch öfter mal einigen oder war das immer alles irgendwie automatisch?
2: Das war automatisch. Also wir haben ab und zu mal ein Refrain zusammengesucht, wenn wir gedacht haben, da fehlt noch ein Refrain. Das ansonsten hat, wie gesagt, haben alle vier Texte geschrieben und auch mal die Musik und dann haben wir das zusammengebracht.
1: Du hattest ja gesagt, die Gitarre wurde gekauft, aber musstet ihr sonst irgendwie erfinderisch werden?
2: Wir mussten sehr erfinderisch werden. Unser erstes Schlagzeug bestand aus Pappeimern und irgend so einem kleinen Schepperbecken, was man, keine Ahnung, wo wir das herbekommen haben. Vielleicht haben wir es da auch gekauft, sowas konnte man ja kaufen. Aber im Normalfall, wie gesagt, das erste Schlagzeug, so Kohle-Pappeimer waren das. Und die Gitarre wurde mit einem Tonabnehmer, mit einem kleinen Verstärker irgendwie verstärkt. Ein Bass war da, ja, was ganz Billiges, glaube ich. Und uns das erste richtige Schlagzeug hatten wir ja uns dann von der Schule gekauft. Da gab es in der Schule ein Schlagzeug, das haben wir dann gekauft. Unser erster Proberaum, richtiger, war ja dann auch im Schulgartenraum in unserer Käthe-Kollwitz-Oberschule.
1: Und das ging dann so einfach so, weil...
2: Ja, das ging. Wir durften dann sogar auftreten. Wir hatten dann einen Auftritt, den ersten in der Turnhalle vor der ganzen Schule. Ich weiß gar nicht, wie lang der war, eine halbe Stunde. Und das war dann wirklich nur so uff da, uff da, uff da, uff da. Das war dann wirklich noch ganz einfach und eintönig. Aber den ganzen Schülern so, denen hat es gefallen. Und ein zweiter Auftritt war dann im Klassenzimmer. Und da waren dann auch schon ein paar kritische Texte. Da haben sie dann gesagt, nee, so geht das nicht. Und ja, so fing das dann an. Da wurden dann auch schon die ersten Texte zensiert.
1: Und wo habt ihr dann geprobt? Wurde das euch dann trotzdem weiter erlaubt?
2: Nee, wir haben dann irgendwann privat zu Hause in der Gartenlaube oder in der Werkstatt von Mike Vollmann, der in der Schleiferei in der Werkstatt geprobt. Das war dann aber dann auch schon nach der Schule auch.
1: Und die Auftritte waren auch meistens eher so in privaten Räumen?
2: Die waren privat, ja, ja. Oder, wie gesagt, dann die ersten Jahre viel in der Kirche, in Erfurt, Jena, Halle. Und später dann ab und zu auch mal in einem Jugendclub. Wie gesagt, da muss ich den Jugendclub Nordlicht erwähnen, Weimar Nord. Der hat sich dann auch irgendwann so Mitte der 80er, da konnte man ab und zu rein und da was aufführen.
1: Wie lief die Vernetzung vielleicht auch mit den anderen Städten ab, wenn du auch sagst Halle? Wie war das?
2: Ja, es gab halt dann überall Punks in jeder Stadt und die Kirche hat ja dann wirklich auch, hat sich geöffnet für die Punks und man konnte halt Konzerte machen und dann kamen halt aus den ganzen Städten kamen halt die Leute zusammen. und man kannte sich dann halt.
1: Hat sich dafür irgendwie mal bei dir so eine Affinität oder eine Dankbarkeit irgendwie für Kirchen insbesondere entwickelt, dass du die irgendwie mit besonderen Augen irgendwie siehst?
2: Die Dankbarkeit an die Kirche von damals, die ist sehr groß. Da muss ich auch, wie gesagt, unseren alten Pfarrer Erich Kranz erwähnen. Ein ganz toller Mensch, der immer ein Ohr hatte, zu dem man immer gehen konnte, der viel für uns getan hat. Der dann auch später Weimarer Ehrenbürger geworden ist. Der alte Pfarrer Kranz, er ist seit vielen Jahren schon tot, aber also den muss man wirklich erwähnen. So ein toller Mensch, der sich viel um uns gekümmert hat, auch um die Jugendlichen, auch die, wenn sie nicht in der Kirche waren.
1: Wie ist es heute noch zusammen zu spielen? Fühlst du da immer noch irgendwie eine Aufregung oder so? Oder freust du dich jedes Mal? Wie sieht das aus?
2: Naja, heutzutage ist es ja so, wir sind ja nur noch zu zweit. Wir hatten ja vor 12 Jahren gab es einen Split, ja, sowas wie Streit. Und da hatten wir uns erstmal, haben wir gesagt, eigentlich, okay, das war's jetzt, reicht jetzt mittlerweile. Aber der Frank Ruschka, unser Gitarrist, hat zu mir gesagt, du, ich will nicht aufhören, ich würde gerne weitermachen. Und wir beide waren halt immer dabei von Anfang an. Wie gesagt, Bassist hat immer mal gewechselt, der Bass hat gewechselt, Schlagzeug waren immer mal andere. Aber wir beide waren halt immer dabei. Und ich hätte, wenn es nach mir gegangen wäre, ich wäre in die sogenannte Rockerrente gegangen vor 12 Jahren. Aber meinem Freund Frank Ruschka zuliebe habe ich dann gesagt, okay, dann machen wir weiter. Der hat dann Rhythmusgerät gekauft, mit dem man Bass und Schlagzeug programmieren kann. Und seitdem machen wir zu zweit weiter. 1-2 Konzerte im Jahr. Ja, aber da freut man sich schon. Also wie gesagt, Lampenfieber ist immer noch da. Ab und zu bei einem Festival haben wir letztens gespielt. Ansonsten immer mal in der Gerber am Heiligabend. Das ist eigentlich so ein fester Termin. Da spielen wir dann auch alles und ein bisschen länger. Aber ansonsten die Aufregung, und das ist immer noch da.
1: Welche Rolle spielt auch diese Tradition, das in der Gerber spielen am Heiligabend?
2: Die spielt eine große Rolle. Die Gerber ist halt sowas wie unsere Heimat. Und okay, wenn wir in der Gerber spielen, da ist die Aufregung nicht mehr so groß. Das ist wie unser Wohnzimmer. Genau, man sagt Wohnzimmer.
1: Da müssen eigentlich die anderen aufgeregt sein.
2: Ja, wenn ich in der Gerber spiele, da weiß ich, da kann mir nichts passieren. Da kann man auch mal Fehler machen oder da kann auch mal was schief gehen. Das ist da nicht so schlimm, als wie wenn man bei einem Festival spielt, wo einen die Leute auch teilweise nicht kennen. Da ist man dann schon mehr aufgeregt oder dass man Fehler macht oder dass nicht alles so funktioniert. Obwohl nach so vielen Jahren kann einen das auch nicht mehr umbringen, selbst wenn mal was schief geht.
1: Wenn ihr irgendwo spielt, werdet ihr dann angefragt oder fragt ihr auch an?
2: Nee, wir fragen nicht mehr an. Also wir kommen immer mal welche, könnt ihr da spielen? Es ist selten, wirklich selten. Dann kommen Anfragen. Meistens klappt es auch dann auch nicht. Wie gesagt, der Tom Fröhlich von Radio Frei, der würde uns schon gerne mal in Erfurt haben. Schon seit einigen Jahren war immer mal angedacht, eventuell beim Gunter im CKB mal zu spielen. Aber das hat bisher nicht geklappt. Das Einzige, wo wir uns jetzt überlegt haben, wo ich eventuell mal anfragen würde, in 3 Jahren haben wir ja 50-jähriges Bandjubiläum. Und da überlege ich wirklich, ob ich mal eine Anfrage stelle nach Rudolstadt zum Rudolstadt-Festival als Straßenmusik. Das würde mich schon noch interessieren, selbst einmal in Rudolstadt aufzutreten als Straßenmusiker.
1: Auf welcher Bühne?
2: Am besten wäre die Freilichgradstraße, wäre ganz okay. Ja, ich glaube, oder Günterbrunnen ist auch nicht verkehrt. Auf alle Fälle nicht innen drin. Nicht in einem Hof.
1: Doch, im Schillergarten, da sehe ich euch.
2: Nee, auf gar keinen Fall. Schillergarten, für einen Schillergarten, da sind wir dann am Ende zu laut, glaube ich.
1: Ja.
2: Also, wie gesagt, ich weiß, was wo läuft. Im Schillergarten werden wir nicht so gut aufgehoben. Das kann ich sagen.

unvollständige Schachfiguren von den Madmans. Um diese Band geht es heute. Das ist die dienstälteste ostdeutsche Punkband, die es gibt und auch immer noch aktiv sind und beim Wir tanzen im Mikado-Wald-Festival auftreten, welches am 11. bis 13. September diesen Jahres stattfindet in Weimar im Gaswerk. Da geht es um Subkultur in Weimar von 1979 bis 1989. Und mit meiner Sendung Ich rede über mein Kaninchen und niemand kann mich aufhalten, widme ich mich gerade Themen, die eben mit dem Festival zu tun haben, die mit dieser Zeit zu tun haben. Und das heute ist die vierte Folge. Den Rest könnt ihr auch noch online finden. Ihr hört Radio Lotte und Radio OKJ und jetzt hört ihr noch einen Song von den Madmans. Und zwar Es war vor vielen Jahren. Und dann geht's weiter mit dem Interview.

0: zum Stichpunkt Festival. Welche Rolle spielt denn der Tanz im Mikado-Wald für dich, also dieses Festival, aber auch diese Vernetzung mit den anderen Bands, auch über Schrammel?
1: Das ist natürlich eine ganz große Nummer, was die da jetzt die letzten Jahre auf die Beine gestellt haben mit diesen Plattenveröffentlichungen. Das ist wirklich unglaublich, was die geleistet haben. Das spielt eine große Rolle. Es ist ja auch nicht mittlerweile, wir sollen da auch nicht nur mit den Madmans spielen, sondern sogar eine andere Band, der Rest, wird aktiviert für das eine Konzert. Da haben wir auch schon angefangen mit Proben. Und ja, das ist schon, das wird spannend, wenn das am Ende klappt. Das fast eine kleine Sensation, würde ich sagen.
0: Und wie siehst du diese Dokumentation von dieser Zeit und der Subkultur? Ich persönlich finde immer, wenn man vor allem sich in Ostdeutschland als Alternative, als Punk irgendwie beschreibt, aber gar nicht die Geschichte von dieser schon existierenden Subkultur kennt, das finde ich einfach traurig. Und deswegen finde ich auch gut, dass wir diese Sendung machen, damit die Leute mehr darüber erfahren. Wie siehst du das als jemand, der das ja immer noch lebt?
1: Naja, ich bin jetzt erstmal froh, dass das alles auf Papier gebracht wurde, dass das in den, diese Booklets in den Schallplatten, da stehen viele Jahre meines Lebens drin. Und das ist schon gewaltig, muss ich sagen. Hut ab. Die Jungs, die die Platte gemacht haben, die hätten einen Doktortitel verdient dafür. Also ich muss ehrlich sagen, ich bin erstmal über das, was da jetzt rausgekommen ist mit den Schallplatten und alles, bin ich natürlich erstmal stolz, dass da jetzt alles dasteht, was uns passiert ist in der ganzen Zeit vor der Wende. Das waren ja 10 Jahre praktisch, dass das alles so recherchiert wurde und aufgeschrieben wurde, die ganzen Interviews. Da kann man schon erstmal stolz drauf sein. In 10 Jahren ist halt wirklich viel passiert. Ich meine, wir waren jetzt, ich weiß jetzt nicht, ob wir jetzt, wir waren jetzt keine Regimegegner, wir haben einfach unser Ding gemacht. Wir haben diese Enge, dieses Staat, die von diesem Staat, die haben wir schon wahrgenommen, aber dadurch, dass wir immer das gemacht haben, was wir wollten, haben wir diese Zeit auch ziemlich gut überstanden, diese 10 Jahre. Wie gesagt, wir haben ja dann 1980 dann wirklich mitgekriegt, dass das alles nicht so toll ist in dem Staat, in dem wir leben, dass da viele Sachen schieflaufen. Und deswegen sind wir ja auch zum Punk gekommen. Als wir dann gesehen haben, durch die Bravo, Westmedien, wir waren ja in Thüringen, konnten westdeutsches Radio hören. Und als wir das dann mitgekriegt haben, dass man sich auflehnen kann, das haben wir natürlich gerne angenommen. Und sind halt wirklich 10 Jahre durch Repression gegangen, aber haben uns nicht unterkriegen lassen. Dadurch, dass wir den Punk hatten.
0: Und gab es dann aber auch manchmal Leute, die sich gegen euch gestellt haben, sei es jetzt irgendwie Leute, die euch bespitzelt haben oder ähnliches?
1: Na, die Stasi schon, ja, die gab's. Einige sind in den Knast gegangen, es gab Wehrdienstverweigerer. Wie gesagt, wir haben dann irgendwann ja auch Mitte der 80er angefangen, oder schon Anfang der 80er haben wir angefangen, auch in der Stadt zu sprühen, irgendwelche Schriftzüge, und sind auch erwischt worden. Sind noch davon gekommen mit Geldstrafen zum Glück. Ein Jahr später sind die Leute in den Knast gegangen für das Gleiche.
0: Wie sah das für dich aus? Lief das immer alles noch irgendwie gut?
1: Für mich lief immer noch alles gut, ja, wie gesagt. Wir waren somit die Ersten, die wussten noch nicht so richtig, wie sie das handhaben sollten. Wie gesagt, wir wurden ja auch erwischt und waren aber auch geständig, oder ich war geständig und habe dann auch bereut. Ich hatte ein Anarchiezeichen auf den Goethe-Tisch gesprüht vom Parkeingang und habe dann gesagt, ja, das wusste ich jetzt nicht, dass das ein Goethe-Tisch ist. Und wie gesagt, ich habe dann auch bereut und wir sind mit Geldstrafen davon gekommen. Aber wir haben schon viel Scheiße gebaut auch. Auch viele Sachen, auf die ich heute nicht mehr stolz bin.
0: Und wie war das dann mit euren Eltern? Weil ihr wart ja noch relativ jung.
1: Ja, das war auch unterschiedlich. Einige Eltern waren streng, andere waren halt nicht so streng. Bei mir war nur die Mutter da. Und die hat uns eigentlich immer unterstützt. Egal, was wir für Mist gebaut haben. Ich hatte Glück, Aber wie gesagt, bei anderen waren die Eltern schon etwas strenger. Musste halt jeder selber für sich klarkommen.
0: Und als dann die Wende war, beziehungsweise die Mauer aufging, wie war das dann für euch als Band auch? Habt ihr da irgendwie gedacht, okay, jetzt können wir auch noch breiter, bekannter werden?
1: Das habe ich gedacht. Als die Wende kam, war es ja so, da hatten wir einen anderen Bassisten und einen anderen Schlagzeuger als die Urbesetzung. Und das waren beides auch Profis, wie gesagt, und dazu ich halt und der Rusche. Und da habe ich gedacht, jetzt könnten wir durchstarten. Wir waren so auf dem Höhepunkt, kann man sagen. Aber der Rusche, der ist damals halt in den Westen gegangen, gleich nach der Maueröffnung oder gleich nach der Wende, und hat sich dagegen entschieden, eine Musikerkarriere mit Rockmusik zu machen. Und das war dann auch, ja, der hat das so entschieden und dann war das halt auch so. Da war dann auch, wie gesagt, ein bisschen Pause erstmal, bis der sich da zurechtgefunden hatte. Im Westen, jeder hat so ein bisschen was anderes gemacht. Und so nach drei Jahren sind wir dann wieder so langsam zusammengekommen. Aber halt immer nur sporadisch.
0: War dann bei dir die Hoffnung aber noch da?
1: Nein, nein, nein, nein. Und es war auch gut so. Also wie gesagt, das war wirklich, für mich am Ende war es gut so. Ich sehe ja zum Beispiel, ich glaube, so Bands wie Dritte Wahl, die dann wirklich auch Profis geworden sind und auch heute von ihrer Musik leben, immer noch leben können. Ich weiß nicht, ob das das Richtige für uns gewesen wäre. Ich kann es nicht sagen. Wir haben dann, wie gesagt, nur sporadisch halt auch mal, wie gesagt, mal Aufnahmen wieder gemacht, aber halt wirklich nicht regelmäßig.
0: Aber Musik spielt ja trotzdem in deinem Leben sowieso eine große Rolle mit
1: alles,
0: der Bar, mit
1: alles.
0: Offbeat.
1: Ja, alles. Bei mir dreht sich den ganzen Tag alles um Musik. Aber halt auch nicht mehr nur Punk und New Wave und so. Wie gesagt, ich höre sehr viel andere Sachen auch. Ich bin seit 1993 beim Rudolstadt-Festival. Ich weiß noch genau, als ich das erste Mal dorthin kam, da war ich völlig überfordert. 50 Konzerte an einem Wochenende, bin da rumgelaufen wie Falschgeld, weil ich eigentlich alles hören wollte. Man war ja ausgehungert, man konnte nirgendwo hingehen. Und dann kam plötzlich so ein Festival, wo aus aller Welt Musiker kamen und wo für jeden was dabei war. Ich war völlig überfordert am Anfang in Rudolstadt. Das hat viele Jahre gebraucht, bis ich da das Festival auch wirklich genießen konnte und gesagt habe, okay, dieses Konzert und dieses und nicht mehr nur von einem zum nächsten hetzen.
0: Und hast du noch mal irgendwelche anderen Festivals in die Richtung besucht oder wie hat sich das dann weiter ausgebreitet bei dir praktisch?
1: Ja, man war schon auch auf Rockfestivals, beim Highfield vor allen Dingen bin ich gewesen. Und ja, Festival, wie gesagt, Kulturarena zum Beispiel ist ja auch ein Festival, wo man auch immer hin kann. Aber hauptsächlich für mich ist wirklich immer das Rudolstadt-Festival. Da ist auch Punkrock und da ist wirklich für jeden was dabei. Und gerade für mich, der auch, wie gesagt, Weltmusik hört und auch andere Musikstile, Elektronik vor allen Dingen auch, ist das wirklich das perfekte Festival. Ist ja so ein bisschen wie die Fusion, wo auch alles Mögliche läuft. Aber dadurch, dass Rudolstadt halt wirklich vor der Haustür ist, und dann auch so ein entspanntes Festival ist für mich halt wirklich das Rudolstadt-Festival.
0: Hattest du schon mal irgendwie Lust gehabt, da mitzuwirken oder auch irgendwie in Richtung Booking oder Organisieren zu gehen?
1: Na, Lust hätte ich da schon. Ich habe auch immer überlegt, welche Band würde ich einladen. Und das überlegt man so für sich. Aber mittlerweile bin ich ja für Radio Lotte jetzt auch schon viele Jahre dort und mache die Musikredaktion und mache dann auch eine Sendung von dort, wo ich auch rede. Obwohl ich da total, also 10-mal aufgeregter bin, als wenn ich mit einem Madman spiele. Das geht dann schon.
0: Nochmal zu diesem Vernetzungsding zurück. Welche Rolle haben denn die anderen Bands auch damals für euch gespielt, die in Weimar aktiv waren oder in Sommerdau oder sonst wo?
1: Das hat eine große Rolle gespielt, dass man nicht nur alleine war. Wirklich gesagt, die Szene in Weimar war ja wirklich, die war riesig. Durch die Studenten auch. Wie gesagt, so viele Bands in Weimar. Auf so einen kleinen Fleck, das war schon außergewöhnlich. Es gab, und dann gab es ja auch viele Bands aus Erfurt Und aus dem Umland in Thüringen war wirklich eine große Szene. Das war schon immer gut, dann nicht alleine spielen zu müssen. Immer mit 4, 5 anderen Bands zusammen auch bei größeren Sachen.
0: Also auch eine Art große Gruppendynamik und Familie, die
1: auf alle Fälle, ja, ja. Man kannte sich auch. Und man hat sich auch ausgeholfen. Wenn mal kein Gitarrist da war, dann hat er auch mal bei einer anderen Band mitgespielt, wenn die unbedingt einen Gitarristen brauchen. So war das ja auch dieses im Herbst, dann im September bei dem Festival. Da wird auch untereinander ausgeholfen, dass die eine oder andere Gruppe auftreten kann, wo dann der ein oder andere Musiker nicht mehr da ist.
0: Also du hattest ja auch schon vorhin von Streit erzählt, weil ihr auch nur noch zu zweit seid. Gab es da auch mal in Weimar irgendwelche Reibereien oder in Thüringen generell Reibereien, die diese Familie dann doch manchmal ein bisschen gestört haben?
1: Kann ich mir jetzt ja ehrlich gesagt nicht so dran erinnern, es sei denn, man hat rausgekriegt, dass irgendjemand bei der Stasi war oder so. Da, ja.
0: Gab's das?
1: Das gab's vereinzelt. Mhm. Da gab's dann auch die eine oder andere Reiberei, aber jetzt nichts Schlimmes irgendwie. Das war jetzt nichts Weltbewegendes.
0: Was macht das dann vielleicht auch mit dem Vertrauen von einem, wenn man vielleicht dann doch diese Angst hat, dass dann doch noch jemand bei der Stasi sein könnte?
1: Kann ich jetzt nicht so beantworten. Ja. Ich kann das nur so im Nachhinein sagen. Mir ist das heutzutage ehrlich gesagt egal. Womit ich nur ein Problem habe, ist, dass wenn die Leute nicht zu ihrer Vergangenheit stehen, wenn die das verdrängen, was teilweise passiert. Ich habe lieber jemanden, der sagt, okay, ich war ein SED, ich stehe dazu, das war meine Meinung. Oder wenn jemand sagt, ich war bei der Stasi, als wenn jemand, der bei der Stasi war, das verdrängt oder das nicht mehr wahrhaben will oder heutzutage immer noch lügt. Damit habe ich ein Problem.

0: Einer von 4 Millionen war das und horch, was kommt gerade danach. Und es geht weiter mit dem letzten Teil des Interviews.
1: Wir waren ja praktisch 10 Jahre zu DDR-Zeiten, waren wir ja praktisch Punk. Und ich habe ja vorhin schon gesagt, wir haben das relativ gut über die Bühne gebracht. Das hätte nicht mehr länger dauern sollen. Wenn die Wende nicht gekommen wäre, ich weiß nicht, ob ich da heute noch leben würde. Weil man hat schon zwischendurch, man hat immer mal gedacht, ach, ich muss hier abhauen, ich muss raus aus dem Staat. Und dann liegst du halt in der Nacht wach und überlegst dir solche verrückten Geschichten, wie ich fahre jetzt mit dem Zug zur Grenze und versuche irgendwie über die Mauer zu kommen. Oder ich fahre an die Ostsee und versuche über die Ostsee in den Westen zu schwimmen. Solche Gedanken hatte man schon. Oder wie gesagt, nach Berlin und durch den Fluss schwimmen und irgendwie abzuhauen. Und deswegen kam die Wende kam wirklich gerade zur rechten Zeit. Und dann war es halt so, dass wir plötzlich ein Jahr das hatten, wovon wir 10 Jahre lang geträumt hatten. Und zwar Anarchie. Wir hatten ein Jahr Anarchie. Und das gerade auch in Weimar mit Hausbesetzungen und Demonstrationen. Und ich sag, die Polizei konnte nichts mehr machen. Ich sage immer, das war das schönste Jahr meines Lebens.
2: Also Volle hatte da auch schon von erzählt gehabt, dass auch dadurch, dass ja auch viele Nazis dann machen konnten, was sie wollten, man da aber trotzdem irgendwie dagegen halten konnte.
1: Konnte man, klar. Es gab den einen oder anderen, der hat dann auch aufs Maul bekommen von Nazis. Ich habe auch mal eine abbekommen im Jugendclub Nordlicht, kurz nach der Wende. Das ist aber noch relativ glimpflich abgelaufen.
2: Fandest du es generell eine gefährlichere Zeit als heutzutage?
1: Etwas gefährlicher war es, aber jetzt nicht in dem Maße, nicht groß, nein.
2: Wenn wir jetzt mal auf das Festival gucken, auch wie bereitet ihr euch darauf vor? Wie sucht ihr die Songs aus, die ihr spielt? Gib uns da mal einen Einblick.
1: Also mit den Madmans ist es ja so, ich habe schon gesagt zum Rusche, wir müssten eigentlich die Sachen spielen, die auf der Platte drauf sind, die da rausgekommen ist, die jetzt alle gekauft haben. Aber da steht die Entscheidung noch aus. Also da versuchen wir ganz alte Sachen auch zu spielen. Und auf alle Fälle, ich würde gerne ein Set spielen, was nicht ganz so punkig ist, sondern mehr ein bisschen Reggae-lastiger ist. Ja, wir haben ja auch viele Songs, die Schlageranleihen haben. Das ist einfach so, die poppig sind. Ich würde lieber mehr so die poppige Seite von den Madmans beim Festival spielen. Aber da haben wir uns noch keine Gedanken gemacht. Wir haben jetzt auch angefangen mit dem Rest zu proben. Mhm. Und da werden halt wirklich Songs gespielt, die auf der Platte erschienen sind. Das werden, wenn es gut läuft, 8 Songs. Und das reicht auch. Das ist schon ein hartes Brot, die nach 40 Jahren wieder zu proben, einzuüben. Das ist, wird nicht einfach. Ich hoffe, dass es funktioniert.
2: Und selbst wenn nicht, glaube ich,
1: es wird schon klappen. Aber wie gesagt, da ist noch ein bisschen Arbeit vor uns.
2: Dann hoffen wir, dass alle diese Arbeit wertschätzen werden, dann beim Festival. Und ich danke dir, Holger, dass du hier bei mir warst. Und ja.
1: Danke.
0: Das war Holger von den Madmans und um diese Band ging es heute. Das ist die dienstälteste Punkband Ostdeutschlands und die treten auch auf, die kann man bald sehen, denn der Anlass für diese Sendung, beziehungsweise für diese ganze Sende,

In Incognito von Der Rest, der ja dann auch auftritt, wo Holger eben auch dabei ist. Und dann hören wir noch Wolfszeit. Ich bedanke mich fürs Zuhören. Ich bin Jule Niedergesäß und hoffe, dass ihr zur nächsten Folge in 2 Wochen einschaltet bei Radio OKJ und Radio Lotte. Ich wünsche euch noch eine schöne Woche und bedanke mich fürs Zuhören.

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3: Willkommen zum Sinpolis Radio 27 FM. Ich bin Dennis Merklinghaus, hier mit André von 27 FM.
4: Hallo Dennis.
3: Guten Morgen. Also für mich ist guten Morgen, für dich ist schöner Nachmittag wahrscheinlich. Und wir werden wie jedes Mal uns eine musikalische Reise durch Sinpolis machen. Mit neuen Songs, alten Songs und einige News, die dabei sind. Also es wird toll.
4: Ich bin gespannt, was du uns mitgebracht hast.
3: Ja, es hat sich ja sehr viel bewegt in dem letzten Monat. Es ist wirklich so gewesen, dass die Releases, die ich gewartet habe zum Beispiel, und auch die Releases, die angekündigt waren, die verspätet waren und so, alles ist jetzt da, alles ist gekommen. Ich habe die ersten Pre-Orders schon rausgeschickt. Es ist wirklich Wahnsinn, was ich immer zur Post schleppe. Also wunderbar. Vielen Dank an alle Zuhörerinnen hier. Einfach nur Dankeschön. So macht das Spaß.
4: Das freut uns. Soll das sein?
3: Genau. Hinzu kommt noch, dass ich heute natürlich wieder auf was warte. Heute kommt das Sinpolis-Buch endlich. Ich habe ja das Buch geschrieben zur Sinpolis-Geschichte von 1997 bis 2003, und das ist dann auf Earth Island Books published worden oder veröffentlicht worden, und der Dave hat jetzt 180 Stück in meine Richtung geschickt, wovon ich glaube circa 100 sind schon pre-ordered. Also werde ich heute den ganzen Nachmittag wirklich da sitzen und Bücher packen.
4: Naja, es gibt Schlechteres, was man tun kann.
3: Genau.
4: 100 ist doch schon ordentlich, oder? Ist in Englisch, ne?
3: Ist in Englisch, weil wir ja ein internationales Label waren und jetzt ich auch das wieder bin. Mit vielen internationalen Bands, und da habe ich halt so wirklich die Geschichte geschrieben und habe auch kein Blatt von Mund genommen, wie es dann auch zum Zerfall damals kam. Aber dazu gleich ein bisschen mehr. Das letzte Release, was wir damals gemacht haben, die Nummer 40, war die Yaphet Kotto, die European Tour 12-Inch. Das waren drei Songs, die auf einer Split-CD damals rausgekommen sind, die es nur in Japan erstmal gab, auf zwei japanischen Labels. Für die japanische Tour zusammen mit This Machine Kills und Envy. Und da hatten dann Yaphet Kotto die Idee, ob wir nicht ein Vinyl von ihren drei Songs machen möchten. Und das haben wir dann gemacht. Auf dem Cover siehst du, also es ist wirklich ein sehr einfaches Cover. Da steht Yaphet Kotto drauf, European Tour 7-Inch, 12-Inch. Und wir haben dann unten die Stadt Bonn einfach abgebildet, so die Silhouette.
4: Skyline?
3: Die Skyline, genau. Und ja, so richtig nicht, aber das ist ziemlich erbärmlich. Aber es sieht ganz gut aus auf dem Cover. Könnt ihr auf Bandcamp euch anschauen. Und natürlich dank dem André, der die Songs digital gefunden hat, ist es jetzt auch auf Bandcamp für alle zum Runterladen. Natürlich umsonst. Das Release ist ja schon lange, lange weg. Und da spielen wir jetzt den Song The Fall von Yaphet Kotto.

0: unglaublich guter Song. Ich höre den so gerne, immer noch. Und das sind jetzt 2003 bis heute
1: 23 Jahre.
0: 23 Jahre alt ist der jetzt. Unglaublich. Und was die auch sagen, ey, es gibt kein Entkommen, wir werden alle zerfallen.
1: Ich finde, die drei Songs gehören zu ihrem Besten. Wo waren die her? Santa Cruz, kann das sein? Hab ich mir das richtig gemerkt?
0: Ja, genau. Santa Cruz und Oakland. Der Casey und der Mac, der Casey und der Austin haben 2001 in Oakland bei San Francisco gewohnt. Da war der Martin dann auch, der ist mit irgendeiner Band unterwegs gewesen und dann hat er dann Tourhopping gemacht und ist bei der anderen Band dann einfach mitgefahren, bei Jafet Koto dann. Und das sind wirkliche Rabauken, die wie sagt Mensch auf Deutsch?
1: Nied und nagelfest.
0: Dings und nagelfest?
1: Hä? Nied und nagelfest.
0: Genau. Was nicht nied und nagelfest ist, wurde einfach mitgenommen. Das ist Wahnsinn. Die sind, mit dem Martin sind die mal in so einen DVD, in einen Blockbuster gegangen. Das gab's ja damals noch, so ein Videoladen. Und die haben einfach sich DVDs eingesteckt. Sie sind da durchgegangen und haben sich alles eingesteckt. Und sind dann mit 20 DVDs rausgekommen, die sie einfach dem Martin in die Hand gedrückt haben, gesagt, hier, für dich.
1: Okay.
0: Auf der Tour, das schreibe ich auch so ein bisschen im Buch, sind die, so die ersten paar Tage, die mussten sich halt daran gewöhnen, dass sie jetzt hier in Deutschland sind, dass sie halt auch Essen und sowas bekommen. Das kennen ja amerikanische und englische Bands, kennen das ja nicht. Dass du wirst hier ja verpflegt und du hast einen Schlafplatz und alles. Die sind dann so, wenn der Ingo von damals The Company with the Golden Arm hat die gefahren und beim ersten Tanken sind die in den Tankshop gegangen und haben den leergeräumt und kamen so mit vollen Taschen und haben da wirklich so alles mitgenommen, was nicht nied- und nagelfest war, wo er dann sagte, sag mal, spinnt ihr? Die haben nur solche Sachen gebracht oder im... War das im AZ Conny? Nee, wie hieß denn das? Eines von den AZs war das. Und das war, die haben gerade neu renoviert. Und das war für die natürlich super. Und dann haben sie den kompletten Bandraum einmal komplett getaggt. So alles. Die haben alles voll gekritzelt. Die haben nur so Sachen gemacht. Und beim dritten oder vierten Tag hat der Ingo die so angeschissen.
1: Das klingt ein bisschen nach Schwerziehbar.
0: Ja, das ist also, aber Wahnsinn. Und diese drei Songs auch, wirklich finde ich auch die besten Songs von denen. Wahnsinn.
1: Dennis, ich habe mich gebeten, den Song jetzt vorzuziehen. Petra Buchholz. Ich habe mich auch so ein bisschen richtig verliebt in die Band. Die hatten ja, wie ist denn das eigentlich? Die Single ist raus, das Album noch nicht, oder?
0: Nein, wir haben zwei Singles jetzt veröffentlicht. Oder drei, nee, zwei, genau. Einmal den Burgerladen und jetzt Jokze. Die sind halt Freunde von Gebretter und haben einfach mal so ganz vorsichtig angefragt, ob ich denn Lust hätte, die auch zu machen. Und ich fand ja die Platte davor schon richtig gut, weil die haben diesen trockenen Humor, dieses Kölsche mit dem schönen Wortspiel und nehmen sich nicht ernst. Jokze haben wir ja, glaube ich, beim letzten Mal schon gespielt, wo es um diesen Mordfall geht, der unaufgeklärt war für, keine Ahnung, 20 Jahre, der dann irgendwie vor 2 Jahren oder so aufgelöst worden ist. Und die machen jetzt die neue Platte, Eine andere Stadt, bei Scene Police, wird wahrscheinlich im Herbst kommen oder im Spätherbst, lass mich jetzt nicht lügen. Und zwar haben wir, das kann ich jetzt ja schon mal verraten, am 13. November machen wir die Release-Show im 674 FM in Köln. Anscheinend ist das so ein ganz kleiner Laden, wo auch da eine Radiostation mit dranhängt. Aber da wird dann die Release-Show passieren. Also 13. November kommt die Platte. Und die Songs sind im Kasten und wir werden jetzt auch demnächst die zum Presswerk schicken, damit auch alles sicher da ist. Wahrscheinlich kommt noch eine Single zwischendurch. Großartig, tolle Band, tolle Leute auch, die so unkompliziert und ja, haben den richtigen Humor und sind auch voll antifaschistisch dabei. Also jetzt auch natürlich zum Parteitag der AfD passt dieser Song natürlich genau richtig. Spielen wir den erstmal ab und dann können wir uns weiter darüber unterhalten.

0: Perfekt.
1: Ja, ich muss sagen, ich bin ein bisschen stolz auf meine alte Bezirkshauptstadt. Ganz schön was an Gegenwind aufgeboten.
0: Ja, super.
1: Aber was die AfD betrifft, bin ich komplett überfragt. Verstehe Deutschland nicht mehr. Ich gucke das ja hier, ich betrachte das ja aus der Ferne. Ne? Mhm. Weiß ich nicht, ob das so ein bisschen die Wahrnehmung verzerrt, aber für mich wirkt es hier, korrigiere mich, wenn du es anders siehst, als ob sich Deutschland gerade komplett auseinanderschraubt.
0: Ja, so. Völlig. Also es ist unglaublich, was gerade passiert. Ich kann es auch nicht glauben, dass es jetzt die stärkste Partei ist, wirklich eine rechtsradikale Partei ist die stärkste Partei, die ja jetzt nicht auf einmal nicht rechtsradikal eingestuft ist, was ich auch nicht verstehen kann. Also die Einstufung ist dann nicht nicht erfolgt und die haben sich alle, wahrscheinlich haben sie jetzt alle Angst, weil sie so stark sind und sagen dann so, nee, dann machen wir das lieber doch nicht. Es ist beschämend für, wenn ich mit in Anführungszeichen Ausländern spreche, sorry, mit Ausländerinnen spreche, also Menschen aus dem deutschen Ausland, die jetzt andere Bands oder andere Labelmenschen und ich als Deutscher dann halt sagen muss, ja, unsere Regierung demnächst wird rechtsradikal sein. Das ist unglaublich. Ich fand's ganz bezeichnend. Mein Bruder hat zum Beispiel gesagt, wenn die an die Macht kommen, wandere ich aus. Und ich habe dann einfach nur gesagt, nee, das mache ich eben nicht, sondern ich bleibe da und bleibe standhaft und wirke dagegen und bin dagegen und werde auch in meinem Bekanntenkreis, in meinem Freundinnenkreis, bei meinen Nachbar und Nachbarinnen halte ich die Flagge hoch und werde sagen, Leute, wählt demokratisch, wählt meinetwegen die fucking CDU, ist mir auch scheißegal, Hauptsache wählt demokratisch, wählt diese scheiß Partei nicht. Ich meine hier, ich kann gut reden, gell? Wir hier im Rheinland, wir sind bunt, wir bleiben bunt, genau wie München als gallisches Dorf in Bayern. Trotzdem, wenn du dir die Prognosen anschaust, stärkste Partei in Deutschland ist blau und rechtsradikal. Das sind scheiß Nazis. Das ist 1933, hallo? Genau wie 1933.
1: Ja, Dennis, die Parallelen sind evident. Aber das wollen wir jetzt hier nicht weiter vertiefen. Es geht ja um gute Musik. Ich wollte es nur mal angemerkt haben.
0: Ja, ich kann mich da wirklich nur drüber aufregen. Sorry.
1: Wir tun, was wir können.
0: Genau. Zur Musik dann wieder.
1: Zur Musik zurück. Die Alien Fight Club Mofa-Bande 7-Inch steht an.
0: Ah, genau. Kleinen Moment noch. Bei dem Petra Buchholz-Lied haben, wie vielleicht ihr, liebe Hörerinnen, gehört habt, hat die Turbine von Gebretter mitgesungen und auch der David von Kampfsport und Hammerhead. Das hat mich sehr gefreut, dass die beiden da auch mitsingen. Und ich finde es sehr bezeichnend, dass die sagen, wir sind fünf weiße Männer, wir sind alle alt.
1: Naja.
0: Genau, wir haben da ja das letzte Woche am Freitag, es wird ja in einer Woche ausgestrahlt, also heute Abend, letzte Woche Freitag, war das Release-Konzert zu der Split 7-Inch von Alien Fight Club und Mofa-Bande, zwei Bonner Bands, die schon lange meinen Weg begleiten. Die Anneke von Alien Fight Club, die Sängerin, war früher, ich bin ja 96 nach Bonn zurückgekommen oder nach Bonn mal richtig gekommen und da bin ich ja auf Revolution Inside gestoßen und habe dann da mitgeholfen und habe dann auch bei dem Label mitgewirkt, bevor ich Scenepolice angefangen hatte und da war die Anneke auch schon tätig und sie hatte damals die Band Guts by Earshot und die ich auch großartig fand. Die auch echt, ich habe dann ja damals dann, also da ging es ja gerade los mit dem Internet und du musstest nicht mehr Briefe schreiben, sondern konntest einfach Kent von Abolition zum Beispiel anschreiben. Und der war dann total glücklich, dass ich ihn anschreibe und er die Guts by Earshot bekommen konnte für seinen Vertrieb. Also so groß war die Band damals, das muss man sich mal vorstellen. Wahnsinn.
1: Ich erinnere mich auch, ja. Doch, doch. Hatten die nicht mal ein Cello mit dabei zwischenzeitlich?
0: Genau, das war Drums, Cello und Annika im Gesang. Mehr war es nicht.
1: Also ja, der Name ist in den 90ern, die 90er hindurch oft gefallen, auf alle
0: genau,
1: Fälle.
0: Genau, und mega druckvoll. Und jetzt hat die eine neue Band. Das sind Alien Fight Club. Das sind auch Leute von Gene Pool und anderen Bands. Und genauso die Mofa-Bande, die es auch schon seit, weiß ich nicht, 15 Jahren oder so gibt. Also wirklich lange. Die haben aber nur eine 7-Inch und eine Split 7-Inch veröffentlicht und jetzt wieder eine Split 7-Inch. Und da spielen Leute mit von Fucking Angry und Amok, glaube ich. Amok 1977 oder wie immer diese, 1982, so hieß die. Also das sind schon Bands, die halt, also Musiker, die es wirklich können. Und die sind auf mich zugekommen und haben gesagt, hier, wir wollen einen Split rausbringen. Und da habe ich gesagt, ja, natürlich. Ich meine, was soll ich als Bonner Label sagen? Nein. Ja, und da hören wir jetzt den Song Ghost von Alien Fight Club und direkt danach den Song Mailand von Mofa Bande.

0: Super, dann wünsche ich euch, Dennis, zeitschleifengerecht, dass die Release-Party gut gewesen sein wird.
1: Ja, das wünsche ich mir auch.
0: Wo ist das eigentlich?
1: In der alten VHS, in der neuen alten VHS. Wir haben
0: bei euch in Bonn.
1: In Bonn, genau. Das ist ein, das ist so ein Kollektiv und die hatten da, also das ist nicht besetzt, sondern die Stadt hat denen das gegeben, so als Raum, wo sie dann auch Workshops machen können, also linke Workshops und Essen für bedürftige Familien und so. Und das war zuerst in Beuel. Dann wurde das aber, dort wurde es dann geschlossen, weil das war baubrüchig und da wurde es abgerissen. Und dann hat die Stadt denen aber einen anderen Platz gegeben und das ist jetzt auf der anderen Rheinseite. Ich war noch nie da, ich bin echt gespannt. Der Raum soll kleiner sein. Also der Kolja von Alien Fight Club war da schon mal und meinte so, ja, passen 100 Leute rein. Aber ich habe jetzt von mehreren gehört, dass das eher so 50 bis 60 sein sollen. Also ich werde beim nächsten Mal berichten, leider noch nicht jetzt, weil es ja noch bei mir in der Zukunft ist, aber für euch, liebe Hörerinnen, ja schon in der Vergangenheit.
0: Wir sind gespannt. Okay, weiter im Text, Dennis. Sweet Teeth.
1: Genau, Sweet Teeth. Die nächste Platte, die jetzt ansteht, und zwar am 22. Juli, also in einer Woche für euch, liebe Hörerinnen, kommt die Sweet Teeth, The Void That Eats the Heart. Das ist eine Band aus dem tiefsten schwedischen Hinterwald oder Industriewald, sozusagen so ein Industriedorf mitten in Schweden, kaum mit Zugang zu irgendwas. Und da sind diese vier Musiker zusammengekommen, die auch in verschiedensten anderen Bands spielen, die aber eher Crust und Metal sind und haben hier wirklich eine Ode an Husker Du und Dinosaur Junior gemacht, die nennen sich selber so tongue-in-cheek natürlich Husker Rock und bringen jetzt diese Platte raus am Mittwoch ist die, wann wird das ausgestrahlt? Sorry.
0: 14. und 15.07.
1: Ah, okay. Dann heute ist diese Single rausgekommen, das Goodbye to Love. Noch eine Vorab-Single, aber am 22. kommt dann die Platte, die wirklich auch ganz groß ist. Also für jeden, der Husker Du mag und Dinosaur Junior mag, also alte Dinosaur Junior, das ist genau das Richtige für den. Und der Song heißt Goodbye to Love.

0: wunderbar.
1: Ich finde die Bezeichnung Hüsgerock ganz passend eigentlich.
0: Gell? Mhm. Wirklich passt voll und ich finde es ja immer wahnsinnig. Die Skandinavier, die haben es wirklich im Blut. Die haben Rock im Blut. Welche Band aus Skandinavien du jetzt mir nennen würdest, alle super. Ich meine, die wachsen ja auch mit musikalischer Früherziehung auf, aber ich finde, das ist unglaublich. Also was die auf die Beine stellen und was da immer rauskommt, und ich bin so froh, dass ich jetzt diese Band auch auf dem Label habe. Wahnsinn. Also cool. Die wollen natürlich auch touren und ich habe schon zwei Angebote, einmal aus Köln und einmal aus Siegen hier in der Gegend, dass die hier spielen, was natürlich total toll ist. Damit hätten wir schon mal zwei Gigs und den Rest kriegen wir auch noch hin. Ich glaube, wenn ich so gucke auf die Vorbestellungen und so, die Platte wird einschlagen.
1: Machst du das Booking denn eigentlich selbst oder suchst du da jemanden?
0: Nee, ich helfe da so ein bisschen. Ist nicht mein Job. Das muss die Band oder müssen die Bands dann schon selber machen. Machen sie auch. Also Gebretter und Offsell, ich schaue immer und versuche und ich habe ja noch viele Kontakte und da kommt dann das eine oder andere Konzert, was auch ganz gut klappt. Aber hauptsächlich überlasse ich es der Band, weil das will ich gar nicht anfassen. Das ist ja der Wahnsinn.
1: Ja, das wird immer schwieriger, höre ich von allen Seiten.
0: Ja. Du bist, wenn du jetzt mal so schaust, die Clubs sind bis jetzt, bis Ostern 27 ausgebucht. Da kannst du höchstens noch irgendwo draufspringen oder wenn einer Band abspringt, dann wirst du gefragt. Irgendwo gibt's was Kleineres oder so. Jetzt geht ja die Festival-Saison los für 27. Da sind sie jetzt alle am Suchen und am Bauen. Obwohl da ja das eigentlich steht das auch schon. Also da kann man überhaupt nicht mehr mit reinkommen. Es ist Wahnsinn. Also ich will heutzutage kein Booker sein.
1: Ja, ich auch nicht.
0: Aber dazu Case in Point. The Mistakes, eine Band aus den UK, die eine Woche nach der Sweet Tooth rauskommt, die neue Platte, die hatten einen Gig am 31. Juli im SO36 in Berlin. Und am Tag danach spielen sie auf einem Festival in der Tschechei, in Tschechien. Und dann hatten sie mich gefragt, ob ich die Gigs vorher, ob ich da Leute anfragen konnte. Das war sehr kurzfristig und es war fast unmöglich. Also ich habe nichts gefunden. Sonic Ballroom hat dann dankenswerterweise ja gesagt für den 29. Das ist dann auch das Release-Konzert. Also am 29.07. im Sonic Ballroom spielen The Mistake zusammen mit Flash Kicks aus Köln. Das ist so 77er Punk und die Mistakes hört ihr ja gleich. Und der 30. ist leider offen geblieben, aber da hat Mistakes schon gesagt, so hey, überhaupt kein Problem. Wir wollten eh ein bisschen länger in Berlin bleiben, jetzt haben wir da einen Tag und dann werden wir uns den Tag werden wir den Tag irgendwie überstehen. Und ich denke mir dann nur, wo wollen die denn schlafen? Weil ich glaube nicht, dass die Booker vom SO36 so fröhlich sind, wenn dann da die Band einen Tag vorher auftaucht.
1: Ach komm, da wird sich noch was ergeben.
0: Ja, glaube ich auch.
1: Wollen wir reinhören?
0: Genau. The Mistakes mit Ready for Hell von der neuen Platte.
2: Ready? 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

0: Naja, eigentlich ist ja die Platte wirklich klassischer UK-Punk-Rock mit ein, zwei Ska-Einflüssen. Aber ich finde diesen Song einfach total toll.
1: Ja, die Platte ist insgesamt dann doch wilder, forscher. Das hat mich so ein bisschen erinnert jetzt an diese so Anfang der oder Anfang Mitte der Nullerjahre. Da war doch mal so eine, da gab es so eine Gaslight Anthem, Anne Beretta,
0: Ja, genau.
1: so ein bisschen Mainland Rock und, also, und so, quasi so ein Mittelding zwischen Springsteen und
0: Ja.
1: Punkrock. Aber gut.
0: Ja, also wirklich toller Song, tolle Band, super nett. Ich bin echt gespannt. Ich habe sie noch nicht live gesehen, ich bin wirklich gespannt. Also, und sind halt raudige Engländer.
1: Ja, das gehört, glaube ich, irgendwie zusammen.
0: Genau. Und da wir ja jetzt, da das ja Ganze in Köln passiert, und wir über raudige Menschen sprechen, dachte ich mir, spielen wir doch mal Gebretter mit dem Song Läwe direkt weiter.

0: immer wieder schön, Gebretter, aber ich verstehe von dem Kölsch gar nichts. Ich habe irgendwas, es kütt wie es kütt, es kommt wie es kommt, meine ich verstanden zu haben.
1: Genau, es kütt wie es kütt.
0: Und Läbe selber heißt aber Leben, oder?
1: Leben, genau.
0: Ah, ist klar. Naja, immerhin, ist doch gar nicht so schlecht für den Anfang.
1: Eigentlich ist es ganz einfach, genau. Ja. Nee, das Schöne ist ja, dass der Ben singt ja so ein Kauderwelsch aus Kölsch und Englisch. Genau wie er redet. Das ist ja auch der Wahnsinn. Die Leute, wie wir in Leipzig und in Dresden und in Leipzig gespielt haben, so rum war das genau. Wenn er dann seine Ansagen gemacht haben, standen die Leute wirklich da und haben ihn wirklich angeguckt wie Autos.
0: Ich finde, Kölsch klingt ja gut, aber manchmal ist es wirklich schwer zu folgen, ohne Vorkenntnisse.
1: Ja, das ist schon der Wahnsinn. Ich muss aber, also zu Gebretter, das ist wirklich, die bringen eine Spielfreude an den Tag. Das ist immer wieder schön zu sehen. Es ist egal, ob da nur 10 Leute stehen oder 100. Das ist denen völlig egal. Die sind auf der Bühne und geben alles. Es ist Brot und Spiele. Es ist also echt tolle Band. Und die haben auch einen Output. Die hatten ja auf den, jetzt am Anfang des Jahres, mit den, wo sie die 2 Tage im Osten waren, haben sie 2 neue Lieder gespielt, die auch richtig gut angekommen sind. Und dann hatte ich jetzt letztens mich getroffen mit denen und einfach so ein paar Sachen zu bequatschen. Und ich hatte eigentlich, jetzt hier kommt ein Teaser, ich hatte ja eigentlich vor, eine 7-Inch zu machen oder so, weil jetzt mit 2 neuen Songs, warum eigentlich nicht, zum Ende des Jahres, so als Nikolausgeschenk. Da kommen sie um die Ecke und sagen, ja, nee, 7-Inch, wir machen direkt eine Platte.
0: Okay.
1: Die haben dann schon 12, 13 Songs im Petto. Also eventuell Anfang nächsten Jahres wird es eine neue Gebretter geben. Wahnsinn. Ich freue mich voll.
0: Auch das sind doch gute Nachrichten.
1: Genau. Und was jetzt? Jetzt springen wir mal wieder nach Skandinavien hoch. Die guten alten Wasted haben ja ihre neue Platte veröffentlicht auf Sabotage Records und Scene Police in Mainland Europe sozusagen und Deutschland und in Finnland auf Combat Rock Industry. Und die Platte ist in Finnland ausverkauft. Das ist der Wahnsinn. Ich glaube, der Franz und ich, wir haben noch einige. Also bestellt. Kommerziell hier und ein bisschen Schleichwerbung. Und da hören wir jetzt den wahnsinnig guten Song Hostage.

0: Jetzt kommt nichts mehr, kein Crescendo.
1: Super.
0: So, ein Wasted hinten dran, das war direkt Colt.
1: Wahnsinn, eine der besten, einer meiner Lieblings-Team-Police-Bands. Also wirklich auch die beiden Platten weiterhin ein absoluter Knüller. Schade, dass es die nicht mehr gibt.
0: Ja, das ist schade. Aber die Platten nach wie vor auf deiner Bandcamp-Seite erhältlich.
1: Zum freien Download, genau. Bitte, bitte alle runterladen. Ich verdiene da nichts dran. Es geht nur darum, dass die Musik an alle Leute geht, weil Colt waren unglaublich.
0: Das stimmt, das stimmt. So, bevor der nächsten Musik müssen wir uns mal verabschieden. Und zwar von denen, die in Berlin zuhören oder in Weimar in der Wiederholung. Wer mehr will, dann via Mixcloud. Tschüss. Tschö. Meine Lieben, macht es gut. Und wir haben als nächstes auf dem Zettel stehen einen Song von Tupamaros.
1: Genau. Der, das ist ein, die Tupamaros hatten ja damals eine Platte aufgenommen. Wir hatten da ein langes Gespräch, wir hatten wirklich eine etwas ernsthaftere Diskussion, wo Tupamaros sich hingestellt haben und gesagt haben, so, wir würden ganz gerne, dass das Label auch das Studio zahlt. Ich habe mich dann breitschlagen lassen und habe das Studio bezahlt. Das war ein Wahnsinn, weil der Christian dann auf einmal bei den Aufnahmen krank war. Also seine Stimme war weg und er musste dann nochmal rein ins Studio und hat dann falsch eingesungen und musste dann nochmal rein. Also es hat sich dann alles gezogen und es war dann wirklich es war wirklich teuer. Und dann haben wir uns echt zerstritten deswegen und dann war ja eh das Ende von Scene Police und ich habe dann gesagt so, nö, die wird nicht veröffentlicht, Punkt, Ende aus. Und da ich ja das Studio bezahlt hatte, ich meine, ich habe das auch wirklich bezahlt, war ich ein Arschloch und habe auch dann die Songs einbehalten. Diese Songs sind jetzt natürlich auf Bandcamp auch umsonst erhältlich. Und mittlerweile ist natürlich mit der Band alles super. Wir haben uns schon seit Jahrzehnten wieder vertragen. Ich freue mich immer, den Cello zu sehen auf irgendwelchen Konzerten. Den Christian sehe ich viel öfter, also den Sänger. Die haben auch letztens auf den Hardcore-Tagen in Wermelskirchen hatten sie auch mal wieder ein Konzert gespielt, was wirklich super war. Das war tight ohne Ende. Da habe ich mir echt gedacht, so wow, ihr habt seit, keine Ahnung, 20 Jahren nicht gespielt und jetzt liefert ihr hier so ein Wahnsinns-Setup. Die haben diesen Song, haben sie auch gespielt auf den Hardcore-Tagen. Und da dachte ich, liebe Hörerinnen, dass ich den euch auch damit beglücke.

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Hey, ich habe so Bock auf ein gutes Sommerloch. Was ist für euch eigentlich so das perfekte Sommerloch? Ich glaube, das Erste, was mir so in den Kopf kommt, ist auf jeden Fall Kaffee und kalter Mandarinensaft. Ha, das ist so, ey, ich kann das so empfehlen. Kalter Mandarinensaft, hab das selber auch erst vor ein paar Wochen entdeckt. Und ich glaube, ich sehe mich so mit dem kalten Mandarinensaft an einem Brunnen sitzen, mit einer Person, die ich liebe, so im Park liegen. Und mit viel Glück regnet es nachts auf die Dachfenster. Und dann wacht man morgens so auf und macht das Radio an. Ja, und welchen Song möchte man denn da eigentlich am liebsten hören? Wow, was eine Transition. Ich würde sagen, meinen persönlichen Sommerhit auf jeden Fall. Also wie immer, holt euch ein Getränk. Vielleicht habt ihr ja kalten Mandarinensaft zu Hause. Legt die Beine hoch und ja, wir hören jetzt meinen persönlichen Sommerhit für dieses Jahr. An der Stelle a very special Dank an eine very special Person. Ich küsse dein Herz. Das ist A Cappella von Editha.

Das war Porto Venere von Canova. Hafen der Venus. Das war deren Debütsingle. Das ist tatsächlich eine meiner absoluten Lieblingsbands. Also schon seitdem ich ein Teenager war. Ich könnte euch gerade so viel dazu erzählen. Also ich habe, das ist ja meine Sendung. Ich habe gerade Bock. Ich erzähle euch jetzt mal was dazu. Also, erstmal für alle, die kein Italienisch können, in dem Song Porto Venere ist die, ja, so die Grundaussage eigentlich, dass es besser ist zu arbeiten, als sich im Urlaub zu streiten. Und die Storyline ist so ein Paar und also man könnte auch, also das Paar denkt sich so, ja, man könnte auch nach Porto Venere und einen schönen Urlaub machen. Gleichzeitig sind die beiden aber so unglücklich miteinander, dass der Protagonist sich denkt, naja, eigentlich, ich glaube, ich arbeite lieber, als mich im Urlaub zu streiten. Und was mich bei der Band damals wie heute komplett abgeholt hat, ist, dass die Band richtig gerne mit so Städtenamen als Stimmungsgeber spielt. Also es gibt zum Beispiel auch einen Song, der heißt Santa Maria. Es gibt einen Song, der heißt Manzarek. Und eben die Debütsingle, die wir gerade gehört haben, Porto Venere. Und das ist eine kleine Küstenstadt in Ligurien. Und tatsächlich nennt man die, glaube ich, auch Golf der Poeten, weil da hat Lord Byron, wie der heißt, keine Ahnung. Aber der ist da irgendwie mal geschwommen. Was ich aber viel cooler finde, ist, dass Porto Venere auch Hafen der Venus heißen kann. Also Venere, Venus, Hafen, Porto, die Göttin der Liebe und der Schönheit. Und es gibt da tatsächlich auch eine Legende, dass sie da so einen Schatz, ein Heiligtum versteckt hat. Die Geile. Und unter anderem, ist halt Porto Venere, also auch in diesem Lied so das perfekte Symbol für so Sehnsucht und Sommer und so die perfekte, idealisierte Liebe. Und was auch richtig spannend, so um sechs Orte, ist ja der Bandname Canova. Oh Mann, ich bin gerade so. Ich muss erstmal, ich überschlage meine Worte. Also man weiß nicht so richtig, wonach die Band sich benannt hat. Oder vielleicht gibt es irgendein Interview, das ich noch nicht gelesen habe oder gehört habe. Man könnte jetzt sagen, okay, es gibt da so einen Bildhauer in Italien, Antonio Canova. Was aber mein Hot Take ist, weil man könnte ja sagen, dass Canova sehr ähnlich zu Casa Nuova klingt. Also neues Haus. Das finde ich irgendwie sehr spannend, so mit den ganzen Orten und ziemlich cool, oder? Ich glaube, also die haben sich leider 2020 aufgelöst und ich glaube, wir hören jetzt auch einfach mal wieder Musik. Auf jeden Fall der Frontsänger Matteo Mobrici, 2021, ich hoffe, ich erzähle gerade was Richtiges, ist ein Solo-Projekt gelauncht und ich würde sagen, wir hören jetzt aus seinem Debütalbum Anche le scime cadono dagli alberi. Stimmt, so falsch ausgesprochen gerade. Egal. Heißt übersetzt, selbst Affen fallen mal vom Baum. Und von dem Album hören wir Un bacio, ein Kuss. Und wie ein Kuss, wenn es der richtige ist, alles verändern kann und es sich lohnt, an die Liebe

0: Tsching. Okay, ich mache jetzt kurz hier den Monitor aus. Hallo Enrico.
1: Hi Laura.
0: Ciao, come stai?
1: Na, wie geht's dir?
0: Mir geht's gut. Ja, im Helden, also ja, hat irgendwie, doch mir geht's ganz gut soweit.
1: Nice.
0: Das klingt wie eine Lüge, ist auch ein bisschen, aber ist auch okay.
1: Okay.
0: Wie geht's dir?
1: Mir geht's super. Ich habe Gehalt bekommen heute.
0: Alter, ja. Das schmeckt.
1: Und ich arbeite jetzt ein paar mehr Stunden. Das heißt, man hat noch mehr Geld.
0: Boah, aber auch mehr arbeiten.
1: Also ja, auch mehr arbeiten.
0: Das ist krass.
1: Aber der Job macht sehr viel Spaß. Also ja. Es ist okay. Und da konnte ich erstmal die hier besorgen.
0: Nein.
1: Die Schachtelzigaretten.
0: Okay, dann drehe ich mir jetzt natürlich keine. Oh, lecker.
1: Bitteschön.
0: Enrico.
1: Ja.
0: Mann.
1: Herrlich.
0: Krass. Okay, crazy. Haben wir einen Aschenbecher? Ja.
1: Es fühlt sich so verrückt an, durch die Stadt zu gehen. Vor allem, wenn man dann so eine zweiwöchige Durststrecke hatte, in der man gar kein Geld mehr hatte.
0: Und dann hat man fertig kippen.
1: Und dann läuft man durch die Straßen der Stadt und bei jedem Geschäft denkt man sich, da könnte ich jetzt reingehen und mir was kaufen.
0: Oh, das Gefühl kenne ich.
1: Und ich weiß nicht, was...
0: Ja, und man will auch dann das Geld
1: ausgeben. Ja, aber irgendwie weiß man, dass das Schrott wäre. Aber man denkt sich so, ja...
0: Ja, na, weil man jetzt kann.
1: Und also dann ja, struggle. Je reicher die Person, desto wahrscheinlicher, dass die Person sehr... Darf man Arschloch sagen? Nein, oder?
0: Gierig. Geizig. Nicht gierig, geizig. Ich werde je reicher, je geiziger.
1: Je reicher, desto böser ist die Person, sage ich jetzt. Weil mir fallen ansonsten nur andere Begriffe ein. Aber ein bisschen, also was heißt, ich kann es verstehen, das natürlich nicht, aber so ein bisschen kann ich es verstehen, dass wenn man ganz viel Geld hat, man sich erstmal so eine fette Yacht kauft oder so.
0: Ja, voll.
1: Würde ich jetzt vielleicht da nicht fahren und so, weil irgendwie erschließt sich mir der Sinn dahinter nicht. Vielleicht so einmal und dann wäre es irgendwie auch wieder ein bisschen öde und ein bisschen zu viel.
0: Ne, man will dann halt dann, also ja.
1: Ah, ist trotzdem lustig.
0: Ey, voll, ich meine, wenn ich jetzt so im Lotto gewinnen würde, ich würde auch erstmal so richtig fett Geld ausgeben und mir...
1: Ich habe mir heute Mundspülung für 11 Euro gekauft in einer Glasflasche, so Mundspülungsessenz.
0: Never ever.
1: Da steht sogar Essenz drauf.
0: Alter, Enrico, aber ist geil. Hast du ausprobiert?
1: Ja, toll.
0: Echt?
1: Ja.
0: Wow.
1: Ganz toll. Und ja, die riecht so nach Minze, aber so nach richtiger Minze, nicht
0: mit
1: so...
0: Mit dem Atem steht dir jetzt jede Tür offen, glaube ich.
1: Ja, wirklich.
0: Krass. Darf ich die auch mal ausprobieren?
1: Ja, klar.
0: Geil. Ach, aber nicht, dass sie dann so, das so nice ist und dann ist man so scheiße. Ja,
1: ist man so,
0: das kann ich mir nicht nochmal leisten.
1: Wie ich mit meiner Zahnpasta. Ich kaufe nämlich immer diese ganz teure Zahnpasta für Raucher in den Zähnen.
0: Die ist auch so geil.
1: Die ist sehr gut. Ich habe noch keinen Unterschied bemerkt, aber ich kaufe die trotzdem immer.
0: Ich habe halt ich merke einen Unterschied in der Frische. Also ich mag einfach den Geschmack von der richtig gerne. Also ich habe die hauptsächlich wirklich wegen dem Geschmack und dem Frische-Gefühl, was ich da habe. Ich habe das Gefühl, die macht meine Zähne wirklich richtig sauber.
1: Ja.
0: Ja.
1: Ja, manchmal braucht man auch Frische, vor allem in diesen warmen Tagen.
0: Ja, obwohl ich finde, momentan geht's voll.
1: Ja.
0: Ist nicht mehr so heiß.
1: Ja, mir schon.
0: Ja, ach, ich weiß nicht. Mir geht's eigentlich super mit der Hitze gerade.
1: Ja.
0: So Sommerloch, aber so irgendwie voll.
1: Ja. Aber was hast du heute gemacht, Laura? Damit wir uns jetzt nicht die ganze Zeit übers Wetter unterhalten.
0: Ich musste arbeiten.
1: Aber gut oder schlecht?
0: Ach, war gut.
1: Okay.
0: Mir fällt Lohnarbeit manchmal, glaube ich, so ein bisschen schwer. Also vor allem Lohnarbeit, wo ich so an einem Ort bleiben muss und nicht weg kann. Da drehe ich so ein bisschen durch und momentan struggle ich einfach mega damit, so meinen Kram zu erledigen. Und ich hatte mir eigentlich vorgenommen, heute auf der Arbeit dann so auch viel am Laptop zu machen. Mhm. Das hat natürlich wieder so gar nicht geklappt. Und jetzt komme ich schon wieder in so schwierige Gebiete, dass ich bis Freitag echt unglaublich viele Dinge tun muss, die super machbar gewesen wären. Aber jetzt wird es halt... insane stressig, weil ich das halt mega aufgeschoben habe.
1: Ja, Lohnarbeit macht da manchmal so einen Strich dadurch einfach. Dann hat man so den ganzen Tag gearbeitet und hat keine Energie
0: Tag
1: mehr.
0: Tag dann auch weg.
1: Und so, und dann selbst wenn eine Schicht, wenn man nur so eine Halbtagsschicht hat, also bei mir sind das ja meistens dann so 8 Stunden, dann hat man ja immer noch die Hälfte vom Tag, aber auch eigentlich nicht.
0: Naja.
1: Ja.
0: Naja.
1: Aber irgendwoher muss das Geld für Fertigkippen ja kommen.
0: Voll.
1: Und für gute Mundspülungen.
0: Und leckeres Essen.
1: Was war dein letztes richtig leckeres Essen?
0: Dein
1: Highlight-Essen?
0: Mein absolutes Highlight war Hüttenkäse-Krompier. Und es hat jemand für mich gekocht.
1: Aha.
0: Jemand ganz Besonderes. Ja. Und Alter, das ist einfach der geilste Kartoffelbrei auf der ganzen Welt. Also es sind so gestampfte Kartoffeln und dann kommt da so geschmolzene Butter rein und dann wird da so Hüttenkäse untergerührt und Jesus.
1: So wie es sein muss,
0: das ist ja so geil. Ich hoffe, dass, also ich denke, ich gehe mal davon aus, dass du das auch mal kosten kannst. Nice. Das ist so geil, Enrico, wirklich, ich schwöre bei Gott, ich möchte meinen kompletten Körper damit einreiben. Ich möchte damit drin baden.
1: Okay.
0: Ich möchte meinen Kopf in diesen Topf stecken und versuchen, so viel wie es geht von dem Hüttenkäse-Krompier in meinen Mund zu stopfen. Ich möchte meinen ganzen Körper damit füllen.
1: Könnte sehr heiß sein.
0: Ja, sehr heiß.
1: Also temperaturtechnisch.
0: Hat eigentlich direkt die perfekte Esstemperatur. Ist wirklich ein perfektes Essen.
1: Oh, perfekt. So eine gute Erfindung. So gute Erfindungen, wenn Leute, wenn es Gerichte gibt, die man sofort essen kann, wenn man sie gekocht hat.
0: Wenn das Gericht Gazpacho einfach Sinn macht. Ach,
1: So Gerichte, bei denen man ewig warten muss, das sind schrecklich. Weil ich kann die ewig. Ich kann
0: ach,
1: die
0: kommt drauf, so lange warten. Also Lasagne, da mache ich schon gerne.
1: Eine Lasagne muss man aber am besten immer am Tag davor machen und danach erst essen.
0: Genau, aber so Tag. Voll. Aber das mache ich schon sehr gerne. Also die Zeit, das macht mir irgendwie auch Freude, da
1: ein bisschen, zu warten. Ein bisschen Freude macht es auch, dann so viel zu früh anzufangen und sich den Gaumen zu verbrennen. Man hat sich so Mist. Weil dann freut man sich noch mehr auf den Augenblick,
0: wenn
1: man
0: diesen,
1: so richtig.
0: Diesen Pizza-Baguettes, die es so immer gibt, boah, das tut so weh. Und dann ist der Rand so hart und einmal ist alles verbrannt, du kratzt dir so den kompletten Gaumen ab. Oh Mann. Ja, wir wollten eigentlich heute kochen, aber stattdessen gehen wir jetzt zu Mariana in die Bar.
1: Ja, tschüss Mariana.
0: Oh, wir sehen uns erst im Oktober wieder. Wir sind in Griechenland. Wenn hier irgendjemand in den nächsten Monaten, also halt bis Oktober, in Athen ist, die beste Tätowiererin Weimars ist dann da vor Ort. Mhm. Und bucht euch den Termin. Untalented auf Instagram. Ja, so. Da mache ich jetzt auch meine Zigarette aus. Enrico, das war voll schön.
1: Ja.
0: Super, so.
1: Das war super.
0: Dann gehen wir jetzt in die Bar.
1: Wir gehen jetzt los zu Mariana. wenn ihr gerade hört, sprecht einmal ganz kurz Tschüss Mariana aus.
0: Tschüss Mariana.
1: Tschüss Mariana.
0: Tschüss Mar. We love you.
1: Achapimo.
0: Achapimo.
1: Okay.
0: Okay.
1: Was für einen Song hast du eigentlich mitgebracht?
0: Das haben wir voll vergessen. Wir hatten uns ja vorhin so über Sommerlöcher unterhalten. Ja. Und ich glaube, für mich ist so der ultimative, oder irgendwie ist es einfach ein Song, an den ich denken musste, als das Wort Sommerloch fiel. Und das ist If Not For You von George Harrison.
1: Toller Song.
0: Ja. If not for you.
1: George Harrison ist der beste Beatle. Das ist mein Hot Take. Und John Lennon ist der nervigste Beatle.
0: Ich liebe diesen Hot Take, ja doch. Okay, und aber was ist dein Song?
1: Mein Song ist von Eurythmics, Love is a Stranger. Ich liebe Eurythmics und ich finde Eurythmics klingt genauso wie Sommer. Ja, aber so von allen Seiten. Also so Sommergewitter, die ja jetzt gerade so ein bisschen sind.
0: Ja.
1: Richtig heiße Sommertage. Sommerabende und so. Und einfach, ja, ich liebe Eurythmics. Und auch wenn der Text vielleicht nicht so passt, aber ich höre ja eh Musik nicht so viel für den Text, da gab es ja schon einige Auseinandersetzungen mit dir. Als Person, die ganz viel Wert auf Texte legt.
0: Mir ist der Text so wichtig.
1: Es ist einfach ein super Song.
0: Ja, geil, da hören wir jetzt rein.
1: Ja, viel Spaß.

0: ganz gut. Summary ist finally hinter uns.
1: Konntest du schon, hast du schon diesen guten Schlaf gehabt nach der Summary?
0: Ja, aber er könnte nochmal so ein, wo man so einfach nicht aufstehen, also wo man einfach lange schlafen kann auch, nicht nur so.
1: Ah, du hattest auch nicht diesen Ausschlaftag.
0: Nee, noch nicht so hundertprozentig. Weil ich schlafe aber, also ich schlafe zurzeit erst so um 2 und stehe dann halt um 8 auf, um 10 wieder auf oder so. Boah, und das ist immer noch ein bisschen.
1: Ja, 8 Stunden.
0: Ist schon gut, aber.
1: Könnte besser.
0: Ich würde gerne mal so einen 10-Stunden-Schlaf einfach machen, glaube ich.
1: Mal so einen 11-Stunden-Schlaf.
0: Ja.
1: Ich auch richtig Bock. Ich hoffe, dass ich habe so ein bisschen Hoffnung auf Samstag zu Sonntag, dass ich da so richtig ausschlafen kann. Also mit Sicherheit.
0: Mhm.
1: Ja. Da bin ich wieder in Leipzig. Oh Gott. Ja, oh Gott. Ja, Mann, weißt du, mir ist auch so egal, wie heiß es ist momentan. Ich habe so Bock auf Kuscheln. Da weißt du wirklich so, es hat dich erwischt.
0: Ja, ja, also bei dem
1: Wenn Wetter du bei 30 Grad im Schatten dir denkst, oh, jetzt kuscheln, so Bock. Das ist krass.
0: Ja, nee.
1: Hatte ich auch vorher noch nicht so. Aber weiß ich gar nicht. Also nicht, dass ich gerade so bewusst wüsste. Nee. Oh mein Gott, ey. Ja,
0: das ist ein gutes Zeichen.
1: Wow. Ja, ich glaube auch. Ziemlich viele gute Zeichen. Ja, der Sommer. Irgendwie ist auch gerade so ein bisschen Sommerloch, aber ist auch ein bisschen geil.
0: Auch nicht meine, absolut nicht meine Lieblingsjahreszeit.
1: Ah, wirklich?
0: Ja, also ich bin im Sommer geboren, aber nächste Woche.
1: Am Donnerstag.
0: Oh mein Gott, ja, stimmt.
1: Stimmt's?
0: Oh, das wäre so geil. Das wäre so geil, wenn die Episode an dem Donnerstag kommen würde. Ja, das wäre so toll.
1: Radio Lotte können wir vielleicht zu Lukas Geburtstag ein Special machen. Das wäre so cool.
0: Live-Übertragung vom Geburtstag.
1: Wow. Machen Twitch.
0: Ja, aber nee, ich bin eher so ein Frühlingsherbst. Ich brauche nicht mehr als 25 Grad.
1: Ja, nee, ich bin da anders. Ich liebe Sommer. Aber komm doch drauf an, ich liebe Sommer, wenn ich nicht schuften muss.
0: Ja, ja.
1: Dann finde ich Sommer ist das Tollste ever.
0: Ja, jetzt, auch, ich glaube, so dieser Sommer ist jetzt. Ja. Ich habe ja nur an der Ilm gechillt, weil es da einigermaßen erträglich war.
1: Ja, aber ich finde, so sollte Sommer auch sein. Ja. Einfach im Park chillen, baden gehen.
0: Können wir nicht einfach nochmal so einen Monat extra auch so Ferien? Also ja, wir haben jetzt vorlesungsfreie Zeit, aber für generell für
1: einfach
0: die Arbeitswelt.
1: Einfach so wirklich so Ferien, ja.
0: Ja, einfach ich noch ein paar Sommertage so extra.
1: So hitzefrei für alle.
0: Ja, für alle, ohne die es funktioniert.
1: Ey, und ich fände das auch total in Ordnung, wenn man dann in der Zeit sagt, okay, es gibt halt so ein paar bestimmte Orte, die müssen einfach halt trotzdem weiter funktionieren. Ja. Krankenhaus, Supermarkt, bla bla bla. Und alle, die Ferien haben, können dann so einen Mini-Ferienjob machen. Ja. Ich habe gar kein Problem damit, 2 Tage die Woche dann im Sommer so an den wichtigen Orten auszuhelfen und der Rest hat Ferien. Man müsste halt irgendwie gucken, dass die Leute, die da arbeiten, auch Ferien bekommen.
0: Ja.
1: Irgendwie, und dass wir die dann mal ablösen. Vielleicht kann man das. Oh, ich bin mir ganz sicher, ich habe gerade keine Kraft, da tief reinzugehen. Ich bin mir ganz sicher, man würde das hinkriegen, dass man auch so. Ich glaube, das geht noch besser, als was ich gerade beschrieben habe. Dass wirklich irgendwie so, dass man sich so abwechselt, dass jeder Mensch einen Monat Ferien hat im Sommer.
0: Ja, es wird schon reichen, wenn man Leuten, wenn man auf eine 4-Tage-Woche runtergeht und ein paar Urlaubstage mehr im Jahr haben kann. Wäre schon, glaube ich, um einiges besser.
1: Ja.
0: Und vielleicht gegen den Klimawandel vorgehen.
1: Ja, das wäre auch.
0: Steile These, aber.
1: Hot Take.
0: Nee, wirklich Hot Take.
1: Wirklich
0: auch.
1: Hot Take. Oh, oh Mann. Ja.
0: Da habe ich dann Tabak.
1: Ja, gerne. Hier, bitteschön, drehe eine. Ja, naja. Was machst du so diesen Sommer?
0: Chillen, arbeiten. Textilwerkstatt ist offen über die Semesterferien.
1: Kommt alle vorbei.
0: Oder auch nicht, weil ich an anderen Projekten arbeite.
1: Stimmt.
0: Ich mache,
1: macht mal Ferien.
0: Für eine gute Freundin Kostüm, für ihre Masterarbeit. Was jetzt, glaube ich, sehr viel Arbeitszeit sein wird.
1: Toll.
0: Aber ich mich sehr darauf freue. Freunde besuchen. Mal Weimar verlassen. Das ist eigentlich immer eine gute Idee. Auch, es ist ein schöner Urlaub, wäre toll, aber das erlaubt mein Konto definitiv gerade nicht. Deswegen wird nur eine Freundin in Stuttgart besucht. ist mein Urlaub dieses Jahr.
1: Oh, aber auch schön. Immerhin so ein bisschen raus.
0: Ja.
1: Ja.
0: Wir haben jetzt
1: ich weiß
0: auch so
1: gar nicht, ob ich überhaupt Urlaub mache diesen Sommer. Vielleicht mache ich Urlaub in Leipzig.
0: Ja. Dann komme ich mal vorbei.
1: Eine kleine Workation. Ich muss sagen, irgendwie, ich fühle mich gerade nach so Sommerloch. Ich vermisse aber irgendwie auch so dieses dolle Sommerloch, so als Kind, wo auch so wirklich in den News, gefühlt zumindest,
0: nichts passiert.
1: Sommerloch war. Ja.
0: Wo so die most random Stories irgendwie ausgepackt werden, ja. Wo so denkst du, ja, okay, wenn.
1: Ich finde wirklich, die Welt hat ein Sommerloch verdient, gerade alle. Ob wir nochmal ein Sommerloch bekommen? Nee. Scheiße.
0: Oder auch so, dass man irgendwann so in den Sommerferien so raus ist, was so Schlafrhythmus angeht. Dass du so gar nicht mehr drauf klarkommst, wenn du wieder in die Schule gegangen bist. So, das heißt, man so 2 Wochen brauchtest, um irgendwie so ein bisschen.
1: Ja, Schule war aber auch krass, wie früh man da aufstehen musste.
0: Ja, wie lange man da auch ist. Ich weiß, wie haben wir das durchgehalten?
1: Ich weiß es nicht. Ich habe immer die ersten 2 Stunden geschlafen zum Schluss. Halt wirklich.
0: Ja, und ich denke mir heutzutage, ich kann nicht teilweise nicht mal 2 Kurse an einem Tag machen.
1: Ja.
0: Weil ich so voll fertig davon bin. So.
1: Ja. Ich glaube aber, das ist auch, weil wir so früh in unserem Leben schon damit fertig gemacht wurden und dann. Ist das schon alles verbraucht? Wie so ein Brot, das isst sich auf.
0: Ja. Ja, Schulen sollten vielleicht 1 Stunde später anfangen.
1: Ja, 1 Stunde kürzer.
0: Ja.
1: Naja, oder einfach halt freier, keine Ahnung.
0: Ja. Verlierst du denn dadurch auch 1 Jahr länger? Also, ich bin jetzt nicht gegen so G9, aber. Ja.
1: Na. Okay. Vielleicht ist es auch okay für heute. Vielleicht setzen wir uns einfach aufs Sofa und chillen. Vielleicht solltet ihr das auch machen. Und wir geben euch jetzt noch die Musik dafür.
0: Esst ein Eis.
1: Ja, ein
0: Eis. Geht ins Wasser, wenn ihr es könnt.
1: Ja, macht die Fenster ganz weit auf.
0: Lüftet durch.
1: Ja.
0: Gutes Stoßlüften.
1: Gutes Stoßlüften. Und
0: euch ein.
1: Wir machen euch jetzt den Soundtrack für genau diese Aktivitäten an. Was wünschst du dir für Sommersongs?
0: Ich würde nicht so explizit Sommersongs nennen, aber 2 Songs, die ich jetzt, glaube ich, den Sommer viel hören werde. Und das sind einmal, also jeweils aus einem neuen Album. Madonna hat ein neues Album rausgebracht.
1: Leute.
0: Confessions on the Dance Floor 2. und gleich der erste Song, I Feel So Free. Und noch von Tove Lo, die dieses Jahr auch noch ein neues Album rausbringt. Und der Song heißt I'm Your Girl, White.
1: Nice. Ja, ich wünsche mir Calvin Harris Summer.
0: Mega.
1: Banger.
0: Klassiker auch.
1: Banger, ja, wirklich. It's a classic. Juhu, und da hören wir jetzt rein.

Und wenn wir schon mal bei absoluten Sommerhits, Sommerclassics sind, ich war 2022 mit meinen besten Freundinnen in Italien und ich weiß gar nicht mehr, wo wir an dem Tag genau hingefahren sind. Ich glaube, wir sind zu so Wasser, also ich weiß noch, wo wir überall hingefahren sind in diesem Urlaub, aber bei dieser bestimmten Autofahrt, alles, woran ich mich erinnere, ist, dass Mathilda das Radio volle Kanne aufgedreht hat und der Song, der dann da auf volle Lautstärke in unserem Auto lief, war Finimondo von Miss Keta und den hören

Und unser letzter Song für heute. Ich habe ihn letztes Mal schon zum Schluss gespielt. Wer letztes Mal nicht bis zum Schluss dabei war, juhu, du kannst ihn jetzt zum ersten Mal vielleicht hören. Weil, ja, normalerweise, ich schicke ja immer noch mal einen Song hoch an meinen Papa. Und diesen Monat hat Marco Mengoni aber keinen neuen Song rausgebracht. Scheißegal, weil der letzte Song war scheißegal, weil der

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1: Das war Lori Amorev. Ich bedanke mich von ganzem Herzen. Ihr könnt, also das Lori Amorev im Radiofenster, Liebesfenster, Amorefenster, jetzt haben wir es, öffnet jeden dritten Donnerstag im Monat um 20 Uhr seine Fenster. Und morgen, also immer am dritten Freitag jeden Monat um 17 Uhr in der Wiederholung. Ja. Nochmal Dankeschön. Fühlt euch gedrückt. Habt einen wundervollen Sommer für alle, die jetzt Sommerferien haben. Schöne Sommerferien, schönen Sommerurlaub, schöne Sommervacations, die arbeiten müssen. Ey, ich hoffe, ihr habt genug frei und Arbeit ist chillig enough. Und ja, ich wünsche euch einfach einen schönen Sommer. Was soll ich sagen? Ich hab bla bla bla bla bla bla bla. Macht's gut. Mua.
2: Oh, Amore!
3: Viel Sorge.
4: Ich weiß schon, dass Danny wieder frei ist.

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2: Weimar erinnert an ermordete Geistliche. Gewinner des Genius Loci-Wettbewerbs stehen fest. Und Barmer gibt Auskunft über regionalen Krankenstand im Jahr 2025. Am Samstag wird an die Ermordung von Pfarrer Paul Schneider im KZ Buchenwald erinnert. Auch der katholische Priester Otto Neurucher wird in das Gedenken einbezogen. Das Erinnern wird im Rahmen eines ökumenischen Gottesdienstes um 16.30 Uhr auf dem Appellplatz der Gedenkstätte Buchenwald stattfinden. Gemeinsam gestalten ihn Pfarrer Peter Gümbel von der evangelisch-lutherischen Kirchengemeinde und Pfarrer Timo Gothe von der katholischen Pfarrgemeinde. Musikalisch begleitet wird er vom Posaunenchor der Kreuzkirche. Ausgerichtet wird der Gottesdienst jährlich am Todestag von Pfarrer Paul Schneider. Am 27. November 1937 wurde er in das Konzentrationslager Buchenwald deportiert. Weil er bei einem Appell den Hitlergruß verweigerte, wurde er öffentlich mit Stockschlägen bestraft und in eine Einzelzelle gesperrt. Trotz schwerster Misshandlungen unterließ er es nicht, aus seinem Gefängnis heraus das Evangelium zu verkünden. Otto Neurucher wurde vor 86 Jahren in Buchenwald umgebracht, weil er einem Mithäftling auf seinen Wunsch hin Torfunterricht gegeben hatte. Die Gewinner des internationalen Video-Mapping-Wettbewerbs von Genus Loci stehen fest. Insgesamt wurden fast 100 Arbeiten aus 28 Ländern eingereicht. Die Jury hat sich für drei Projekte entschieden, die am Nike-Tempel, am Haus der Weimarer Republik und in Schillers Wohnhaus gezeigt werden. Am Nike-Tempel ist das die Arbeit Temple of Voices von Aotu aus China. Am Haus der Weimarer Republik läuft Stratum von Amir Amadoglu aus dem Iran. An Schillers Wohnhaus wird Fragilis von Rita Reis aus Portugal projiziert. Die drei Teams erhalten jeweils 7.000 Euro Produktionsbudget. Am Festivalwochenende wird außerdem eines der drei Projekte mit einem zusätzlichen Preisgeld von 3.000 Euro prämiert. Zu sehen sind die Arbeiten vom 11. bis 13. September. Das Festival steht in diesem Jahr unter dem Titel Demokratie und Gesellschaft. Die Barmer hat auf den Krankenstand in Weimar und im Weimarer Land im Jahr 2025 aufmerksam gemacht. Laut einer Mitteilung waren die Beschäftigten aus dem Landkreis im letzten Jahr weniger krankgeschrieben als im Vorjahr. In Weimar dagegen stieg die Zahl leicht an. Im Weimarer Land sank die Zahl der Fehltage von durchschnittlich 26,3 auf 25,5 Tage je Beschäftigten. Im Weimar stieg sie von 22,6 auf 22,8 Tage. Der Krankenstand ist somit im Weimarer Land von 7,2 auf 7% gesunken. In Weimar blieb er nahezu gleich bei 6,2%. Laut Barmer-Chef Steffen Palaske sei jeder vermiedene Krankheitstag ein Gewinn für die Beschäftigten, die Betriebe und die gesamte Region. So sei es umso wichtiger, Gesundheitsförderung und Prävention weiter zu stärken und gesundheitliche Risiken frühzeitig entgegenzuwirken. Derzeit ermittelt die Kriminalpolizei Weimar wegen der Beschädigung eines Wandgemäldes im Hauptgebäude der Bauhaus-Universität. Laut Polizeibericht ereignete sich die Tat zwischen dem 2. und 3. Juli. Dabei klebten Unbekannte eine Lebensmittelverpackung an das Wandgemälde. Das spätere Entfernen der Verpackung beschädigte laut Polizei die Farbschicht. Der entstandene Schaden wird auf etwa 10.000 bis 14.000 Euro geschätzt. Im Zuge der Ermittlung erfolgte eine Spurensicherung am Tatort. Unter anderem wurden DNA-Spuren gesichert. Das waren die Nachrichten auf Radio Lotte Weimar mit Michael Tuscher.

0: Ja, durch den Klimawandel erlebt auch Deutschland immer mehr Hitzetage und tropische Nächte. Besonders in dicht bebauten Innenstädten kann die Hitze zum Gesundheitsproblem werden. Welche Tipps und Hinweise es gibt und wie man sich schützen kann, darüber spreche ich jetzt mit Kai-Uwe Dorn vom Gesundheitsamt Weimar an der Stelle. Ja, schön, dass Sie da sind und einen schönen guten Morgen.
1: Ja, einen wunderschönen guten Morgen an alle in Weimar.
0: Also die Temperaturen bleiben leider nicht außerhalb der Wohnung. Gerade in Weimar gibt es viele Wohnungen mit Altbaucharme und Bauhauseinflüsse mit großen Fenstern. Oft heizen sich Wohnungen insbesondere zur Sonnenseite und unter dem Dach auf. Die Frage ist, welche anderen Maßnahmen gibt es außer integrierte Lüftung, Ventilatoren und nachts und frühmorgens Fenster aufmachen? Also was wäre da zu empfehlen?
1: Ja, das ist natürlich ein ganz großes Thema und alle werden auch wir als Gesundheitsamt nicht beheben können. Aber wir haben schon ein Auge drauf, wie man sich in der Hitze am besten verhält und was am einfachsten für alle möglich ist. Und hier geht es natürlich auch ein bisschen um an das Bewusstsein der Bürger selber zu reden. Ja, das heißt, insbesondere auch die aktiven Zeiten so zu steuern, wie es neben dem Job und Familie vielleicht auch möglich ist, dass man als Beispiel nicht unbedingt in der Mittagszeit einkaufen geht, sondern dies wirklich in den frühen Tagesstunden oder am späten Nachmittag macht, um einfach seinen Körper nicht noch zusätzlich zu belasten.
0: Zur Prävention von Hitze werden meist offensichtliche Tipps betont, wie zum Beispiel mehr als üblich trinken, direkte Sonne vermeiden, wie Sie es gerade gesagt haben, genügend Sonnenschutz etc. Welche Maßnahmen gibt es denn auch außerhalb von Wohnungen? Also was wäre da anzuraten? Also Sie haben es ja schon erwähnt, dass man da zu bestimmten Zeiten lieber frühs oder abends einkaufen geht. Wäre vielleicht auch so eine Art Siesta vorstellbar? Also wenn man halt so einen Mittagsschlaf macht oder weil es halt doch schon sehr drückend ist.
1: Ja, das ist schon eine ziemlich lustige und auch spannende Geschichte, denn auch gerade die Südstaaten in Europa machen das ja vor uns schon seit Jahrzehnten, Jahrhunderten fast. Und wer sich dort einmal im Urlaub aufgehalten hat, der weiß genau, wie angenehm das sein kann. Allerdings gibt es das natürlich in unserer Gesellschaft noch nicht so her. Muss man ganz klar sagen, wer die Möglichkeit hat, natürlich ist es eine extreme Entlastung für den Körper. Und gerade Ruhezeiten sind bei einer Hitze, die wir, wie wir sie jetzt ab und zu erleben, über mehrere Tage wirklich dringend wichtig und notwendig. Und vergesst bitte nicht, ihr müsst trotzdem trinken, auch wenn man keinen Durst hat. Und das ist einer der größten Fehler, den viele begehen, dass sie erst trinken, wenn sie ein wirkliches Durstgefühl haben. Der Körper verbraucht seine Energie, der Körper verbraucht auch seine Feuchtigkeit und deswegen trinkt bitte regelmäßig. Macht euch am besten einen festen Plan und denkt bitte auch an die kleinen und an die älteren Mitbewohner, die wir so haben.
0: Ja, meistens nehmen ja Leute so riesengroße Flaschen mit, so 2 Liter, das sind ja fast schon Bottiche. Ist sowas ratsam? Also würde es sowas helfen? Und viele machen dann auch so eine Art Timer, um sich daran zu erinnern zu trinken. Da gibt es ja auch etliche Hinweise, Hacks, wie man es nennt. Hilft sowas? Also ist sowas ratsam?
1: Ja, definitiv. Ja, und gerade auch, wenn man unterwegs ist in der Stadt, wenn es sich vielleicht nicht vermeiden lässt oder man auf Urlaub geht, so wie es jetzt ja gerade auch ist, nehmt kleine Flaschen mit. Wir haben unter anderem auch in Weimar an 3 ganz markanten Punkten Trinkwasserplätze. Das ist zum Beispiel oben am Hauptbahnhof, genau gegenüber vom Haupteingang, ist ein Trinkwasserspender. Genauso wie man kennt die drei Köpfe, die in der Ferdinand-Freilichgrad-Straße sind, die aus Ohren und Mund das Wasser heraussprudeln lassen. Auch das ist Trinkwasser, was von uns regelmäßig überprüft wird. Und genauso als Beispiel auch im Weimarhallenpark an dem Wasserspielplatz für die Kinder. Auch das ist Trinkwasser. Also nehmt euch kleine Mengen zu trinken mit, dass ihr einfach zwischendurch auch euch selber und eurem Körper etwas Gutes tun könnt.
0: Sind noch mehr Trinkwasserstellen eigentlich geplant oder muss man noch ein bisschen warten oder vergeblich warten?
1: Na, vergeblich warten, das ist zu abstrakt. Es kann durchaus sein, dass da auch in den nächsten Jahren noch weitere dazukommen. Das ist natürlich auch ein bisschen an die Anpassung unserer städtischen Strukturen gebunden. Und wir arbeiten daran, auch mit der Stadtwirtschaft, mit der Wasserwirtschaft. Aber da kann man jetzt noch keine definitiven Aussagen treffen. Weil Weimar ist ansonsten auch sehr, sehr gut aufgestellt. Ja, wir haben ganz viele Schattenmöglichkeiten in der Stadt, auch wenn ich in die Stadt gehe, um die Stadt herum, viel, viel besser wie andere Städte um uns herum. Das wird oft unterschätzt, weil wir es jeden Tag sehen und leben. Aber auch sich einfach viel im Schatten aufhalten, ist eine große, große Hilfe, neben einer leichten, bequemen Kleidung, da muss ich, glaube ich, nicht so viel erzählen. Das machen viele in der Stadt, wenn man die Augen aufmacht, heute schon richtig.
0: Naja, es gibt ja in der Stadt aber auch Plätze und Orte, die vielleicht nicht so ganz stattlich sind. Unter anderem vielleicht der Platz vor dem Bauhausmuseum. Also da ist ja wirklich schwierig. Also eine komplette Versiegelung haben wir da und das ist halt, das heizt sich schon auf. Wahrscheinlich ein positives Beispiel wäre dann natürlich die Schillerstraße, genau, mit den Bäumen. Aber da vor dem Bauhausmuseum ist es halt ein bisschen knackig. Da gibt es ja auch so.
1: Ja, ganz einfach, eine ganz einfache Gegenfrage. Warum muss ich mich, wenn es heiß wird, auf so einen Platz, gerade auch, ich sage es mal, in der Kernzeit, in der Regel ist es zwischen 10 und 15 Uhr aufhalten. Da gibt es überhaupt keinen Grund dazu. Es sei denn, ich mache dort eine kurze Pause mit der Stadtführung, aber die ist ja nur wirklich von einer ganz kurzen Dauer. Aber für einen dauerhaften Aufenthalt, so dass ich auch wirklich diese teilweise, und wir haben ja noch ein, zwei andere Stellen der Stadt, die immer wieder angesprochen werden, aber warum muss ich mich da aufhalten? Da gibt es ja gar keinen Grund dazu. Also keinen, der es nicht berufsbedingt vielleicht ist. Ansonsten gibt es keine Gründe. Und deswegen meidet er diese Plätze. Wenn ihr sie schon kennt, dann seid ihr doch schon ganz weit vorne weg.
0: Naja, viele Leute gehen ja trotzdem dahin und dann gibt es ja immer wieder Kritik. Vieles, es wird dort vor dem Bauhausmuseum wird zum Beispiel sehr häufig geskatet. Und das ist ja auch eine sportliche Aktivität, die man, vielleicht nicht zur knalle heiße Temperatur machen sollte, aber trotzdem, da wird ja immer wieder drüber gesprochen. Thema Hitzeschutzkonzept. Weimar hat ja, soweit ich weiß, noch gar keins oder wie sieht's da gegenwärtig aus?
1: Also die Stadt arbeitet gerade, es geht jetzt schon knapp 2 Jahre, an einem Klimaanpassungskonzept. Hier spielt das Thema Hitze natürlich auch eine große Rolle. Und hier sind neben dem Gesundheitsamt natürlich auch ganz viele andere Partner und Abteilungen der Stadt mit involviert. Das fängt beim Bau von Gebäuden an, das fängt bei der Begrünung an, das fängt bei Bewässerungsplätzen, bei Spielen, bei Wasserläufen an. Also komplette Stadtentwicklung ist dort mit integriert. Und ich muss sagen, ich war das erste Mal bei der ersten Auftaktveranstaltung sehr, sehr überrascht, dass man wirklich auch von Anfang an sehr breit, sehr weit denkt. Und wir sind dort auch schon sehr weit in den Gesprächen. Die einzelnen Abteilungen arbeiten ihre eigenen Bereiche auch auf. Die werden regelmäßig in Treffen zusammengetragen, um dann das ganze Thema möglichst zügig auch zu einem Ergebnis zu bringen, dass wir auch langfristig ein Klimaanpassungskonzept für die Stadt haben, neben all den schönen Sachen, die wir schon in den letzten Jahren unbewusst vielleicht einzeln gemacht haben.
0: Sie haben angesprochen, dass man da zügig vorwärts kommen will. Gibt es da schon einen Zeitplan, wo es bestimmte Zwischenschritte gibt, woran da dann diese Entwicklung abzulesen ist?
1: Ja, es wird, denke ich, schon auch demnächst einen Schritt geben, wo man vielleicht schon das eine oder andere vorstellen kann. Einen genauen Zeitplan kann ich Ihnen dazu nicht sagen, weil ich selber nicht der Projektleiter bin. Ich bin auch ein kleines Puzzlesteinchen da drin. Und wir sind auch sehr froh als Gesundheitsamt, dass wir mit dazugenommen worden sind, weil am Ende spiegelt sich alles in unserer menschlichen Gesundheit wieder.
0: Kommen wir wieder zu den Tipps zurück. Wie gesagt, es ist definitiv abzuraten, bei starken, also sehr warmen Temperaturen zwischen 11 und 18 Uhr sich körperliche Aktivität hinzuwenden, wenn die Hitze am stärksten ist. Aber welche Möglichkeiten gibt es für Personen, die zum Beispiel im Baugewerbe arbeiten, in der Gastronomie oder in anderen körperlich anstrengenden Jobs? Die können ja jetzt nicht sagen, mache ich jetzt nicht von 11 bis 18 Uhr zu arbeiten, sondern die sind ja dem dann quasi doch irgendwie ausgesetzt. Gibt es da irgendwelche Tipps oder Ratschläge, die man befolgen könnte?
1: Ja, auch hier ist es etwas, was wir alle schon kennen. Wir müssen es nur wieder ins Bewusstsein rufen. Das eine ist natürlich, dass man sich gerade, nehmen wir mal die Kollegen vom Bau, die es da sicherlich nicht einfach haben und für die es sehr schwer ist, an ihrer Bekleidung zu achten, dann lieber leichte, lange Kleidung zu tragen, auch wenn es schwer fällt bei solcher Wärme, um die Haut, um die Körper einfach zu schützen. Ansonsten ganz klar, direkte UV-Strahlung vermeiden. Das heißt natürlich auch hier, wenn ich keine lange Arbeitskleidung tragen kann, dann bitte nutzt auch die eingängigen Sonnencremes regelmäßig und helft euch untereinander, erinnert die Kollegen und Kolleginnen daran, dass sie das nutzen. Das Gleiche ist natürlich aber auch, gerade dort besonders, macht regelmäßig Pausen. Ja? Euer Arbeitgeber wird euch da nicht böse drum sein. Im Gegenteil, er möchte ja auch, dass ihr am nächsten Tag wiederkommt.
0: Ja.
1: Und macht regelmäßig Pausen und macht die gemeinsam. Da macht es auch mehr Spaß.
0: Ich habe auch neulich gesehen, da haben sich Leute, also man kann ja, Schirme sind ja eher was für Regentage, aber mitnichten, man kann die ja auch tatsächlich als Hitzeschutz verwenden. Das fand ich eine sehr clevere Idee. Gibt es da noch so kleinere Tipps und Hacks, die man vielleicht gar nicht so auf dem Schirm hat? Aber die tatsächlich dann auch wirklich was bringen. Also wir haben gesagt, okay, sich so ein bisschen einsprayen mit Wasser. Also bei Hitze, starker Hitze ist das ja schnell verdunstet. Aber ich denke mal, das wäre auch gerade für die Gartensaison ganz clever. Was gibt's da noch?
1: Also es ist ein Punkt, den wir auch als Mensch oft unterschätzen, ist unser Thema Schutz der Augen.
0: Mhm.
1: Ja, also da hilft eine Sonnenbrille. Oftmals ist es aber vielleicht auch der leichte Hut, die leichte Mütze, den ich aufsetzen kann. Und da ist es zum Beispiel auch so, bei den kleinen Kindern machen wir das.
0: Mhm.
1: Es gibt diese Nackenschutz-Geschichten,
0: ja,
1: um einfach auch den Nacken und auch die Schultern ein bisschen zu schützen. Auch da habe ich jetzt in der Stadt, da habe ich mich sehr gefreut drüber, eine ältere Dame gesehen, die hatte sich ein leichtes Tuch drunter gelegt. Und die habe ich angesprochen darauf und da meinte sie, ja, ich mache mir das feucht, bevor ich aus dem Haus gehe und es hält sehr, sehr lange. Und das fand ich eine ganz tolle Idee, einfach das, was wir bei Kleinkindern schon machen, was dort auch von der Industrie schon fertig geliefert gibt, für uns Erwachsene einfach auch mit umzusetzen. Also legt euch auch leichte Tücher in den Nacken, die ihr vorher abgekühlt habt. Auch das hilft sehr, sehr gut.
0: Und wie gesagt, immer reichhaltig und viel trinken auf jeden Fall. Ja, das war Kai-Uwe Dorn vom Gesundheitsamt Weimar. Wir sprachen über mögliche präventive Maßnahmen vor Hitze in der eigenen Wohnung und unter freiem Himmel. Außerhalb von den üblichen Maßnahmen natürlich, also auch was so gängig ist. Danke für das Gespräch und für die Tipps.
1: Vielen Dank und allen einen schönen Sommer.

0: Die Landesentwicklungsgesellschaft Thüringen, kurz LEG, und die Stadt Weimar planen den Bau des Wohngebietes im Merketale 2. Das Konzept ist schon seit Anfang der 1990er in den Konzepten der Stadt verankert. Am 7. Februar diesen Jahres gab es einen Workshop zur Erarbeitung eines städtebaulichen Konzeptes von im Merketale 2. Einige Bürgerinnen und Bürger, die protestierten wegen der Planung. Der Protest dabei liegt unter anderem bei Themen wie Flächenversiegelung, Klimaschutz und anderem. Und was genau geplant werden soll im Merketale 2 und wie auf die Proteste reagiert wird, das erfahren wir jetzt von Bernward Fechtel, dem Leiter des Stadtentwicklungsamtes. Herr Fechtel, ich wünsche Ihnen einen schönen guten Morgen.
1: Das wünsche ich Ihnen auch. Hallo.
0: Ja, das Thema ist das geplante Wohngebiet im Merketale 2 der Stadt Weimar gemeinsam mit der LEG Thüringen. Welche städtebauliche Gestalt soll denn dabei umgesetzt werden und bis wann?
1: Also die städtebauliche Gestalt ist noch nicht festgelegt. Wir haben Rahmenbedingungen formuliert. Die hat der Stadtrat jetzt jüngst am 17. Juni nochmal bestätigt. Rahmenbedingungen zur Durchführung eines Wettbewerbsverfahrens. Und in diesem Wettbewerbsverfahren soll dann eben halt durch geeignete Stadtplanungsbüros mit auch Beteiligung von Landschaftsarchitekten ein gutes städtebauliches Konzept gefunden werden. Und das soll dann die Grundlage für das weitere Bebauungsplanverfahren sein. Also wir haben momentan noch kein städtebauliches Konzept, sondern eine Aufgabenstellung für einen Wettbewerb. Und die Rahmenbedingungen sagen an der Stelle, welche Größenordnung dieses Gebiet haben soll in der Entwicklung und dass es sich eben halt um eine Art neue Gartenstadt handeln soll. Das heißt also, ein durchmischtes, relativ grünes und luftiges Gebiet und dass wir eben halt auch bei der ganzen weiteren Planung und bei dem städtebaulichen Konzept die Klimafunktionen, die Lokalbelüftung der angrenzenden Wohngebiete berücksichtigen.
0: Und nach der regionalen Neubaunachfrage 2024 und bis 2027 liegt die Prognose für Thüringen in einem sehr geringen Bereich. Mit Ausnahme von Erfurt, Jena und Weimar liegt die Prognose bei unter 50 Wohnungen je 1.000 Einwohner. Gibt es denn tatsächlich einen Bedarf für das Gebiet im Merketal 2?
1: Da gibt es zwei Aspekte. Das eine ist, welchen Bedarf habe ich für ein neues Wohngebiet? Das hat was mit der demografischen Entwicklung zu tun. Das hat aber auch mit der veränderten Haushaltsentwicklung, den anhaltenden Trend zu kleineren Haushalten zu tun. Und wir haben hier trotz stagnierender oder leicht zurückgehender, es wird ja prognostiziert, leicht zurückgehender Einwohnerzahlen, gibt es hier einen Nachholbedarf. Wir wissen, dass es in Weimar einen relativ angespannten Wohnungsmarkt gibt, dass dort eine sehr hohe Nachfrage besteht. Und das hat auch was damit zu tun, dass eben halt sich nicht nur die Anzahl der Einwohner, sondern auch die Struktur der Einwohner verändert. Und daraus ergibt sich unter anderem auch ein Neubaubedarf.
0: Und für das Projekt gab es auch verkehrstechnische Voruntersuchungen sowie eine Stadtklimaanalyse Weimars. Was kam denn dabei heraus? Ab wann ist die Umsetzung denn möglich?
1: Also wir haben eine verkehrstechnische Untersuchung durchführen lassen, die im Ergebnis hatte, dass die Anbindungspunkte zur Belvedere Allee und auch in Richtung des Klinikums leistungsfähig genug sind, um auch die neuen verkehrlichen Ströme aufzunehmen und das mit einem Korridor von 200 bis 400 Wohneinheiten, also die Worst-Case-Variante von 400 Wohneinheiten, die wir jetzt nicht anstreben, aber einfach um auch nachzuweisen, die Leistungsfähigkeit der Knoten ist gegeben, um den Verkehr abzuwickeln und die Leistungsfähigkeit der angrenzenden Straßenquerschnitte ist auch gegeben. Wir werden jetzt dann in dem Gebiet natürlich dann entsprechend auch die verkehrstechnischen Belange durchführen. Es ist dann nochmal eine erneute verkehrstechnische Untersuchung aufgestellt worden, weil auch aus den benachbarten Wohngebieten Vorbehalte kamen. Es wurde argumentiert, die Auswirkungen auf die benachbarten Wohnquartiere sind nicht ausreichend untersucht. Und da wurde nochmal nachgeschärft. Es wurden Verkehrszählungen in den angrenzenden Bereichen durchgeführt und Bluetooth-Erfassungen, also wie viele Fahrzeuge fahren dort momentan. Und wie ist der Verkehr, der zusätzliche Verkehr aus dem Merketal in den angrenzenden Wohngebieten zu erwarten? Und auch diese zweite verkehrstechnische Untersuchung hat zum Ergebnis, dass es keine wesentlichen Veränderungen und Verschlechterungen in den benachbarten Wohngebieten geben wird. Dann die Klimafunktionsanalyse, die ist nicht anlässlich der Gebietsentwicklung im Merketal 2 erstellt worden, sondern für die gesamte Stadt durch die untere Naturschutzbehörde bzw. durch die untere Emissionsschutzbehörde. Und die Klimafunktionsanalyse hat für die Gesamtstadt Aussagen und aber auch nochmal für einige Gebiete, wie zum Beispiel das Merketal, einen sogenannten vertiefenden Steckbrief erstellt. Und er sagt auch im Ergebnis, eine Gebietsentwicklung ist möglich, aber es sollten eben halt die Luftströmungen, Kaltluftleitbahnen bei der Gebietsentwicklung beachtet werden. Es werden Empfehlungen ausgesprochen, zum Beispiel zur Gebäudestellung und zur Anlage von Grünflächen in dem Gebiet, dass eine Durchströmung des Gebietes nach wie vor gegeben ist. Also das sind die wesentlichen Aussagen. Es wird Empfehlungen geben, die werden auch dann in den Wettbewerb mit einfließen zum städtebaulichen Konzept. Die Büros, die sich daran beteiligen, werden sich also sowohl mit dem Thema Verkehr als auch eben halt mit dem Lokalklima, der Luftdurchlüftung und den Auswirkungen auf die benachbarten Wohngebiete beschäftigen.
0: Ja, wunderbar. Ich sprach mit Bernhard Fechtel, meine Güte, dem Leiter des Stadtentwicklungsamtes über das geplante Wohngebiet im Merketal 2 und die Sorgen der Bürgerinnen und Bürger. Geplant wurde das zukünftige Wohngebiet im Merketal Weimar von der Stadt Weimar gemeinsam mit der Landesentwicklungsgesellschaft LEG. Ja, Herr Fechtel, ich danke Ihnen recht herzlich für das Gespräch.
1: Gerne und ich wünsche Ihnen einen schönen Tag und verweise nochmal auf die Informationen auf der Homepage der Stadt Weimar.

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1: Ja, das Wochenende steht vor der Tür und wir machen einen Haken an die Woche. Aber was ist eigentlich alles passiert? Nun, das wird uns unser Nachrichtenredakteur Michael Tuscher etwas genauer schildern. Also Michael, lassen wir die letzten Tage mal Revue passieren. Kommen wir gleich mal zum Montag. Da hattest du ja den Preisträger des Lionel-Kunst-Preises bekannt gegeben und die Stellungnahme der Naturverbände zum Landschaftsplan Weimars war Thema. Kannst du uns ein bisschen mehr dazu erzählen?
2: Also zum Lionel-Kunst-Preis auf jeden Fall. Also da war es ja Jakob Elias Meyer, der ausgezeichnet worden ist. Und verliehen wurde der Preis am vergangenen Freitag im Rahmen der Summary 2026. Genau. Und die Jury hatte sich dann für seine Abschlussarbeit entschieden, Subsistenz Provisorium. Und ja, die hatten dann hervorgehoben, dass seine Arbeit landwirtschaftliche Technik in rätselhafte, zweckfreie Formen verwandte und dabei handwerkliche Präzision der industriellen Massenproduktion gegenüberstellen würde. Also das ist ja ein bisschen Verfremdung, mit Verfremdung arbeitet das. Und dotiert ist der Lionel-Kunstpreis übrigens mit 2000 Euro. Und insgesamt waren in diesem Jahr 3 Absolventinnen für die Auszeichnung nominiert gewesen. Bezüglich des Landschaftsplans Weimars wurde einigermaßen gut aufgenommen. 8 Monate war ja, oder 8-wöchig war ja die Zeit, dass man das einsehen konnte. Und einer der wesentlichen Kritikpunkte war gewesen, dass man sich auf eine sehr veraltete Prognose gestützt hat von 2011, die von einem Bevölkerungszuwachs ausgegangen ist. Das ist aber nicht mehr aktuell, denn das Statistische Landesamt hat im März 2026 Zahlen rausgegeben, dass in Weimar die Bevölkerung zurückgehen wird. Und ja, dass quasi es einer bestimmten Grundlage mangelt, um jetzt zum Beispiel in den Randgebieten Weimars zu bauen. Dann ein wesentlicher Kritikpunkt ist auch Merketal tatsächlich. Da wurde kritisiert, dass es halt wirklich, dass man dadurch die Kaltluftzufuhr verbauen würde. Und dass dadurch die umgebenden Quartiere, also die angrenzenden Quartiere, sich aufheizen würden. Das sind so die Kritikpunkte. Ja, genau.
1: Ja, so viel zum Montag. Und am Dienstag hatten wir ja Sendepause. Also schauen wir direkt mal auf den Mittwoch. Und da war ja das Tierheim in den Meldungen. Was gibt es denn da Neues?
2: Ja, da wurde für eine bessere Erreichbarkeit tatsächlich gesorgt. Wie die Stadt berichtet, ist die barrierearme Erschließung für das Katz- und Hundehaus abgeschlossen worden. Und auch gibt es eine Wegeverbindung zum zukünftigen Kadaverhaus, genau, das wurde auch angelegt. Und ja, damit liegt auch die infrastrukturelle Voraussetzung vor für den Bau dieser Anlage. Insgesamt flossen da rund 120.000 Euro in die gesamte Maßnahme. Und der Zugang zum Kadaverhaus, der wurde aus dem städtischen Haushalt finanziert. Und dagegen konnte die barrierearme Erschließung für das Katzen- und Hundehaus durch Spendengelder des städtischen Tierheims realisiert werden. Die haben da die Gelder zusammengetragen. Und ja, mal gucken, was da passiert. Umgesetzt wurde das Ganze unter der Federführung des Grünflächen- und Friedhofsamtes.
1: Ja, und was Baustellen anbelangt, gibt es ja noch ein bisschen mehr zu erzählen. Du hattest da unter anderem über einen fertig sanierten Spielplatz gesprochen in Niedergrunstedt, richtig?
2: Genau, am Kirschbach tatsächlich in Niedergrunstedt. Und da wurde auch seit Sommer 2025 in mehreren Etappen dran gebaut. Und Grundlage war eine vorherige Ideenfindung mit den Nutzern des alten Spielplatzes und dem Ortsteil. Da haben sie geschaut, okay, was kann man draus machen? Und wie gesagt, in mehreren Teilabschnitten ging das dann vonstatten. Unter anderem entstand dabei eine Spielkombination mit überdachter Sechseckhütte, Hangrutsche, Seilbrücke, Rutschstange und verschiedenen Aufstiegs-, also Klettermöglichkeiten. Und ja, 35.000 Euro haben die ganzen Materialien und Spielgeräte gekostet. Und erst jetzt konnte auch die Sanierung fertiggestellt werden, da der lange Winter und der schlecht abtrocknende Standort die Arbeiten ein bisschen verzögert haben.
1: Auch die Polizei hatte einen kuriosen Fall. Es gab da einen Großeinsatz im Bereich einer Berufsschule in der Bertuchstraße. Was war da denn los?
2: Ja, das war am Dienstagvormittag gewesen, gegen 11.11 Uhr. Da ging bei der Polizei eine Mitteilung ein, dass ein Mann mit einer Pistole ein Getränkemarkt im Bereich einer Berufsschule in der Bertuchstraße betreten habe. Daraufhin rückten die Einsatzkräfte mit wirklich mit Spezialausrüstung aus. Auch wurde ein Hubschrauber angefordert. Aber vor Ort stellte es sich dann heraus, dass es keine Gefahr gibt, dass es keine Gefahr bestand. Der Mann hat an Filmaufnahmen teilgenommen und trug dabei eine ungeladene Airsoft-Waffe. Die Dreharbeiten waren zwar mit der Inhaberin des Geschäfts abgesprochen gewesen, nicht jedoch mit der Polizei, was dann zu dem Großeinsatz tatsächlich geführt hat.
1: Ja, wir waren bei Baustellen, gerade bei einem Polizeieinsatz. Und gestern hattest du recht viele Kulturthemen in den Nachrichten. Da gab es unter anderem einen Preis, der an die Anna-Amalia-Gesellschaft ging. Auch da war eine Pop-up-Ausstellung im Goethe-Nationalmuseum. Was hast du denn dazu gemeldet?
2: Genau, die Gesellschaft der Anna-Amalia-Bibliothek ist am Mittwoch zum Kulturförderverein des Monats Juni gekürt worden. Genau, eine große Ehre. Besonders also gewürdigt wurde das Engagement im Bereich der Publikumsgewinnung. Genau, vergeben wurde die Auszeichnung im Bücherkubus des Studienzentrums der Bibliothek. Und ja, es wurde so ein bisschen auch in den Laudatios die Geschichte der Gesellschaft Revue passieren lassen. Also 340 Mitglieder hat sie ja mittlerweile. Sie wurde im Mai 2003 gegründet. Ein Jahr später geriet dann die Anna-Amalia-Bibliothek tatsächlich in Brand. Und um die Schäden tatsächlich auszugleichen oder abzufedern oder auch da zu helfen, sammelten die Mitglieder der Gesellschaft damals Spenden und organisierten Benefizveranstaltungen. Das war so der erste Auftakt, das war so die erste große Hürde, die sie zu nehmen hatten. Seit 2007 haben sie dann so ein neues Steckenpferd. Das ist die Junge Europäische Sommerschule. Und dabei treffen sich jeden Sommer 16- bis 18-Jährige aus ganz Europa zu Seminarzeit in Osmanstedt und Weimar und beschäftigen sich mit den Texten der Klassik. Genau. Und zur Pop-Ausstellung, da gibt's was Neues, beziehungsweise heute auch noch zu erleben. Im Goethe-Nationalmuseum, denn Studierende der Hochschule Coburg zeigen heute, also gestern und heute, ihre innovativen Ideen und Konzepte im Nationalmuseum unter dem Titel Control Goethe Next Level. Da präsentieren sie so Prototypen einer digitalen Version von Goethes Arbeits- und Studierzimmer. Heute ist es nur von 10 bis 15 Uhr möglich. Da kann man sich das mal anschauen. Und ja, genau, also es ist so eine interaktive Darstellung von Goethes Arbeitszimmer. Das darf man ja im Museumsbetrieb tatsächlich nicht betreten. Und so sollen Zugänge dazu geschaffen werden. Das klingt sehr spannend, finde ich.
1: Ja, das stimmt. Und das sagt unser Nachrichtenredakteur Michael Tuscher. Gehört habt ihr das Reste-Essen, unser Nachrichtenrückblick für die Woche. Vielen Dank, Micha, dass du uns nochmal die Highlights der letzten Tage präsentiert hast.
2: Gerne doch.

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1: Hallo, hier ist Klaus Wegener vom DNT und heute möchte ich euch die Geschichte erzählen, die Raststätte. Samuel und seine Eltern fuhren jedes Jahr nach Italien, an den Gardasee. Dort wohnte Samuels Oma. Samuel liebte Italien, er liebte auch den Gardasee und am meisten liebte er seine Oma. Nur die lange Autofahrt fand er grässlich. »Wann sind wir denn endlich da?«, fragte er zum 100. Mal. »Bald«, antwortete Mama zum 100. Mal. Samuel bohrte in der Nase. Das hilft schon mal bei Langeweile. Aber so eine Nase ist schnell leer gepopelt und dann geht die Langeweile von neuem los. Wie doof, dass er vergessen hatte, eines seiner Hörspiele mitzunehmen. »Ich hab Hunger«, sagte Samuel. Mama gab ihm ein Käsebrot. Das hatte in der Sonne gelegen und schmeckte wie ein alter Stinksocken. »Ich möchte sofort was trinken«, sagte Samuel. Mama reichte ihm die Limo-Flasche. Die hatte auch in der Sonne gelegen und war so warm wie Badewannenwasser. »Jetzt ist mir schlecht«, sagte Samuel, »und außerdem muss ich Pipi.« Mama seufzte. Aber Papa sagte, »Da vorne kommt eine Raststätte. Ich muss sowieso noch tanken.« »Gut«, sagte Samuel. Er war schon ganz zappelig vor lauter Sitzen. Das Raststättenklo war ekelig und stinkig. Da konnte Samuel kein Pipi machen. »Dann geh da hinten zu den Bäumen«, sagte Mama. »Ich warte hier und passe auf, dass niemand guckt.« Samuel stellte sich vor einen Baum und pinkelte los. Volle Kanone. Er hatte wirklich doll gemusst. Dann zog er den Reißverschluss hoch und spitzte die Ohren. Da jaulte doch jemand. Samuel schaute nach links und entdeckte einen kleinen Hund. Jemand hatte ihn an einem Baumstamm festgebunden. Er hatte grau-weißes Wuschelfell und schmuseweiche Schlappohren. Die Zunge hing ihm schlapp aus der Schnauze. Und seine Hundeaugen waren so traurig. Samuel klopfte das Herz bis zum Hals. Was hatte Mama ihm neulich erzählt? Dass es Menschen gab, die ihre Haustiere einfach an der Autobahn aussetzten, wenn sie in die Ferien fuhren? Samuel hatte nicht geglaubt, dass diese Menschen sowas tun. Er hatte es einfach nicht für möglich gehalten. Aber jetzt... »Mama!« schrie Samuel aus vollem Haus. »Mama! Komm schnell!« Mama kam angelaufen. Als sie den kleinen Hund erblickte, schossen ihr die Tränen in die Augen. »So eine Gemeinheit«, schimpfte sie. »Einsperren sollte man diese Tierquäler.« Samuel sah sich auf dem Rastplatz um. Vielleicht waren die Hundebesitzer ja auch nur aufs Klo gegangen oder tanken das Auto voll, wie Papa. Aber kein Hundebesitzer ließ sich blicken. Mama band den Hund los. Samuel streichelte über sein weiches Fell und der Hund leckte ihm die Finger. Sein winziges Schwänzchen wedelte hin und her und seine traurigen Hundeaugen leuchteten plötzlich wie Sterne. Das taten Samuels Augen übrigens auch. »Und jetzt?«, fragte Mama. »Was machen wir denn jetzt mit ihm?« Samuel sah Mama an. »Die stellt vielleicht Fragen.« »Ja, ihn behalten natürlich«, erwiderte er. »Ihr habt doch selbst gesagt, wenn ich 5 werde, kriege ich einen Hund.« Mama grinste. »Du bist aber noch nicht 5«, sagte sie. »Dann gehört er eben so lange euch«, sagte Samuel großzügig. »Schlauberger«, sagte Mama. »Und was sagt Oma dazu?« »Die freut sich natürlich«, Samuel musste kichern, weil der Hund ihm über die Nase leckte. »Du liebe Güte, war der süß.« Mama kraulte dem kleinen Hund den Kopf. Dem fiel vor lauter Wedeln fast der Schwanz ab. »Dann bleibt ja jetzt nur noch Papa«, sagte Mama. Samuel stand auf. »Den übernehme ich«, sagte er. »Ich kitzle ihn einfach so lange, bis er Ja sagt.« Samuel musste ziemlich lange kitzeln, aber am Ende hatte er gewonnen. Und mit Oma hatte Samuel auch recht gehabt. Sie freute sich. Und wie sie sich freute! Fast so sehr wie Samuel, der dem kleinen Hund den ganzen Rest der Autofahrt das weiche Köpfchen gekrault hatte. Aber am allermeisten freute sich der kleine Hund. Von solchen Besitzern hatte er sein ganzes Hundeleben lang geträumt. Das war die Geschichte »Die Raststätte« aus dem Buch »Isabel Abedi erzählt« aus dem Löwe Verlag. Für euch ist jetzt Zeit, ins Bett zu gehen. Schlaft schön, ich wünsche euch eine gute Nacht. Träumt was Schönes, bis zum nächsten Mal. Euer Klausi.

0: Es ist Freitagabend, der 17. Juli 2026. Und jetzt live bei Radio Lotte, hier ist Matthias Weidner am Abend. Die Show, in der immer etwas passiert, bei mir im Studio ist Matt Eagle, wie immer.
1: Hallo Matthias, guten Abend.
0: Hallo Matt, schön, dass du da bist. Eine ereignisreiche Woche. Jens Spahn ist Mutter geworden. Alle zerreißen sich doch über das Maul. Eigentlich hat er etwas gemacht, was in Deutschland streng verboten ist. Er hat nämlich eine Leihmutter engagiert, in seinem Fall in den USA. Und das ist so ein bisschen so eine moralische Frage. Ich kann mich noch erinnern, es gab sowas Ähnliches schon mal damals mit Gerhard Schröder und dem Adoptivkind aus Russland. Ich weiß nicht, ob du dich daran noch dran erinnerst.
1: Dunkel, ja.
0: Das ist so eine Geschichte aus der Rubrik Politiker, die was anderes tun, als sie in den eigenen Parteiprogrammen.
1: Das finde ich äußerst interessant. Da können wir uns ja heute, glaube ich, sehr ausführlich drüber unterhalten.
0: Das glaube ich auch. Man kann sich auch mal grundsätzlich über die Frage unterhalten, ob Leihmutterschaft überhaupt eine Sache ist, die man verbieten sollte.
1: Mhm. Ja,
0: Ukraine zum Beispiel ist ja auch erlaubt. Da gibt es ja Frauen, die da schon das 10. oder 12. Baby verkauft haben. Was macht das eigentlich emotional mit den Frauen und was macht das emotional mit den Eltern?
1: Ja, gerne. Können wir gerne darüber reden. Ich finde das tatsächlich einen schönen Anstoß, eigentlich nochmal über dieses Thema nachzudenken.
0: Hast du das Foto mit dem Kinderwagen gesehen?
1: Ja.
0: Ist auch wieder so inszenierte Fotos.
1: Können wir gleich uns zu Wort halten.
0: Darum geht's heute bei uns. Außerdem sprechen wir über die Sommerbilanzpressekonferenz von Friedrich Merz, der behauptet hat, dass er alles ganz gut auf die Kette kriegt und der vor allem auch versucht hat, die Kritiker so ein bisschen abzuwatschen. Ich weiß nicht, ob du es mitbekommen hast. Ich fand es ein bisschen befremdlich und eigentlich auch dünnhäutig von ihm.
1: Ja, er war sehr dünnhäutig. Ja. Das habe ich schon gesehen. Ja. Er wurde ja auch unter anderem zu den Hitzetoten von vor 2 Wochen befragt.
0: Warum befragt man den Bundeskanzler zu den Hitzetoten? Schließt sich mir überhaupt nicht.
1: Naja, können wir gleich mal drüber reden.
0: Genau. Und ansonsten gibt es noch viele spannende weitere Themen hier bei uns.
1: Na. Genau.
0: Bei Matthias Weidner am Abend, die Show,
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0: Jane Impala bei Matthias Weidner am Abend. Die Show, in der immer etwas passiert. Es war eine Woche, die das Herz erwärmt hat von uns allen. Wir haben wunderschöne Familienfotos gesehen von dem ehemaligen Gesundheitsminister und Maskenkönig Jens Spahn. Der ist nämlich die Woche Mutter geworden. Und er hat natürlich auch gleich Fotos gepostet und es geht natürlich jetzt einzig und allein um die Frage, das Kind hat man glaube ich gar nicht gesehen, das wird so ein bisschen verdeckt gehalten.
1: Ja, na klar.
0: Es geht ja um die Frage, wer ist die eigentliche Mutter des Kindes?
1: Und da, Überraschung,
0: es ist eine Leihmutter aus den USA.
1: Ja.
0: Sie wird angeblich, hat er behauptet, noch weiterhin eine Rolle im Leben des Kindes spielen, keiner weiß wie. Und das Ganze wirkt auf mich so, als würde man sich da so ein kleines bisschen versuchen, ein gutes Gewissen zu machen. Mhm. Weil die Leihmutter natürlich, das ist ja bekannt, immer auch irgendwie auch emotionale Probleme hat, wie jede Mutter, die sich unter großen Schmerzen ein Kind abpresst und es danach sofort durch einen Zwischenhändler weiterverkauft.
1: Ein Flugzeug nach Europa setzt.
0: Ja, ja. Es ist ein sehr, also, sehr kontroverses Thema. Was sagst du denn dazu?
1: Ich bin ehrlich gesagt schockiert. Ich bin wirklich schockiert. Also ja. Ich finde das ungeheuerlich. Mhm. Ich finde auch wirklich, dass der zurücktreten muss. Der Kadaff, also ich finde das total unglaubwürdig.
0: Was ist jetzt Fraktionsvorsitzender, ne?
1: Der zerstört ja die Glaubwürdigkeit dieser demokratischen Mitte. Mhm. Das ist wirklich so. Ich finde das wirklich ganz schlimm und fühle mich da total veralbert. Also ich bin nicht mal CDU-Wähler, aber...
0: Ja. Also die haben das man muss kurz noch dazu erzählen, in Deutschland ist Leihmutterschaft verboten, das gibt's hier nicht, das will auch die CDU nicht ändern.
1: Er selber lehnt das Programm ja auch ab.
0: Genau, er lehnt es selber ab, für andere macht es aber selber.
1: Mhm. Wasser predigen, Wein saufen.
0: Ja, ja.
1: Also.
0: Was sagt er denn selber dazu? Gibt's eine Begründung irgendwie?
1: Ich glaube, er hat heute hat sich dazu geäußert und hat gemeint, ihm ist das selber schwer gefallen und ja.
0: Trotzdem hat es gemacht. Es passt so komplett in die politische Biografie des Jens Spahn. Also man darf eine Sache nicht vergessen, er hat als Gesundheitsminister schon ganz gute Sachen gemacht. Er hat für die Homosexuellen zum Beispiel das PrEP eingeführt, was viele ja jetzt nehmen. Dadurch sind die HIV-Raten runtergegangen. Also er ist jetzt kein verdienstloser Politiker. Aber auch in der Maskenkrise damals, das ist ja bis heute nicht aufgearbeitet, für wie viele Milliarden Euro er der Masken gekauft hat und hinterher so getan hat, als wäre das alles nötig gewesen. Also man hat langsam das Gefühl, der Mann ist irgendwie, naja, dubios ist vielleicht noch zu schwach ausgedrückt.
1: Ja, doch, es hat einfach keinen seriösen Touch. Sorry, ja. Ich finde es nicht seriös und ich finde, sowas kostet auch sehr viel Geld. Ich habe heute irgendwas gelesen, weit über 100.000 Euro. Das heißt, es ist halt einfach ein Luxus, den er sich als Politiker gönnt. Wir haben dieses Kind von unseren Steuergeldern bezahlt.
0: Naja, es sind ja seine Einnahmen. Also das weiß ich jetzt nicht, ob das mit dem Steuergeld ist. In der Ukraine ist es ja auch irgendwie deutlich billiger. Da kriegt man ja ein Kind schon ab 20.000 Euro. Und das machen ja viele. Also zumindest vor dem Krieg haben es viele gemacht. Ich weiß gar nicht, ob das Geschäft jetzt noch so Bombe läuft. So, aber und man muss ja mal ehrlich die Frage stellen, was ist denn da eigentlich so schlecht dran? Also wenn ich zum Beispiel Abtreibung erlaube, unter der großen Überschrift, eine Frau kann mit ihrem Körper alles machen, was sie will. Ja, mit welcher Begründung verbiete ich dann Leihmutterschaft?
1: Naja, einfach, dass man sagt, ein Mensch ist keine Ware, die gehandelt wird.
0: Naja, aber es ist doch keine Ware. Also
1: es fließt ja Geld. Du verkaufst es ja am Ende. Du verkaufst ja sozusagen eine Dienstleistung.
0: Du verkaufst eine Dienstleistung, aber keinen Menschen. Du verkaufst die Dienstleistung, die Nutzung deiner Gebärmutter für andere.
1: Naja, na doch, ich finde das schon...
0: Naja, also der Unterschied zur Prostitution ist jetzt zum Beispiel auch nicht so extrem groß, weil auch da verkaufen Frauen ja ihren Körper. Und hier, also, weißt du, was ich meine? Ich versuche nochmal das mal so abzustecken. Ich bin absolut kein Fan von Leihmutterschaft.
1: Man involviert ja ein anderes Menschenleben darin. Also dieses Kind, das ist ja sozusagen... Ja, ich weiß nicht, kann man nicht mit Prostitution gleichsetzen. Ich finde alles nicht besonders erstrebenswert.
0: Ja.
1: Und finde auch, das ist ein Thema, über das man sich streiten kann, wo ich aber eher eine Position vertrete, wie finde das nicht gut, weil wenn man ein Kind haben will, da sollten Adoptionsrechte und Pflegeelternschaften, das sollte gelockerter werden. Aber dann kann man halt als homosexuelles Paar auch keine Kinder bekommen. Sorry, ich bin da relativ...
0: Naja, es gibt ja viele, die Kinder adoptieren, das halte ich zum Beispiel für einen guten Weg. Das kann man ja machen.
1: Oder die eins mit einer Freundin machen.
0: Genau.
1: Ich wollte gerade sagen Carsharing, aber...
0: die das Kind teilen mit der Mutter.
1: Die das Kind teilen mit der besten Freundin oder so, das ist ja alles okay. Aber so diesen privilegierten Kauf, finde ich krass. Und vor allen Dingen, wenn man selber das noch im Parteiprogramm der Partei beschließt, Anfang des Jahres, von der man der Fraktionsvorsitzende ist und das abwählt, finde ich das total dubios.
0: Definitiv. Und da hat Jens Spahn seiner Partei keinen Gefallen getan und sich selbst auch
1: nicht.
0: Hier ist wieder ein riesiges Geschmäckle im Raum. Wir rufen ihm zu, Jens Spahn, tritt zurück oder wirf das Kind in den Fluss. Hier ist Matthias Weiden am Abend. Die Show, in der immer etwas passiert.

0: Beyoncé featuring Shakira. Bei Matthias Weiden am Abend, die Show, und da immer etwas passiert. Bei uns geht es gleich um die Frage, wer in der CDU eigentlich noch sich hat Kinder machen lassen. Offensichtlich die halbe Partei, wie mir die Igel herausgefunden hat.
1: Also zumindest gibt es da, viel Homosexualität.
0: Ja, und Musik gibt es auch. Von Majestic. Der Kult-Oldie der Woche von Olivia Newton-John. Und was gut abgehalten ist von Gigi D'Agostino.
2: Meine ganze Schule spricht nur von Matthias Weidner.

0: Gigi D'Agostino. Wenn wir jetzt weiter am Abend die Show, in der immer etwas passiert. Und jetzt kommt das Quiz. Matt Eagle.
1: Ja, ich erkläre noch ganz kurz
0: genau,
1: die Regeln.
0: Ja.
1: Wir haben ja die Rubrik beim Quiz. Wer, was, wo
0: bin ich?
1: Wann bin ich?
0: Ja.
1: Und heute frage ich dich mal wieder, das ist mittlerweile meine Lieblingskategorie. Wann bin ich?
0: Okay.
1: Der erste Hinweis. Der ukrainische Boxer Wladimir Klitschko wird geboren.
0: 1969.
1: Das ist falsch. Bei der Fußball-Europameisterschaft in Jugoslawien gewinnt überraschend die Tschechoslowakei das Finale im Elfmeterschießen gegen die deutsche Nationalmannschaft.
0: 1968. 1970.
1: Nein. Die Linksterroristin Ulrike Meinhof wird tot in ihrer Gefängniszelle aufgefunden.
0: 1974.
1: Nein. Aber landet in Deutschland 4 Nummer 1 Hits mit Mamma Mia, Fernando, Dancing Queen und Money, Money, Money.
0: 1972.
1: Nein.
0: Ja, es ist später. Scheiße, dann ist es 1976.
1: Es ist richtig. 1976.
0: Okay.
1: Der letzte Hinweis wäre gewesen, nach der Bundestagswahl bleibt Helmut Schmidt Bundeskanzler einer SPD-FDP-Koalition.
0: Na, das hätte ich wahrscheinlich gewusst. Gibt es noch ein zweites Quiz?
1: Es gibt ein zweites Quiz und auch hier lautet die Frage wieder, wann bin ich? Der erste Hinweis. Walt Disneys Zeichentrickfilm Pinocchio hat in den Vereinigten Staaten Premiere.
0: Oh Gott. 1956.
1: Das ist falsch. Der zweite Hinweis. Joachim Gauck und John Lennon werden geboren.
0: Dann ist es in den 40er Jahren. Dann ist es 1940.
1: Das ist richtig, Matthias. Wow.
0: John Lennon ist 1980 mit 40 Jahren erschossen worden
1: sehr
0: in den USA.
1: Sehr gut, ey.
0: Da brauchst du mal nur zurückzurechnen.
1: Super.
0: Ja.
1: Willst du die anderen drei Hinweise noch wissen?
0: Ja.
1: Der dritte Hinweis wäre gewesen, Franklin D. Roosevelt wird als bislang einziger Präsident für eine dritte Amtszeit wiedergewählt.
0: Mhm.
1: Die Olympischen Sommer- und Winterspiele werden abgesagt. Und der letzte Hinweis wäre gewesen, die deutsche Wehrmacht erobert Paris. Wenig später kapituliert Frankreich.
0: Und das war 1940.
1: Das war 1940.
0: Das hat noch ein Jährchen gebraucht. Und damit haben wir einen Sieger.
1: Einen schnellen Sieger.
0: Den einzigen Kandidaten.
1: Herzlichen Glückwunsch, Matthias.
0: Vielen Dank. Hier ist Matthias Weidner am Abend live bei Radio Lotte. Die Show, in der immer etwas passiert.

0: Matthias Weiden am Abend hier, die Show, in der immer etwas passiert. Wir kommen nochmal zurück auf das Thema Leihmutterschaft und die Christlich-Demokratische Union in Deutschland, CDU. Das scheint ja da so ein bisschen so ein Volkssport zu sein.
1: Nein, ja. Als ich das jetzt gestern gelesen habe, kam mir das plötzlich so bekannt vor und da fiel mir ein, unser Bundesdrogenbeauftragter Hendrik Streeck, den man ja auch, glaube ich, gut aus der ganzen Corona-Geschichte kennt, ja. Da war der ja sehr aktiv, ist jetzt mittlerweile auch CDU-Politiker, sitzt im Bundestag, ist Bundesdrogenbeauftragter. Der hat auch über Leihmutterschaft Anfang des Jahres einen Sohn in den USA erworben.
0: Ja.
1: Und dann fiel mir noch so ein, so generell alles, wenn es so um Homosexualität geht in der Politik, habe ich immer in letzter Zeit sehr viel die CDU wahrgenommen. Da gab es ja die große Hochzeit von einem CDU-Politiker, den sieht man auch ab und zu in Talkshows, den kenne ich, weil der aus dem Wahlkreis meiner Heimatstadt kommt, Sepp Müller heißt der.
0: Ja.
1: Der hat einen CSU-Politiker geheiratet.
0: Das habe ich auch gesehen, ja.
1: Und das finde ich alles immer sehr interessant, weil das ja alles so die Leute sind, die eigentlich ja zum größten Teil diese Dinge, wie soll ich sagen, blockiert haben über viele Jahre und abgelehnt haben. Und jetzt laben sie sich so ein bisschen am Saft dieser Errungenschaften. Also jetzt auch die Hochzeit. Ne? Ich meine, bei der Leihmutterschaft ist immer ein ganz anderes Thema, weiß ich auch. Aber so gerade auch bei der Hochzeit. Ne? Oder ich meine, es ist keine CDU-Politikerin, aber Alice Weide ist ja da eigentlich der größte Witz in der ganzen Nummer.
0: Ja.
1: Die ist ja eigentlich eine totale
0: Und die sich dann vor Kameras stellt und dann rumkeifert, dass ihre Frau keinen Migrationshintergrund hätte, weil sie als Kind von Schweizer Eltern adoptiert wurde. Ja, also auch da geht's ja um Kinderhandel.
1: Wobei findest du, also ich finde jetzt Adoption eigentlich...
0: Nö, Adoption ist völlig okay, wenn es nicht... Es war ja damals bei Gerhard Schröder der große Skandal, dass der ein Kind aus Russland hatte und es gab damals sehr strenge Bestimmungen. Also auch ein adoptiertes Kind kann ja relativ schnell, wenn das über Zwischenhändler oder über irgendwelche Agenten läuft, kann das ja auch schnell in Richtung, Menschenhandel ist jetzt ein zu großes Wort, aber es kann auch schnell in Richtung, werden Geschäfte mit Kindern gemacht. Das heißt, es gab sehr, sehr, sehr starke Beschränkungen, das überhaupt Kinder aus dem Ausland nach Deutschland zu importieren, um es mal so auszudrücken. Und er durfte das und haben sich auch alle aufgeregt.
1: Es ist ein sensibles Thema. Andererseits, finde ich, also ich habe ja selber keine Kinder, du hast auch keine.
0: Ja.
1: Ich finde diese Emotionalität, die viele Menschen in diesen Kinderwunsch legen, die das einfach nicht können aufgrund von gesundheitlichen Hürden oder einfach aufgrund von Homosexualität, finde ich manchmal einfach auch ein bisschen zu dramatisch. Ich möchte da niemand zu nahe treten, aber
0: Ich habe da auch schon Dokus drüber gesehen, also gerade für heterosexuelle Paare, die es eigentlich, sag ich mal, von der Biologie her können müssten, ist das schon auch eine psychische Belastung, weil natürlich die Wünsche, das gehört ja zum Lebensplan für viele einfach dazu, da habe ich mal zwei Kinder,
1: das ist so das Ding,
0: kann ich mich kümmern, also ich bewerte das gar nicht, das ist auch eine schöne Sache, anders würden wir ja aussterben, wir sterben sowieso aus, aber also das ist jetzt gar nicht so verkehrt, dass man diesen Wunsch versucht umzusetzen, finde ich.
1: Ja, aber wenn es halt nicht sein soll, dann soll es nicht sein. Also ich habe mich damit abgefunden, obwohl ich zum Beispiel auch, glaube ich, ein guter Vater wäre und ich auch nichts gegen Kinder habe und das eigentlich auch schön finde. Und ich glaube, wenn ich als homosexueller Mann einfach kein homosexueller Mann wäre, hätte ich wahrscheinlich auch einfach Kinder.
0: Glaubst du wirklich?
1: Ja, klar.
0: Ja.
1: Aber also das ist halt einfach nicht so. Und klar, wenn man dann irgendwie da manchmal mit umgeben ist, dann denkt man, okay, was man so verpasst. Aber andererseits hat man ja auch vieles anderes. Und ich denke immer so, will ich da wirklich immer erstens das Kind auch mit so einer Komplexität belasten, die das ja dann vielleicht dieses Thema mit sich bringt. Und gerade bei einer Leihmutterschaft, und mir kann auch keiner erzählen, dass diese Frauen, die das machen, alle so abgebrüht sind.
0: Naja.
1: Ich finde das einfach irgendwie nicht richtig.
0: Naja, es ist immer eine Frage der Motivation. Auch da gibt es ja auch Dokumentationen zum Beispiel drüber in der Ukraine. Es gibt tatsächlich Frauen, die das aus materieller Not tun. Also aus einer Zwangslage heraus. Ist ja bei Prostitution auch nichts anderes.
1: Ja, aber das ist schlimm.
0: Das ist ganz schlimm. Die Frage ist, man kann es ja nicht verhindern, wenn ich es legalisiert habe und die Leute das machen dürfen, können Frauen damit ihr Geld
1: verdienen.
0: Und trotzdem
1: ist eine Prostitution nochmal ein anderer Moment. Im besten Fall bist du selbstbestimmt, kannst das, das ist wahrscheinlich in den wenigsten Fällen.
0: Ja.
1: Aber bei einer Leihmutterschaft, du kannst mir doch nicht erzählen, dass diese Frau da über 9 Monate keine Bindung aufbaut.
0: Na, die Bindung soll ja angeblich bei der Geburt kommen, weil das, du siehst das erste Mal dein Kind und wenn du in dem Moment eigentlich auch schon weißt, dass das bald weg ist, ich stell mir das
1: auch ganz schlimm vor, wirklich. Mhm. Also.
0: Mhm. Tja, solange Leute aus der CDU das machen.
1: Die haben ja das nötige
0: Kleingeld. Kann man eigentlich das Geschlecht sich aussuchen? Weiß man das?
1: Nee. bei der Leihmutterschaft nicht. Nee. Aber weißt du, was mich mal noch interessieren würde? Von wem eigentlich der Samen kam?
0: Das besprechen wir gleich.

0: wenn man hier so weit am Abend sich schon unter immer was passiert. Mittlerweile haben wir auch rausgefunden, wer der Vater des Kindes ist. Von Jens Spahn und Daniel Funke. Es ist Daniel Funke.
1: Zum Glück.
0: Der Mann, sie wollten, dass das Kind gut aussieht. Hoffentlich klappt's. Bei uns geht's gleich noch um Friedrich Merz auf seiner Sommerpressekonferenz und die Abrechnung, die dünnhäutige Abrechnung mit seinen Kritikern. Vorher ist hier der Kult-Oldi der Woche. In der Show, in der immer etwas passiert. Von Olivia Newton-John, Hopelessly Devoted to You.

0: Olivia Newton-John bei Matthias Weidner am Abend. Und ein Kult-Oldie kommt selten allein. Hier ist Kult-Oldie Nummer 2 von Cock Robin. Ausgesucht von mit Igel aus der Musikredaktion. The Promise. Warum lachst du da?
1: Weil du das so schön noch sagst.
0: The Promise You've Made.

0: Koppel bei Matthias Weidner am Abend. Die Show, in der immer etwas passiert. Und am Mittwoch hat Friedrich Merz etwas getan, was man öfter mal im Sommer macht, nämlich eine Sommerpressekonferenz, eine Art Bilanz. Er hat sich den Fragen der Journalisten gestellt und die waren teilweise wirklich heftig. Eine der Fragen war, was war der größte Fehler Ihrer bisherigen Amtszeit?
1: Ja, da hat er...
0: Da hat er rumgestammelt, ist ihm nichts eingefallen. Und er, ich meine, die Frage ist ja auch fies, was soll er als konkreten Fehler nennen? Dass er die SPD mit in die Regierung genommen hat? Oder, weiß ich nicht. Also, das ist ja, sind ja so viele Fehler, wo soll man anfangen?
1: Das hätte er sagen müssen. Es sind so viele Fehler, die ich gemacht habe. Wo soll ich anfangen?
0: Also, der größte Fehler, den er gemacht hat, ist im Prinzip sich einzubilden, er könnte
1: Bundeskanzler sein. Das finde ich auch tatsächlich. Man vergisst auch wohl manchmal, dass er überhaupt Bundeskanzler ist, wenn ich ehrlich bin. Ich habe so das Gefühl, dass das hier mittlerweile so ein führungsloser Tanker, der so dahin sieht im Wasser.
0: Ich war die Woche im Urlaub und war am Strand und da waren so ein paar Deutsche, habe ich mich mit denen unterhalten, da sind wir auch aufs Thema Politik gekommen und Friedrich Merz, da fing die Frau an und hat: Dieses blöde Schwein, ich hasse den so. Also die Umfragewerke sind ja auch im Keller. Der ist furchtbar.
1: Er ist einfach unsympathisch und nicht nahbar und auch macht das auch nicht gut. Irgendwie habe ich den Eindruck. Nee. Ich weiß es nicht.
0: Nee, also auf jeden Fall glaubt er, die Antwort auf seine Frage war tatsächlich, regieren bedeutet täglich Entscheidungen unter Unsicherheit zu treffen. Und er bezeichnete sich als lernfähiges System. Ja, großartig.
1: Ein lernfähiges, stimmt, das habe ich gesehen. Er hat gesagt, er ist ein lernfähiges System. Ist ja schon eine, vielleicht ist ja schon eine KI.
0: Allein schon dieser Ausdruck, ich bin ein lernfähiges System, wer sagt denn sowas?
1: Ja.
0: Gibt's gar nicht, geht gar nicht. Dann kam natürlich auch die Frage zu den Hitzetoten. Warum er dazu noch nichts gesagt hat, ja, das fand ich auch so ein bisschen albern. Also warum soll denn der Bundeskanzler zu den Hitzetoten was sagen? Wie viel gab es denn überhaupt? 10?
1: Na, 4.000.
0: 4.000 Hitzetote. In einem Volk von 80 Millionen sind noch 4.000 Hitzetoten.
1: Naja, aber gut, da könnte man ja schon mal was sagen, oder? Also er hat das Thema ja mit der Hitze völlig ignoriert. Finde ich schon, fand die Frage jetzt nicht verkehrt.
0: Timmy, den Wahl hat er doch auch ignoriert. Aber natürlich wurde er auch gefragt, was er zu den Landtagswahlen im Osten sagt und dass die AfD bei weitem stärkste Kraft in Sachsen-Anhalt ist. Das ist natürlich auch immer, was soll ein Bundeskanzler zu, das ist auch wieder so eine Quatschfrage, was soll er denn sagen? Ja, wir müssen
1: irgendwie... Wir schicken die Bundeswehr. Das hätte er sagen müssen.
0: Ja, ja. Du hättest auch sagen können, wir machen es wie Putin, wir faken die Wahl.
1: Macht euch keine Sorgen, CDU wird schon gewinnen. Zwinker, zwinker. Ich hätte gesagt, auf die Frage, liebe Leute in Sachsen-Anhalt, wenn ihr das hört, überlegt euch das nochmal gut, ansonsten gibt es einen Bundeswehreinsatz.
0: Und er wurde auch gefragt, und das finde ich auch ganz, ganz witzig, natürlich zur Leihmutterschaft, also von Jens Spahn. Das finde ich aber auch natürlich dann interessant, dass diese Aktion, die der Herr Spahn da macht mit seiner Leihmutter, dann tatsächlich den Bundeskanzler in Pressekonferenzen unter Druck setzen. Ne?
1: Ich habe es ja schon dreimal gesagt, weil ich finde, es untergräbt schon die Glaubwürdigkeit dieser Partei. Also das muss man jetzt doch immer irgendwie ein bisschen aufarbeiten.
0: Ja, es soll auch aufgearbeitet werden im CDU-Präsidium.
1: Dann bringt dann Julia Klöckner so eine Windeltorte.
0: Oder ein Kindersarg.
1: Matthias.
0: War ja ein Witz. Man muss das Thema, das ist ja auch wieder diese Aussage, das wird im CDU-Präsidium behandelt und danach wird man nie wieder was davon hören. Das hätte man noch anlassen.
1: Vor allen Dingen, was will man jetzt machen, wenn man sagen, Jens, gib
0: du,
1: das,
0: du,
1: Kind
0: gib das Kind zurück. Hol die Leihmutter und übergebe das Kind, damit es alle sehen.
1: Friedrich Merz fliegt das, er kann ja auf Flugzeug fliegen, der fliegt das höchstpersönlich zurück in die Staaten.
0: Insgesamt war er ziemlich faserig und ich fand, er war also wirklich sehr dünnhäutig.
1: Ja.
0: Unser geliebter Bundeskanzler, es kann nur besser werden. Hier ist Matthias Weidner am Abend, die Show, in der immer etwas...

0: Madonna, bei Matthias Weidner am Abend, die Show, in der immer etwas passiert und da wundert man sich, man reibt sich die Ohren, was ist da eigentlich los? Madonna hat ein neues Album.
1: Ja, was ist sogar ein sehr gutes Album, wie ich finde.
0: Ich dachte, die ist schon im Altersheim.
1: Interessanterweise ist so, sie hat ja in den letzten Jahren immer mal wieder was rausgebracht, das habe ich nie gehört, weil ich die Singles immer schon doof fand und habe mir dieses Album letzte Woche, es war jetzt ein Track von dem neuen Album, ja. Confessions Part 2 heißt das,
0: ja.
1: Ist eine, ja, so ein Sequel von ihrem Confessions on a Dance Floor von vor 20 Jahren, wo der berühmte Hang Up zum Beispiel drauf ist. Ein ganz wunderbares Album.
0: Verkauft sich's?
1: Das glaube ich nicht so, nee. Aber ich glaube, es verkauft sich ja eh alles nicht mehr so. Also es hat jetzt nicht so die Streams und die Relevanz, weil sie ja jetzt auch einfach nicht mehr so jung ist. Aber ich glaube, die Zielgruppe irgendwie so Homosexuelle und so, die lieben alles gut. Das ist wirklich ein gutes Album und das ist zum Beispiel ein guter Track. Es geht alles nach vorne. Es ist so ein Album, was ohne Übergänge arbeitet.
0: Es ist auch nicht so extrem innovativ, kann man jetzt nicht behaupten. Es ist gut gemachte Popmusik, mittlerer Standard.
1: Ja, aber sie, zum Beispiel hier dieses Lied, ich meine, es sind ja so eigene Referenzen drin, ne? Es klingt ja schon sehr nach Vogue zum Beispiel, finde ich eigentlich sehr clever, wenn man, eine so große Künstlerin ist, dass man anfängt, sich selber zu zitieren, finde ich äußerst intelligent, finde ich wirklich gut.
0: Mhm. Da gibt's doch noch mehr Leute, die so versuchen, noch so Alterswerke irgendwie rauszubringen.
1: Ja, immer mal wieder, ne? Aber ich habe ein Plakat gesehen, dass die Rolling Stones ein neues Album rausbringen. Auf dem Weg zur Arbeit diese Woche bin ich mit dem Fahrrad vorbeigefahren und dachte so, um Himmels Willen, Madonna bringt ein neues Album raus, Rolling Stones.
0: Also ich erinnere mich an das, wie nennt man das, Comeback-Album von ABBA. Vor ein paar Jahren. Und da waren ja zwei, drei richtig gute Songs drauf. Aber auch die Stimmen waren irgendwie, naja, wie soll man sagen, die Stimmen waren halt alt.
1: Ja, klar, gut. Es war auch ein gutes Album. Das kam ja auch gut an, aber wäre es eigentlich notwendig gewesen? Wahrscheinlich nicht.
0: Nee.
1: Ne? Also
0: auch für sie nicht, die haben ja Geld. Ich glaube, man macht sowas ja nicht, um noch mehr Geld zu verdienen, wenn man schon ein paar Millionen da liegen hat.
1: Ja, und das ist jetzt, es wird wahrscheinlich nie in diesen ABBA-Shows, obwohl ich war in einer ABBA-Show, da wurde sogar ein Song von diesem neuen Album gesungen.
0: Tja.
1: Fand ich eigentlich ganz cool.
0: Perfekt.
1: Ja, also ich finde es immer gut, wenn man das probiert und wenn es dann auch gelingt und gut ist, ist es noch besser. Und bei Madonna ist es jetzt einfach gelungen.
0: Ach, die gute alte Madonna.
1: Tja.
0: Dann Ceteria, auf der Titel ist Wahnsinn. Hier ist Matthias Weidner am Abend. Die Show, in der immer etwas

0: Wow, was ist das für ein Mega-Song?
1: Ja, Rose Grey habe ich diese Woche entdeckt und fand das ganz gut und dachte, das bringe ich mal mit, das könnte dir gefallen. Das ist so ein bisschen, wie soll ich sagen, es hat ja so eine Dramatik und aber so einen guten Club-Sound.
0: Das könnte ich gerade so, nochmal hören. Können wir das nochmal hören?
1: Es ist ja jetzt so hier Pride Week oder so Pride Season. Jetzt sind ja die ganzen CSDs und so.
0: Morgen in Leipzig zum Beispiel.
1: Morgen in Leipzig. Da höre ich die schon alle wieder auf der Bühne rumkreischen wegen Jens Spahn, stundenlang.
0: Und da kommt dann Rose Grey. Das finde ich aber auch ganz toll.
1: Ja. Schön, dass dir das gefällt.
0: Ja, das wäre.
1: Schön, dass dir das

0: Waffen.
1: Das war übrigens auch sein Wording in seiner Erklärung, mein Mann ist Vater geworden und ich mit ihm. Damit kann man ja praktisch im CDU-Präsidium auch sagen, mein Mann hat das gemacht, der ist nicht in der Partei, der kann machen, was er will, ja, ich bin ja nur der Mann.
0: Ich habe das jetzt nur mit dem Augenzwinkern gesagt, aber so wird das sein. Der wird natürlich sagen, das ist sein Kind und natürlich haben wir irgendwo die Entscheidung zusammen getroffen, aber was soll ich jetzt machen, Scheidung?
1: Das ist auf jeden Fall von vorne bis hinten völlig clean. Haben wir es wieder, Jens.
0: Falls ach, du uns Mensch, hörst. Jens, irgendwie bist du auch so ein kleiner Hallo-Tri.
1: Lurch. Dann machst du das von uns für diese Woche. Wir können uns nächste Woche wieder hören, wenn ihr wollt.
0: Ja.
1: Danke ans Team.
0: Danke an dich, Matthias. Und Happy Pride.
1: Happy Pride. Und aus besonderem Anlass gibt es hier nochmal Rose Gray. Clap to your arms.

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1: Hallo und herzlich willkommen zu Radio Goethe. Ich bin Arndt Peltner. Heute mal mit einer reinen Instrumentalshow. Das liegt daran, dass ich das neue Album von Conforma aus meiner Heimatstadt Nürnberg erhalten habe. Großartige zweite Platte der Band.

Sounds of New Soma, veröffentlicht auf Tonzonen Records. Das war Doppeldotter von ihrem Album Luxus 2071. Nun zu Smoke Master, Cosmic Connector. Die Playlist und mehr findet ihr unter radiogoethe.org.

Space Lords Lost Sounds of Lemuria von ihrem wunderbaren Album Nectar of the Gods. Sie sind seit 2008 umtriebig und auch auf Tonzonen Records veröffentlicht. Jetzt ab nach Berlin und zu Arcane Allies. Accumulation ist von ihrer Platte Sunra Oscillations.

Zum Schluss der heutigen Radio Goethe-Sendung gibt es noch Combinator Robotron, einer Band aus Kiel, der Partnerstadt von San Francisco. Vasa ist von ihrem Album West Marta. Vielen Dank fürs Zuhören. Ihr findet mich unter radiogoethe.org oder auf Facebook. Tschüss, euer Arndt Peltner.

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